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1: Einen wunderschönen guten Morgen wünsche ich euch. Es ist Donnerstag, der 11. Juni. Es ist Punkt 7 Uhr. Ihr hört die Stadtzeit am Morgen, das Vormittagsmagazin hier auf Radio Lotte Weimar. Ihr könnt uns natürlich auf der Frequenz hören, auf der 106,6, aber auch natürlich im Livestream im Web unter www.radiolotte.de. Wie gesagt, heute ist der 11. Juni und heute ist nicht nur Donnerstag, heute ist auch Tag der Pizza Margherita. Eine, wie ich finde, unterschätzte Pizza. Manch einer würde sagen, die ist langweilig. Ich finde die aber gar nicht schlecht. Die kann man ja vor allem auch noch so ein bisschen aufpeppen mit ein bisschen Oregano oder mit ein bisschen Chili. Eine unterschätzte Pizza, ich finde sie auf jeden Fall gut. Heute ist aber auch noch Tag des Maiskolbens, auch spannend. Und Tag des deutschen Schokoladenkuchens. Jetzt frage ich mich, wenn ich das so lese, welcher Schokoladenkuchen ist denn damit gemeint? Ist dann so klassische Rührkuchen gemeint? Ist damit so eine Donauwelle, Schneewittchenkuchen gemeint? Ich weiß es nicht, spannend. Aber so oder so, Schokoladenkuchen, finde ich, geht eigentlich immer. Und bevor wir gleich zu unseren Geburtstagskindern für den heutigen Tag kommen und vor allem mal so ein bisschen einen Ausblick auf das Programm werfen, was denn jetzt so in der nächsten Stunde bei uns ansteht, würde ich sagen, wir hören ein bisschen Musik. Wir starten in den Tag mit Sugar for the Pill von Slowdive.

Sugar for the Pill von Slowdive war das, ein echter Dream-Pop-Shoegaze-Klassiker. Finde ich ein guter Song, um irgendwie heute in diesen Tag zu starten. Es ist irgendwie, naja, es passt irgendwie zu dieser Stimmung. Naja, kommen wir an der Stelle zu unseren Geburtstagskindern für den heutigen Tag. Aus dem Lotte-Club hat heute niemand Geburtstag. Solltet ihr aber heute Geburtstag haben und zuhören, dann wünschen wir euch natürlich alles, alles Liebe und Gute. Euer Geburtstag ist euer Ehrentag. Lasst euch verwöhnen, lasst euch feiern. Ihr habt es euch verdient. Wann nicht am eigenen Geburtstag mal so ein bisschen selber feiern lassen. Und ja, macht euch einfach einen schönen Tag. Versucht in irgendeiner Form zu entspannen und macht einfach Sachen, die euch glücklich machen. Und ihr teilt euch euren Geburtstag mit folgenden Prominenten. Da hätten wir einmal Joy Maureen Dennerlane. Die wurde am 11. Juni 1973 in West-Berlin geboren und das ist eine deutsche Soul- und R&B-Sängerin. Und erste Bühnenerfahrungen als Sängerin sammelte sie in verschiedenen Reggae- und Soul-Bands. Und den großen Durchbruch, den schaffte sie dann mit dem Song Mit Dir zusammen mit der Hip-Hop-Band Freundeskreis. Und mit ihrem Debütalbum Mamani etablierte sie sich dann als erfolgreiche deutsche Soul-Sängerin. Und neben ihrer Musikkarriere gründete sie tatsächlich dann auch mit anderen Künstlern gemeinsam das Label Nesola. Und sie veröffentlichte mehrere erfolgreiche Alben und engagiert sich zudem auch als Botschafterin für die Gleichstellungsinitiative Key Change, also auch ein wenig philanthropisch. Und neben ihr hat auch noch Claire Holt Geburtstag. Die wurde 1988 in Brisbane in Queensland geboren und das ist eine australische Schauspielerin. Und mit 17 Jahren erhielt sie ihre erste große Rolle und zwar als Emma Gilbert in der Jugendserie H2O plötzlich Meerjungfrau. Ich glaube, die lief immer früher auf dem Kika, daher kenne ich sie zum Beispiel. Ich habe früher auch als Kind die Serie geguckt. Und durch diese Serie wurde sie eben international bekannt und bekam dafür auch sie trat da auch bei den Nickelodeon Kids Choice Awards auf. Sie stieg dann später eben aus dieser Serie auf und konzentrierte sich auf neue Fernseh- und Filmprojekte. Und sie war unter anderem in Pretty Little Liars und Vampire Diaries zu sehen, aber da eher in Nebenrollen. Und besonders bekannt wurde sie eben durch die Rolle der Rebecca Mickelson in The Vampire Diaries und natürlich aber auch dem Spin-off The Originals. Ja, das waren unsere Geburtstagskinder für den heutigen Tag und ich würde sagen, wir schauen an der Stelle mal ein wenig auf das Programm, was jetzt so in der nächsten Stunde bei uns ansteht. In wenigen Minuten, in ungefähr 7, also um 7.15 Uhr, kommen wir zu den Nachrichten aus Deutschland und der Welt. Um 7.45 Uhr gucken wir dann, was hier vor unserer Haustür passiert, nämlich die Weimar Nachrichten. Und um 7.30 Uhr gibt es ein kleines Update zur Eingliederung von Vollersroda. Das ist ja momentan noch eine eigenständige Gemeinde. Die soll aber zum Ende des Jahres eben in die Stadt eingegliedert werden. Und was da der aktuelle Stand der Dinge ist, das erfahren wir, wie gesagt, um 7.30 Uhr von Andreas Lepps. Und um 8 Uhr gibt es die ersten Veranstaltungstipps. Falls ihr also heute nach getaner Arbeit noch gerne irgendwas unternehmen wollt, den Nachmittag so ein bisschen ausklingen lassen wollt, dann bleibt auf jeden Fall dran. Um 8 Uhr gibt es dann ein paar Tipps, was ihr heute noch so in der Stadt unternehmen könnt. Und hier geht's jetzt erstmal weiter mit Musik. Wir hören als nächsten Song Trance von den Gorillaz.

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1: Einfach zu abgelenkt von Dota war das. Und wer den Song jetzt mochte, wer den Sound von Dota mag, der hat tatsächlich am 15. Juli, also in ungefähr einem Monat, die Möglichkeit, Dota mal live zu sehen. Die kommen nämlich hier nach Weimar in die Sendehalle. Also wie gesagt, falls euch jetzt Dota gefallen hat, in einem Monat habt ihr die Gelegenheit, die mal live zu erleben. 7.15 Uhr ist es jetzt. Wir kommen zu den Nachrichten.
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3: In Nordirland ist es den zweiten Abend in Folge zu Gewalt bei ausländerfeindlichen Protesten gekommen. In der Belfaster Vorstadt Newton Abbey ging die Polizei mit Wasserwerfern gegen Steine werfende Menschen vor, die nach Angaben der Behörden von rechtsextremen Aktivisten aufgestachelt worden waren. Erneut seien Feuer gelegt und Gegenstände wie Ziegelsteine, Flaschen und Steine auf die Einsatzkräfte geworfen worden. Ähnliche Ausschreitungen wurden von Reportern in Glengormley nördlich von Belfast beobachtet. In der nordirischen Hauptstadt selbst blieb es indes ruhig, nachdem die Polizei ihre Präsenz dort erheblich verstärkt hatte. Zudem blieben viele Schulen und Geschäfte geschlossen. Auslöser der Krawalle war ein Messerangriff, bei dem ein Mann am Montag schwerst verletzt worden war. Für einen 30-jährigen Sudanesen wurde Untersuchungshaft angeordnet. Die USA haben nach eigenen Angaben erneut Angriffe auf Ziele im Iran geflogen. Das für den Nahen Osten zuständige Regionalkommando CENTCOM teilte mit, Ziele seien militärische Überwachungsanlagen, Kommunikationssysteme und Luftabwehrstellungen gewesen. Begründet wurde dies unter anderem mit einer Bedrohung der eigenen Streitkräfte und der internationalen Handelsschifffahrt. Präsident Trump hatte zuvor auf eine weiterhin ausstehende Einigung auf ein Friedensabkommen verwiesen. Am frühen Morgen wurde die Operation für beendet erklärt. Die iranischen Revolutionsgarden reagierten mit Gegenangriffen. Nach Angaben von Staatsmedien wurden US-Militärschiffe attackiert, auch seien amerikanische Stützpunkte in Bahrain, Kuwait und Jordanien beschossen worden. Die Länder Europas müssen ihre Bürger nach Einschätzung der Weltgesundheitsorganisation besser vor Hitze schützen. Der Kontinent erwärme sich schneller als jeder andere, teilte WHO-Regionaldirektor Kluge in Kopenhagen mit. Allein in den vergangenen 4 Jahren seien europaweit über 200.000 Menschen an den Folgen von Hitze gestorben. Als natürlicher Schutz vor hohen Temperaturen gelten etwa Bäume, Parks, intakte Flüsse, Wälder und Moore. Negativ hingegen wirken sich unter anderem versiegelte Flächen aus. Erst gestern hatten über 150 Organisationen zu mehr Schutzmaßnahmen vor Hitze in Deutschland aufgerufen. Sie sehen das Land nicht ausreichend auf kommende Extremwetterperioden vorbereitet. In Berlin haben die Spitzen der schwarz-roten Koalition mit Vertretern von Wirtschaftsverbänden und Gewerkschaften über die anstehenden Reformen beraten. Bei dem 3,5-stündigen Treffen im Kanzleramt sollte es um die finanzielle Sicherung der Sozialversicherungen, die Steuerpolitik, den Arbeitsmarkt sowie den Bürokratieabbau gehen. Regierungssprecher Cornelius sprach anschließend von einer konstruktiven Atmosphäre. Es seien weitere Gespräche vereinbart worden. In welchem Format und wann diese stattfinden sollen, blieb offen. Entscheidungen waren von dem Treffen nicht erwartet worden. Die EU-Chemikalienbehörde ECHA empfiehlt die Einstufung der Ewigkeitschemikalie TFA als schädigend für die menschliche Fortpflanzung. Die Trifluoressigsäure kann laut dem Risikoprüfungsausschuss der Behörde die Fruchtbarkeit herabsetzen und Schäden bei ungeborenen Kindern verursachen. Die Empfehlung der entsprechenden Einstufung geht nun an die Europäische Kommission. TFA wird unter anderem als Unkrautvernichtungsmittel genutzt, sowie für Heiz- und Kühlsysteme. Die Industriechemikalie gehört zur Gruppe der sogenannten PFAS-Stoffe, die als besonders persistent gelten und sich biologisch nicht komplett abbauen lassen. In Mexiko-Stadt beginnt heute die Fußball-Weltmeisterschaft. Die Eröffnungsfeier findet am Abend im Aztekenstadion statt. Anschließend bestreitet Mitgastgeber Mexiko das Auftaktspiel gegen die Nationalmannschaft Südafrikas. An der bislang größten WM der Geschichte nehmen 48 statt, wie zuletzt 32 Länder teil. Die insgesamt 104 Spiele werden neben Mexiko auch in Kanada und vor allem in den USA ausgetragen. Das Wetter: wechselnd bewölkt und verbreitet Schauer sowie Gewitter, im Tagesverlauf vorwiegend nach Osten verlagernd. Abends von Westen her wieder Bewölkungszunahme. Höchstwerte 15 bis 20 Grad. Morgen teils wechselnd, teils auch stark bewölkt, dabei zeitweise schauerartig verstärkter Regen, allmählich auch den Osten und Süden erreichend bei 16 bis 23 Grad. Und die weiteren Aussichten: am Samstag im Norden und Osten wolkig und zahlreiche Schauer, in der Mitte kaum Niederschläge, im Südwesten heiter und trocken. 15 bis 28 Grad mit den höchsten Werten am Oberrhein.
1: Das waren die Nachrichten aus Deutschland und der Welt in einer Übernahme vom Deutschlandfunk. 7.21 Uhr ist es jetzt und in wenigen Minuten um 7.30 Uhr kommen wir auch schon zu unserem ersten Interview hier in der Stadtzeit am Morgen. Und zwar soll es da, wie ich es bereits schon angekündigt habe, um die Eingliederung von Vollersroda gehen. Wie ist da der Stand der Dinge? Was muss da noch getan werden? Und vor allem, was bedeutet so eine Eingliederung überhaupt für die Stadt? Das erfahren wir, wie gesagt, in wenigen Minuten um 7.30 Uhr. Davor hören wir noch ein bisschen Musik. Wir hören als nächsten Song "Da fehlt was" von Sino.

Mega Circuit von Japanese Breakfast war das und einen Song hören wir noch, bevor wir zu unserem Interview kommen. Und zwar hören wir als nächsten Song Denkst du an mich von Lovehead.

0: Denkst du an mich von Lovehead war das und damit ist es jetzt ganz genau 7.30 Uhr und wir kommen auch schon zu unserem ersten Interview hier in der Stadtzeit am Morgen. Die Gemeinde Vollersrode im Weimarer Land ist derzeit noch eine eigenständige Gemeinde, doch das wird sich bald ändern, denn bereits im September des vergangenen Jahres wurde im Stadtrat beschlossen, Vollersrode in die Stadt einzugliedern und im November haben OB Peter Kleine und die Bürgermeisterin von Vollersrode, also Gabriele Kleiber, den Antrag dafür gemeinsam unterschrieben. Und wie der aktuelle Stand bei der Eingliederung ist und vor allem was dieser Prozess bedeutet, das besprechen wir jetzt mit Andreas Lepps. Er ist Stadtratsmitglied für die Grünen und Vorsitzender des Bau- und Umweltausschusses und hier bei mir in der Leitung. Ja, schönen guten Morgen.
1: Schönen guten Morgen, ebenso.
0: Ja, wir hatten ja das gerade schon ein wenig angesprochen. Der Prozess, der zieht sich ja schon eine Weile. Also im November letzten Jahres wurde, wie gesagt, der Antrag für die Eingliederung gemeinsam unterschrieben. Was ist denn seither passiert?
1: Ja, das war insofern ganz spannend. Es ist natürlich seither einiges passiert, weil so ein Prozess muss ja ein Ziel haben. Und das Ziel ist, man muss ins Gesetz kommen, weil nur der Zusammenschluss der beiden Orte geht nur durch ein Landesgesetz. So, und dafür war der Antrag im letzten Jahr sinnvoll, weil den Antrag hat man dann beim Land gestellt, dass man in ein Gesetz kommt. Punkt 1, das Gesetzvergebungsverfahren beim Landtag, das läuft ja nun. Und der zweite Punkt ist, dass es einen Einigungsvertrag oder einen Vertrag geben muss, mit dem man bestimmte Sachen festfort, also einen Eingliederungsvertrag zwischen der Gemeinde Vollersrode und der Stadt Weimar. Und das ist das, worüber wir aktuell in den Ausschüssen und nächste Woche im Stadtrat dann diskutieren bzw. abstimmen.
0: Jetzt haben Sie gerade gesagt, man muss in das Gesetz kommen. Was genau bedeutet das denn?
1: Naja, es sind ja zwei, die eine Gemeinde wird aufgelöst und zu der anderen Gemeinde sozusagen hinzugeschlagen. Und das geht ja nicht einfach so, indem die beiden das nur sagen oder wollen, sondern das muss der Landtag beschließen. Das ist ja eine Gebietsveränderung und deswegen braucht es dafür ein Gesetz. Es machen sich ja meines Wissens mehrere Gemeinden auf den Weg. Einen davon ist halt die Stadt Weimar und die Gemeinde Vollersrode. Und da müssen bestimmte Sachen halt per Gesetz geregelt werden.
0: Und Sie haben ja auch angesprochen, dass es da einen Vertrag gibt. Und was sieht denn dieser Vertrag da überhaupt vor? Also da haben sich ja sowohl die Gemeinde Vollersrode als auch die Stadt Weimar verpflichtet.
1: Genau. Also die Gemeinde hatte ein paar Wünsche, mit denen sie ja seinerzeit an die Stadt Weimar auch herangetreten sind. Die Hauptproblematik war ja vor allem Abwasser. Aber das übernehmen wir dann sowieso. Die haben aber Wünsche, die wir freiwillig zu regeln haben. Nämlich sie wünschen sich, dass die drei Grundstücke, die die Stadt, die Gemeinde Vollersrode besitzt, das geht dann automatisch in den Besitz der Stadt Weimar über. Und theoretisch könnte der Stadtrat dann sagen, die verticken wir gleich. Und die Gemeinde Vollersrode hat sich zwar völlig zu Recht ausbedungen,

0: das nicht funktioniert, sondern dass sie da auch so eine Art von Vetorecht haben für die nächsten 20 Jahre. Erster Punkt, also es betrifft zum Beispiel die Trauerhalle, weil hier auf dem Friedhof dort ist. Und zweitens haben sie sich ausbedungen, dass sie in der Fortschreibung des Radverkehrskonzeptes mitbedacht werden, also mit angeschlossen werden an die Stadt Weimar mit einem Radweg und eben auch zum Beispiel mit bei Breitbandausbau und Glattmittelglasfaser bedacht werden. Und das sind so drei Punkte, die auf jeden Fall in dem Eingliederungsvertrag drinstehen. Ansonsten regelt der Eingliederungsvertrag zum Beispiel Straßenumbenennungen, weil es darf in einer Gemeinde, in dem Fall ist die Gemeinde dann am Ende die Stadt Weimar, eben nur jeweils eine Straße einen eindeutigen Namen haben. Und Hauptstraßen beispielsweise gibt es sowohl in Vollersroda als auch in Weimar, sodass eine der beiden, in dem Fall die in Vollersroda, womöglich umbenannt werden muss. Sowas regelt der Eingliederungsvertrag oder zum Beispiel der öffentliche Personennahverkehr, dass halt die Stadtbusse bis nach Vollersroda fahren.
1: Ja, da haben Sie gerade schon was angesprochen, wo ich gerne nochmal nachfragen würde. Abwasser und vor allem Radverkehr und Radinfrastruktur. Was würde sich denn da für Vollersroda dann ändern, beziehungsweise was würde sich denn da auch für Weimar ändern?
0: Na, ich hoffe, es ändert sich aber aus anderen Gründen eine Menge noch in Sachen Radverkehrsinfrastruktur für Weimar. Aber Fakt ist, dass ja auch das Radverkehrskonzept der Stadt Weimar aus Anfang 2008 beschlossen wurde, also insofern schon eine ganze Weile zurückliegt und 2018 und beschlossen werden, aktualisiert werden muss. Und dann nehmen wir halt die Gemeinde Vollersroda als dann künftigen Ortsteil Vollersroda mit auf. Dort existieren ja auch ein paar Radwege schon, die dann halt an das Weimarer Netz mit angeschlossen werden müssen. Das ist, glaube ich, noch der etwas kleinere Teil. Abwasser ist natürlich für Vollersroda ein Problem. Dort sind überwiegend oder ausschließlich kleinen Kläranlagen und bei der Größe der Gemeinde sind kleinen Kläranlagen nach den Abwassergesetzen eben nicht mehr zulässig. Und deswegen musste sich die Gemeinde auf den Weg machen, sich zu überlegen, was machen wir damit? Also es braucht eine größere Kläranlage oder es muss halt eine Leitung nach Weimar gelegt werden. Und da die Gemeinde das nicht alleine stemmen konnte, hat sie sich dann halt an die große Nachbarin, also an uns, die Stadt Weimar, gewandt, mit der Bitte, das gemeinsam zu erledigen.
1: Also wird man in Zukunft dann gemeinsam bei der Abwasseraufbereitung arbeiten?
0: Ja. Auch dort gilt, wir müssen ein Konzept dafür erarbeiten. Auch das ist ja schon in Arbeit. Und der Vorteil ist, wenn sich die Gemeinde Vollersroda an Weimar anschließt, haben sie etwas mehr Zeit, weil ansonsten hätten sie es bis Ende dieses Jahres erledigen müssen, sich eine Kläranlage zu bauen oder halt eine Leitung an eine nicht größere Kläranlage zu machen. Das hat was mit der Größe der Gemeinde zu tun und mit Fristen, die dafür notwendig sind. Nun, da sie zur Stadt Weimar in Zukunft hoffentlich bald, also ab 1.1.27 gehören können, haben sie da etwas mehr Zeit gewonnen. Fakt ist, es muss erledigt werden, und zwar dringend erledigt werden. Das wird darauf hinauslaufen, dass es entweder eine kleinere Gemeinschaftsanlage für das ganze Dorf geben wird oder eben eine Leitung gezogen wird bis zum Anschluss in Richtung Stadt Weimar, also dann nach Tiefurt.
1: Und jetzt auch nochmal ein Punkt konkret jetzt auf Ihren Ausschuss bezogen, also den Bau- und Umweltausschuss. Ein wichtiger Punkt im Vertrag ist ja auch die Umsetzung des Konzepts, um die Gemeinde Vollersroda besser an die Folgen des Klimawandels anzupassen. Können Sie das nochmal ein bisschen erläutern, was da der Stand der Dinge ist oder was das bedeutet?
0: Genau, die Gemeinde Vollersroda ist ja wie so manche andere auch betroffen immer mal von Starkregenereignissen und deswegen haben die schon einen Auftrag gegeben, beziehungsweise das Land Thüringen hat das für sie erledigt, im Rahmen eines Hochwasserschutzkonzeptes aufgenommen ins Thüringer Landesprogramm, was erledigt werden muss. Das ist das Landesprogramm Hochwasserschutz 2028 bis 2032. Und dort müssen ein paar Maßnahmen erledigt werden. Diese Maßnahmen, die erledigt werden müssen, sind jetzt auch Teil des Vertrages als Anlage 2, dazu verpflichten wir uns als Stadt Weimar, die dann auch erstens zu übernehmen und zweitens auch durchzuführen. Das sind eigentlich so die klassischen kleinen Sachen, die man macht, hier und da ein Durchlass, in Wässerungsrinnen, auch mal eine Reinigung von dem einen oder anderen Graben, um das Wasser, was dann eben im Rahmen von Hochwasserereignissen, die ja zunehmen werden, Starkregenereignissen, die dann zu Hochwasserereignissen werden, schneller ableiten zu können. Das sind Maßnahmen laut Planung im Wert von 128.000 Euro. Da steht mit dem Vertrag drin, das müssen wir in den nächsten 2, 3, 4 Jahren bis 2032 sinnvollerweise auch erledigt haben. Das ist auch machbar, rein finanziell, denn es gibt ja noch die ominöse Hochzeitsprämie, auf die bis Ende diesen Jahres gibt es noch eine Hochzeitsprämie, die das Land Thüringen ja mal ausgelobt hat für freiwillige Gemeindeneugliederungen in Höhe von bis zu 2 Millionen Euro. Und es kann sein, dass die tatsächlich auch noch in voller Höhe fließt, weil wir in diesem Jahr noch uns vereinigen.
1: Ja, Stichwort bis Ende des Jahres ist ja der Plan, Vollersroda mit der Stadt einzugliedern. Was ist denn dafür noch notwendig, dass das auch wirklich pünktlich zum Ende des Jahres umgesetzt werden kann?
0: Naja, die zwei Formalien. Einerseits muss der Stadtrat dem Eingliederungsvertrag zustimmen. Zweitens und parallel auch natürlich die Gemeinde Vollersroda. Auch dort ist es angedacht für Anfang Juli. Und zweitens muss der Landtag dem entsprechenden Gesetz, vorgelegt durch das Innenministerium, zustimmen, dass wir auch fusionieren dürfen. Das sind Formalien. Ich gehe nicht davon aus, dass es da größere Schwierigkeiten geben wird. Aber genau das muss noch erledigt werden. Und dann löst sich zum 31.12. wird dann die Gemeinde Vollersroda formal aufgelöst. Und ab 1.1.2027 sind sie dann Ortsteil der Stadt Weimar.
1: Ja, das sagte Andreas Leps. Er ist Stadtratsmitglied für die Grünen und Vorsitzender des Bau- und Umweltausschusses. Und ich sprach mit ihm über den aktuellen Stand der Dinge, was eben die Eingemeindung von Vollersroda in Weimar anbetrifft oder in die Stadt Weimar anbetrifft. Ja, vielen Dank für das Gespräch.
0: Ich danke auch. Herzlichen Dank. Tschüss.
1: Tschüss. Und bevor wir dann gleich in ein paar Minuten zu den Nachrichten kommen, hören wir noch ein bisschen Musik. Wir hören als nächsten Song, denn Sie wissen, was Sie tun, von Tokotronic. Das ist von ihrem letzten Album gewesen, Golden Years. Das kam letztes Jahr raus. Tolles Album, toller Song.

0: Idols und Sudoku von Grand Hotel Schilling, auch ein Banger. 7.46 Uhr ist es jetzt, wir kommen damit zu den Nachrichten.
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2: Machen statt Theorie-Schüler Freiwilligentag in Weimar, Anmeldeschluss für Tag des offenen Denkmals und Bauhaus-Uni zeigt verborgene Schönheit. Heute beteiligen sich rund 500 junge Menschen aus Weimar am Schülerfreiwilligentag. Wie die Bürgerstiftung Weimar mitteilt, nehmen Kinder und Jugendliche aus neun Schulen der Kulturstadt an dem thüringenweiten Aktionstag teil. Sie engagieren sich in knapp 30 Einsatzstellen, unter anderem packen sie in Seniorenheimen, Kindertagesstätten und in Naturschutzprojekten mit an. Frei nach dem Leitspruch machen statt Theorie erhalten sie einen Einblick in das Ehrenamt. Der Aktionstag bietet jungen Menschen die Gelegenheit, Verantwortung zu übernehmen, neue Arbeitsfelder kennenzulernen und einen direkten Beitrag zum Gemeinwohl zu leisten. Koordiniert wird der Aktionstag in Weimar von der Ehrenamtsagentur der Bürgerstiftung. Sie begleitet das Projekt bereits seit 16 Jahren. Neuer Schirmherr der Aktion in Weimar ist Bürgermeister Ralf Kirsten. Initiator und Förderer des Schülerfreiwilligentages ist die Thüringer Ehrenamtsstiftung. Noch bis zum Sonntag, den 14. Juni, nimmt die Stadt Anmeldungen für den Tag des offenen Denkmals entgegen. Stattfinden wird er am 13. September. Dann öffnen bundesweit Denkmäler ihre Türen für interessierte Besucher. Das diesjährige Motto lautet Netzwerke, Denkmale und Infrastruktur. Die Deutsche Stiftung Denkmalschutz möchte damit die Netzwerke von Menschen in den Blick rücken, die Denkmäler erhalten und pflegen, aber auch die gebaute Infrastruktur wie Bahnhöfe, Brücken und Industriegebäude rückt in den Fokus. Eine Anpassung an das Motto ist für die Teilnehmer jedoch keine Pflicht. Wer Interesse daran hat, sich am Tag des offenen Denkmals als Veranstalter zu beteiligen, kann sich per E-Mail unter denkmalschutz@stadtweimar.de anmelden. Die internationale Ausstellung Beauty Unseen wird am Freitag feierlich an der Bauhaus-Uni eröffnet. Hinter diesem Projekt stecken Studierende aus verschiedenen europäischen Partneruniversitäten, der Bauhaus for EU-Allianz, darunter auch Studierende aus Weimar. Präsentiert werden digitale Arbeiten, in denen Menschen mit unterschiedlichen Erfahrungen und kulturellen Prägungen vielfältige Facetten von Schönheit sichtbar machen. Die Vernissage beginnt morgen Abend um 18 Uhr im Oberlichtsaal des Uni-Hauptgebäudes. Begleitet wird sie von einem Gespräch mit den KünstlerInnen sowie einer Filmvorführung. Die Show ist außerdem offizielles Satelliten-Event des New European Bauhaus Festivals. Zu sehen ist sie ab heute bis zum 30. Juni im Hauptgebäude der Universität. Bei einer einwöchigen Kontrollaktion hat die Thüringer Polizei zahlreiche Verstöße bei Rollern, Mopeds und Elektrorädern festgestellt. Laut MDR nahmen die Beamten dabei rund 1.800 Fahrzeuge unter die Lupe. Dabei wurden rund 120 technische Mängel gefunden, heißt es. Festgestellt wurden unter anderem Fahrzeuge, die so umgebaut worden waren, dass sie schneller fahren können als erlaubt. Mehr als 50 Rollerfahrer hatten zudem Alkohol getrunken oder Drogen genommen. 25 von ihnen fuhren zu zweit oder zu dritt auf einem Roller. Beanstandet wurden auch Radfahrer, die unter anderem auf Gehwegen unterwegs waren. Das waren die Nachrichten auf Radio Lotte Weimar mit Michael Tuscher.
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0: Ja, gucken wir doch an der Stelle mal auf das Wetter und das ist momentan noch nicht so schön. Also es ist ziemlich bewölkt, es ist vor allem auch ziemlich frisch. Wir haben aktuell Temperaturen um die 11 Grad und tatsächlich so wärmer wird es heute nicht. Wir haben heute Höchsttemperaturen um die 14 beziehungsweise, wenn ich das hier so richtig sehe, 16 Grad. Mittags kann es dann auch regnen, also doch lieber mal den Regenschirm einpacken. Und ja, also keine allzu gemütlichen Aussichten, aber mich persönlich stört das jetzt nicht. Von mir aus kann es, ne, ein bisschen wärmer kann es schon werden und ein bisschen mehr Sonne kann scheinen, aber ja, besser als irgendwie so 30 Grad im Schatten. Das waren die Nachrichten und das Wetter. Und bevor wir in ein paar Minuten zu den ersten Veranstaltungstipps für den heutigen Tag kommen, hören wir noch ein bisschen Musik. Wir hören als nächsten Song Giddy Up von Ginger Root.

0: I'm in Love von Andy Bell, Dot Allison und Michael Rother war das und damit ist es jetzt 8 Uhr.
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0: Ganz genau. Und damit ist eine neue Stunde in unserer Stadtzeit am Morgen angebrochen. Bis um 12 Uhr senden wir hier noch live für euch aus unserem Studio am Goetheplatz. Am Mikrofon für euch ist Pauline Rudolph. Eine Stunde begleite ich euch noch durch das Programm. Danach ist meine Moderationsschicht an der Stelle erstmal vorbei. Und wie immer um 8 Uhr kommen wir zu unseren Veranstaltungstipps. Falls ihr also heute noch keine Pläne habt und gerne aber irgendwie ein bisschen den Nachmittag ausklingen lassen wollt, dann spitzt auf jeden Fall jetzt die Ohren.
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0: Ja, den ersten Veranstaltungstipp, den wir für euch haben, das ist eine Kuratorenführung durch die Ausstellung Das freie Meer befreit den Geist, Margarete Geipel, Facetten ihres Lebens. Das ist die aktuelle Sonderausstellung im Stadtmuseum hier. Und die Kuratorenführung, die findet von 14 bis, sagen wir mal, ungefähr 15 Uhr statt. Und das ist ein, also wie der Name vielleicht schon so ein bisschen erahnen lässt, ein geführter Rundgang durch die Sonderausstellung. Und es dreht sich in dieser Ausstellung eben alles um die Weimarer Künstlerin Margarete Geipel. Und die Ausstellung, die gibt eben so ein paar Einblicke in ihr Leben, in ihr Werk, ihre künstlerische Entwicklung als Grafikerin und Holzschneiderin. Und in der Ausstellung werden eben ausgewählte Farbholzschnitte präsentiert, aber auch andere Arbeiten aus ihrem Schaffen, aus ihrem Leben. Und es gibt außerdem noch so ein paar Hintergrundinformationen zur Entstehung der Ausstellung. Es ist ja wie gesagt eine Kuratorenführung und eben auch so ein bisschen ein Einblick in die Bedeutung von Margarete Geipel für die Weimarer Kunstgeschichte. Wie gesagt, die Kuratorenführung durch die Ausstellung Das freie Meer befreit den Geist heute von 14 bis 15 Uhr im Stadtmuseum. Und dann gibt es noch einen weiteren Veranstaltungstipp, für den müsst ihr euch ein wenig beeilen. Das ist nämlich das Theaterstück Psst, geheimnisvolle Mini-Inszenierung im Stellwerk. Das beginnt heute schon um 10 Uhr, also in ungefähr 2 Stunden. Das heißt, ihr müsst schnell sein. Und das Ganze ist eine Theaterstückentwicklung. Und wie der Name vielleicht schon so ein bisschen erahnen lässt, geht es in dem Stück um das Thema Geheimnisse und deren Bedeutung für unser Leben und die Gesellschaft. Also es ist so eine Art künstlerische Spurensuche nach eben verborgenen Geschichten und auch so einem persönlichen Geheimnissen. Und diese Inszenierung, also das Theaterstück, das verbindet eben Gespräche, Texte und Gesang und macht das Ganze zu einer, doch sagen wir mal, ungewöhnlichen oder auch besonderen Theatererfahrung. Und die Aufführung, die regt vor allem so, oder die soll dazu anregen, sich auch ein bisschen mit dem Thema zu beschäftigen. Also, was will man den Leuten vielleicht mitteilen, was eher nicht? Was bedeutet das Wort Geheimnisse überhaupt? Wie gesagt, das Theaterstück Psst, heute von 10 bis ungefähr 10.45 Uhr im Stellwerk. Ja, das waren unsere Veranstaltungstipps für den Moment. Falls jetzt für euch noch nichts dabei war, bleibt auf jeden Fall dran. Um 10 Uhr gibt es nochmal welche und generell lohnt sich einfach dranbleiben. Wir haben heute noch einiges auf dem Programm stehen und ich würde sagen, da gucken wir doch mal auf die nächste Stunde, was es denn da so bei uns zu hören gibt. Um 8.15 Uhr gibt es wie immer die Nachrichten aus Deutschland und der Welt, dann um 8.45 Uhr die hier aus Weimar. Und um 8.30 Uhr geht es dann um den Tag der offenen Tür im Tierheim. Der steht jetzt nämlich demnächst an, also am Wochenende ist der. Und was es da alles zu sehen gibt, vor allem wie man das Tierheim eben auch außerhalb des Tages unterstützen kann, das erfahren wir, wie gesagt, um 8.30 Uhr von Detlef Duckstein. Der ist nämlich Mitglied bei der Tierheimhilfe hier in Weimar, der ja maßgeblich mit das Tierheim unterstützt und vor allem auch den Tag organisiert. Und um 9 Uhr gibt es dann eine neue Ausgabe der Tonspur. Da bin ich gespannt, wie der heutige Song klingt. Die Tonspur, die hat ja diese Woche Dennis vorbereitet. Und hier geht's jetzt erstmal weiter mit Musik. Wir hören als nächsten Song Body's Laughing von The Smile.

The Smile mit Body's Laughing war das. Und den nächsten Song, den wir hören werden, der ist von Olivia Rodrigo, Pretty Isn't Pretty. Und an der Stelle kann ich auch schon mal einen kleinen Teaser geben. Zu Olivia Rodrigo werden wir heute noch ein bisschen was mehr hören, denn meine Kollegin Marlene hat ihr heute einen Beitrag gewidmet für unsere Rubrik Was war, was ist, was wird. Wenn ihr also ein bisschen mehr zu Olivia Rodrigo erfahren wollt und vor allem warum Marlene sich dem, also das WWW, das Was war, was ist, was wird, ihr gewidmet hat, dann bleibt dran, um 11 Uhr könnt ihr das dann hören. Hier geht's jetzt erstmal weiter mit Musik. Wir hören, wie gesagt, Pretty Isn't Pretty von Olivia Rodrigo.

0: Ferrero von ChaiCat war das. 8.15 Uhr ist es jetzt. Wir werfen an der Stelle mal einen Blick auf das Geschehen in Deutschland, aber auch der Welt.
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2: Bundesjustizministerin Hubig spricht sich vor der heute beginnenden Justizministerkonferenz für weitere Verschärfungen des Sexualstrafrechts aus. So sei eine lediglich 5-jährige Verjährungsfrist für Vergewaltigung zu kurz, sagte die SPD-Politikerin dem Redaktionsnetzwerk Deutschland. Angemessen wären aus ihrer Sicht vielmehr 20 Jahre, so wie etwa bei vergleichbar schweren Verbrechen auch. Dies wolle man so bald wie möglich anpassen. Darüber hinaus befürwortete Hubig Forderungen, die Voraussetzungen für die Einvernehmlichkeit von Sex weiter zu erhöhen. So schütze nur das Prinzip Ja heißt Ja, die sexuelle Selbstbestimmung konsequent. Zwar sei man 2016 mit der Regel Nein heißt Nein einen ersten wichtigen Schritt gegangen. Womöglich aber könnten Betroffene im Zustand beispielsweise einer Schockstarre kein Nein artikulieren. Die USA haben nach eigenen Angaben erneut Angriffe auf Ziele im Iran geflogen. Das für den Nahen Osten zuständige Regionalkommando CENTCOM teilte mit, Ziele seien militärische Überwachungsanlagen, Kommunikationssysteme und Luftabwehrstellungen gewesen. Am frühen Morgen wurde die Operation für beendet erklärt. US-Präsident Trump hatte zuvor auf eine weiterhin ausstehende Einigung auf ein Friedensabkommen verwiesen. Die iranischen Revolutionsgarden reagierten mit Gegenangriffen. Nach Angaben von Staatsmedien wurden US-Militärschiffe sowie amerikanische Stützpunkte in Bahrain, Kuwait und Jordanien attackiert. Widersprüchliche Angaben gibt es zur Straße von Hormus. Teheran erklärte, diese sei als Reaktion komplett für alle Schiffe gesperrt, auch für Öltanker und Frachter. Die US-Streitkräfte erwiderten, Handelsschiffe könnten weiterhin passieren. In Nordirland ist es den zweiten Abend in Folge zu Gewalt bei ausländerfeindlichen Protesten gekommen. In der Belfaster Vorstadt Newton Abbey ging die Polizei mit Wasserwerfern gegen Steine werfende Menschen vor, die nach Angaben der Behörden von rechtsextremen Aktivisten aufgestachelt worden waren. Erneut seien Feuer gelegt und Gegenstände wie Ziegelsteine, Flaschen und Steine auf die Einsatzkräfte geworfen worden. Ähnliche Ausschreitungen wurden von Reportern im Glengormley nördlich von Belfast beobachtet. In der nordirischen Hauptstadt selbst blieb es indes ruhig, nachdem die Polizei ihre Präsenz dort erheblich verstärkt hatte. Zudem blieben viele Schulen und Geschäfte geschlossen. Auslöser der Krawalle war ein Messerangriff, bei dem ein Mann am Montag schwerst verletzt worden war. Für einen 30-jährigen Sudanesen wurde Untersuchungshaft angeordnet. In Berlin haben die Spitzen der schwarz-roten Koalition mit Vertretern von Wirtschaftsverbänden und Gewerkschaften über die anstehenden Reformen beraten. Bei dem 3,5-stündigen Treffen im Kanzleramt sollte es um die finanzielle Sicherung der Sozialversicherungen, die Steuerpolitik, den Arbeitsmarkt sowie den Bürokratieabbau gehen. Regierungssprecher Cornelius sprach anschließend von einer konstruktiven Atmosphäre. Es seien weitere Gespräche vereinbart worden. In welchem Format und wann diese stattfinden sollen, blieb offen. Entscheidungen waren von dem Treffen nicht erwartet worden. Diese sollen erst in einer Sitzung des Koalitionsausschusses Anfang Juli getroffen werden. Bei einer Demonstration für Frauenrechte in der afghanischen Stadt Herat ist nach Angaben der UNO mindestens eine Person durch Schüsse getötet worden. Wie die UNO-Mission in Afghanistan mitteilte, wurden die Schüsse durch Sicherheitskräfte abgegeben. Dabei wurde ein Junge getötet. Zudem gebe es Berichte über einen zweiten Toten und mehrere Verletzte durch Stockschläge. Am Dienstag hatten in Herat etwa 100 bis 150 Menschen gegen die Festnahmen von Frauen am Wochenende demonstriert. Die Frauen waren von der Sittenpolizei festgenommen worden, weil sie keinen Ganzkörperschleier getragen hatten. Seit der Machtübernahme der radikal-islamischen Taliban im Jahr 2021 werden die Rechte von Frauen in Afghanistan zunehmend eingeschränkt. Proteste sind angesichts harter Sanktionen eher selten. Das Wetter. Wechselnd bewölkt und verbreitet Schauer sowie Gewitter, im Tagesverlauf vorwiegend nach Osten verlagernd. Abends von Westen her wieder Bewölkungszunahme. Höchstwerte 15 bis 20 Grad. Morgen teils wechselnd, teils auch stark bewölkt, dabei zeitweise schauerartig verstärkter Regen, allmählich auch den Osten und Süden erreichend. 16 bis 23 Grad. Und die weiteren Aussichten: am Samstag im Norden und Osten wolkig und zahlreiche Schauer, in der Mitte kaum Niederschläge, im Südwesten heiter und trocken. 15 bis 28 Grad mit den höchsten Werten am Oberrhein.
0: Das waren die Nachrichten aus Deutschland und der Welt in einer Übernahme vom Deutschlandfunk. 8.20 Uhr ist es jetzt damit. In 10 Minuten kommen wir auch schon zu unserem nächsten Interview. Und zwar soll sich da alles um den Tag der offenen Tür im Weimarer Tierheim drehen. Da haben wir dann Detlef Duckstein hier in der Leitung vom Verein Tierheimhilfe Weimar e.V. Und ja, wie gesagt, es soll alles um den Tag gehen. Was passiert an diesem Tag? Wie kann man das Tierheim unterstützen? Dazu, wie gesagt, in ein paar Minuten mehr. Davor hören wir noch ein bisschen Musik. Wir hören als nächsten Song Landslide von Beirut.

0: Sonnendeck von Peter Licht war das und damit ist es jetzt punktgenau 8.30 Uhr. Das heißt, wir kommen auch schon zu unserem nächsten Interview. Wie sieht der Alltag im Weimarer Tierheim aus? Wie läuft die Versorgung der Tiere ab und vor allem, welche Herausforderungen gibt es dabei? Kann man die Mitarbeitenden vor Ort in irgendeiner Form unterstützen? Eine Antwort auf diese Fragen gibt es am Sonntag, denn da findet von 11 bis 16 Uhr der Tag der offenen Tür statt. Und was alles auf dem Programm steht und wie man nicht nur die Tiere, sondern eben auch die Mitarbeitenden unterstützen kann, verrät uns jetzt Detlef Duckstein. Er ist Mitglied vom Tierheim Hilfe Weimar e.V. und hier bei mir in der Leitung. Ja, schönen guten Morgen.
1: Schönen guten Morgen, grüße Sie.
0: An dem Tag soll ja vor allem die Arbeit des Tierheims und vor allem auch der Tierheimhilfe sichtbar gemacht werden. Also Sie arbeiten ja da Hand in Hand. Wie genau wollen Sie sich denn den Besuchenden präsentieren?
1: Ja, also wie Sie schon gesagt haben, das Tierheim Stadt Weimar und die Tierheimhilfe arbeiten seit vielen Jahren eng zusammen. Und die Hauptlast hat natürlich das Tierheim, das heißt die Mitarbeiter des Tierheims. Und wir sind als Tierheimhilfe unterstützend und sind viel mehr tätig im Tierheim, indem wir Tiere betreuen, indem wir bestimmte Arbeiten dort erledigen, Gassi gehen oder auch an solchen Tagen wie am 14. Juni zum Tag der offenen Tür, dass wir dort mit unterstützend vor Ort sind. Die Gäste, die kommen, sind sehr willkommen und wir präsentieren natürlich zusammen dieses Tierheim auch nach neuen Modernisierungsarbeiten. Das heißt, die Zufahrt oder die Wege zu dem Katzenhaus, zu dem Hundehaus ist mittlerweile auch in diesem Jahr weiter vollzogen worden, sind barrierefrei. Und die Menschen können natürlich sich erkundigen, sie können ins Gespräch kommen mit uns, mit den Mitarbeitern des Tierheims, das wird Führung geben. An dem Tag ist natürlich keine Tiervermittlung möglich und einfach nur, dass wir sagen, wir präsentieren uns der Öffentlichkeit und geben ihnen auch die Möglichkeit, wie kann man unterstützen? Natürlich mit Sachspenden, mit Geldspenden oder wir haben auch Menschen, die einfach nur sagen, ich möchte mal ein, zwei Stunden mich um Katzen kümmern und dann gibt's halt bestimmte Katzen, die auch betreut werden sollten. Da gibt es Streicheleinheiten oder man kann sich beim Tierheim melden, in der Regel per E-Mail, sollte man dann natürlich nach dem Tierheim festmachen, weil an dem Tag ist so viel los, dass man sich jetzt nicht explizit um jeden Einzelnen kümmern kann. Man kann sich auch als Gassigänger anmelden, man wird belehrt und könnte dann auch mal einen Hund, man kann auch eine Patenschaft für einen Hund übernehmen. Auch solche Dinge wie Arbeitseinsätze. Das Tierheim hat ein sehr schönes, großes Gelände. Auch da sind immer helfende Hände gefragt. Also letztendlich kann jeder Mann und jede Frau, kann, wer möchte, auch im Nachhinein sich mit dem Tierheim in Verbindung setzen, mit den Mitarbeitern und sagen, wie kann ich helfen? Es gibt genug Möglichkeiten, sich dort zu arrangieren, natürlich.
0: Und Ihr Verein, der dient da auch so ein bisschen bei der Vermittlung oder der hilft da auch so ein bisschen bei der Vermittlung?
1: Wir sind jetzt praktisch ausschließlich unterstützend für das Tierheim, für die Arbeit dort, weil die Arbeit, die Mitarbeiter dort im Haus sind, die können das allein gar nicht stemmen. Das heißt, wie so oft gehen würde es ohne ehrenamtliche Hilfe. Wir sind ein Verein mit 30 Mitgliedern. Ohne die ehrenamtlichen Helfer würden viele Dinge gar nicht gemacht werden können oder gar nicht leisten können. Und das sind wir vor Ort. Wir unterstützen nicht bei der Vermittlung. Das ist ausschließlich das Tierheim vorbehalten, weil wir sind jetzt nicht qualifiziert und wir können jetzt auch nicht sagen, welcher Hund würde zu welchen Menschen gehören. Aber deswegen sind wir unterstützend tätig, nach wie vor seit vielen Jahren.
0: Also Vermittlung in dem Sinne, dass Sie den Menschen, die dem Tierheim helfen wollen, also sei es jetzt, weil Sie das gesagt haben, durch Gassi gehen oder durch Streicheleinheiten, da die Vermittlung.
1: Ja, weil da gibt es auch Ehrenamtsverträge, weil das ist dann abgesichert, weil

0: Weil wenn jetzt ein Helfer mit einem Hund oder draußen Gassi geht, das heißt, man sollte die Hunde auch draußen die Welt erkunden lassen, da freuen die sich wahnsinnig drüber, dann, dass man auch rechtlich abgesichert ist. Deswegen wird das ausschließlich von der Stadt dann auch mit einem Vertrag oder mit einer Belehrung gesichert, sodass, wenn draußen irgendein Vorfall passiert, das kann immer mal geben, weil dann ist der Gassigänger oder der ehrenamtliche Helfer auch abgesichert. Ja. Das obliegt den Mitarbeitern des Tierheims, und die Tierheimhilfe ist bei vielen Tätigkeiten, die im Tierheim nach wie vor nötig sind, gerade jetzt in der Sommerzeit. Wir helfen dort mit Einsätzen und auch mit vor Ort. Und an dem Tag sind ja auch einige Stände, das heißt Tombola, es ist ein Kuchenstand. Es ist auch eine Versorgung, wobei die Versorgung wird über eine Catering-Firma gemacht. Aber die anderen Stände, die dort vor Ort sind, die werden durch die Mitarbeiter oder die Helfer, die Tierheimhilfe, ausgerichtet. Das machen wir dort mit vor Ort. Und es gibt auch einen Infostand der Tierheimhilfe. Das heißt, auch die Menschen können zu uns kommen an dem Stand. Und wir würden dann vor Ort den Interessenten auch sagen, wie kann sich jeder persönlich einbringen. Es gibt ja doch unterschiedliche Mentalitäten. Der eine mag lieber Hunde, der andere lieber Katzen. Der andere sagt, ich möchte gerne bei euch mal im Tierheim pflegend oder auch bei den Außengeländen helfen. Und da gibt es so viele Möglichkeiten. Und das könnte man am 14.06. dann an dem Infostand der Tierheimhilfe auch dort vor Ort, in dem Fall mit mir, besprechen. Und ich könnte dann sagen, in welcher Form kann Frau oder Mann helfend dabei sein.
1: Und es gibt ja an dem Tag, Sie hatten das ja gerade schon angesprochen, Verpflegung ist das eine. Es gibt ja auch noch ein anderes Rahmenprogramm an diesem Tag. Was ist denn da vorgesehen?
0: Wie so oft oder seit vielen Jahren ist der Zauberkünstler Heiner vor Ort, der eigentlich einen sehr guten Zuspruch hat, und die Kinder sind immer sehr happy, wenn er dort seine Vorführung, er bindet die Kinder wahnsinnig gerne ein. Wir haben Kinderschminken, wir haben auch eine Bastelstraße für Kids, und sowohl sind die Freiwillige Feuerwehr, die Berufsfeuerwehr Weimar und die DLRG vor Ort. Als musikalische Untermalung ist das Kinder-Jugend-Blasorchester Weimar mit vor Ort, die dann auch ihre Darbietung bringen. Und einschließlich Führung durch das Tierheim. Das heißt, Mitarbeiter des Tierheims Weimar werden dann bestimmte Zeiten, das wird dann bekannt gegeben per Lautsprecher, werden auch Führung durchs Tierheim und durchs ganze Gelände erfolgen. In diesem Jahr wird zum Beispiel, das ist auch seit vielen Jahren schon ein Projekt, das wir mit der Stadt Weimar zusammen realisieren, wird auch die Ausbildungsanlage für Greifvögel eröffnet wieder. Das wird lange erwartet, und wir haben das soweit geschafft zusammen, dass wir das in diesem Jahr wieder eröffnen können.
1: Also der Tag wird nicht nur genutzt, um sozusagen mal Leuten zu zeigen, wie das Tierheim arbeitet, sondern auch so ein bisschen zu feiern.
0: Auch ein bisschen zu feiern, natürlich. Weil wir sind wirklich von Spenden oder mit Spenden angewiesen. Und wir haben festgestellt, für Tiere sind die Menschen immer bereit, auch Spenden. Und deswegen auch diese in der Öffentlichkeit. Das heißt, wir haben viele Jahre das nicht so explizit gemacht. Deswegen möchten wir uns auch in der Öffentlichkeit natürlich darstellen und sagen, wir tun was, wir leisten was. Und die Tiere, die im Tierheim unterkommen, die haben es wirklich nötig und die brauchen Zuwendung. Und dazu brauchen wir natürlich auch Unterstützung, weil die paar helfende Hände, die es bisher gibt, sowohl die Angestellten als auch die Tierheimhilfe, kann das eigentlich alles allein gar nicht stemmen. Und deswegen sagen wir, wir machen jedes Jahr einen Tag der offenen Tür, sodass sich praktisch die Menschen, die dort kommen, und auch sich erkundigen können und können dann direkt vor Ort ihren Einsatz bringen oder können sagen, ich möchte das oder jenes helfend mit unterstützen.
1: Ja, das war doch ein sehr schönes Abschlusswort. Ja, das sagte Detlef Duckstein, er ist Mitglied vom Tierheimhilfe Weimar e.V. Und ich habe mit ihm über den Tag der offenen Tür im Tierheim gesprochen. Der findet am Sonntag von 11 bis 16 Uhr statt. Und wie gesagt, man kann da so ein bisschen einen Einblick in die Arbeit des Tierheims bekommen. Man kann aber auch vielleicht auch seine Unterstützung da so ein bisschen kundtun und sagen, ich unterstütze die Tierheimhilfe, ich unterstütze das Tierheim durch Sachspenden, durch generell Spenden und natürlich aber auch den ehrenamtlichen Einsatz. Ja, vielen Dank für das Interview.
0: Ja, gerne. Danke.
1: Und wir machen jetzt hier weiter mit Musik. Wir hören als nächsten Song That's Love von Odyssey.

0: such a remarkable day von Charlotte Gainsbourg war das. Und damit ist es jetzt 8.45 Uhr. Das heißt, wir gucken mal, was hier gerade so in Weimar und der Umgebung passiert.
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2: Machen statt Theorie Schülerfreiwilligentag in Weimar, Anmeldeschluss für Tag des offenen Denkmals und Bauhaus-Uni zeigt verborgene Schönheit. Heute beteiligen sich allein 500 junge Menschen aus Weimar am Schülerfreiwilligentag. Wie die Bürgerstiftung Weimar mitteilt, nehmen Kinder und Jugendliche aus 9 Schulen an dem thüringenweiten Aktionstag teil. Wie es heißt, haben jedoch einige Klassen ihren Einsatz schulbedingt bereits vorgezogen. Die Teilnehmenden engagieren sich in knapp 30 Einsatzstellen. Unter anderem packen sie in Seniorenheimen, Kindertagesstätten und in Naturschutzprojekten mit an. Frei nach dem Leitspruch Machen statt Theorie erhalten sie einen Einblick in das Ehrenamt. Der Aktionstag bietet jungen Menschen die Gelegenheit, Verantwortung zu übernehmen und neue Arbeitsfelder kennenzulernen. Koordiniert wird der Aktionstag in Weimar von der Ehrenamtsagentur der Bürgerstiftung. Sie begleitet das Projekt bereits seit 16 Jahren. Initiator und Förderer des Schülerfreiwilligentages ist die Thüringer Ehrenamtsstiftung. Noch bis zum Sonntag, den 14. Juni, nimmt die Stadt Anmeldungen für den Tag des offenen Denkmals entgegen. Stattfinden wird er am 13. September. Dann öffnen bundesweit Denkmäler ihre Türen für interessierte Besucher. Das diesjährige Motto lautet Netzwerke, Denkmale und Infrastruktur. Die Deutsche Stiftung Denkmalschutz möchte damit die Netzwerke von Menschen in den Blick rücken, die Denkmäler erhalten und pflegen. Aber auch die gebaute Infrastruktur wie Bahnhöfe, Brücken und Industriegebäude rückt in den Fokus. Eine Anpassung an das Motto ist für die Teilnehmer jedoch keine Pflicht. Wer Interesse daran hat, sich am Tag des offenen Denkmals als Veranstalter zu beteiligen, kann sich per E-Mail unter denkmalschutz@stadtweimar.de anmelden. Die internationale Ausstellung Beauty Unseen wird am Freitag feierlich an der Bauhaus-Uni eröffnet. Hinter diesem Projekt stecken Studierende aus verschiedenen europäischen Partneruniversitäten der Bauhaus4EU-Allianz, darunter auch Studierende aus Weimar. Präsentiert werden digitale Arbeiten, in denen Menschen mit unterschiedlichen Erfahrungen und kulturellen Prägungen vielfältige Facetten von Schönheit sichtbar machen. Die Vernissage beginnt morgen Abend um 18 Uhr im Oberlichtsaal des Uni-Hauptgebäudes. Begleitet wird sie von einem Gespräch mit den KünstlerInnen sowie einer Filmvorführung. Die Show ist außerdem offizielles Satelliten-Event des New European Bauhaus Festivals. Zu sehen ist sie ab heute bis zum 30. Juni im Hauptgebäude der Universität. In Osmanstedt im Weimarer Land wird heute ein 24-Stunden-Kiosk eröffnet. Bei dem Dorfladen handelt es sich laut MDR um einen Containerbau, der im Friedrich-Ludwig-Jahn-Platz zu finden ist. Er wird von der Großobringer Firma Farmvent betrieben. Im Angebot sind Waren des täglichen Bedarfs, vor allem Lebensmittel und Getränke. Kunden können sich dort selbst bedienen, zahlen bargeldlos und müssen sich nicht registrieren, heißt es. Für Farmvent ist es in der Region der zweite Laden dieser Art. Seit einigen Jahren steht in Ettersburg ein ähnlicher Kiosk. Bei einer einwöchigen Kontrollaktion hat die Thüringer Polizei zahlreiche Verstöße bei Rollern, Mopeds und Elektrorädern festgestellt. Laut MDR nahmen die Beamten dabei rund 1.800 Fahrzeuge unter die Lupe. Dabei wurden rund 120 technische Mängel gefunden, heißt es. Festgestellt wurden unter anderem Fahrzeuge, die so umgebaut worden waren, dass sie schneller fahren können als erlaubt. Mehr als 50 Rollerfahrer hatten zudem Alkohol getrunken oder Drogen genommen. 25 von ihnen fuhren zu zweit oder zu dritt auf einem Roller. Beanstandet wurden auch Radfahrer, die unter anderem auf Gehwegen unterwegs waren. Das waren die Nachrichten auf Radio Lotte Weimar mit Michael Toscher.
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0: Ja, nach den Nachrichten noch das Wetter und das ist immer noch nicht so viel anders als vor einer Stunde. Also immerhin ist es ein wenig wärmer, das muss man sagen. Es sind nicht mehr 11 Grad, nein, das sind 12 Grad, das ist ja fast schon Hochsommer. Aber wir erreichen heute immerhin noch Temperaturen, also Höchstwerte, um die 16 bis 17 Grad. Aber gegen Mittag ist auf jeden Fall das Regenrisiko sehr hoch. Ich sehe gerade, das liegt bei 69%. Packt also auf jeden Fall heute einen Regenschirm ein, beziehungsweise solltet ihr den nicht zu Hause vergessen, wenn ihr heute aus dem Haus geht, denn es kann, wie gesagt, im Laufe des Tages immer mal wieder regnen. Und abends kühlt es dann runter auf 14 Grad und nachts haben wir Temperaturen zwischen 12 und 13 Grad. Das waren die Nachrichten und das Wetter. Und so langsam aber sicher neigt sich meine Moderationsschicht dem Ende zu. Der Sprachfasching, der setzt auch schon wieder ein bei mir. Naja, 10 Minuten haben wir noch miteinander. Danach wird mich Micha ablösen. Und davor hören wir noch ein bisschen Musik. Wir hören als nächsten Song Kill for Love von den Chromatics.

0: Liegen bleiben von Oxy Music war das. Hoffentlich bleiben wir nie nicht liegen, sondern sind jetzt alle wach und am Start. Und es ist jetzt 9 Uhr.
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0: Ja, neue Stunde, neue Moderation. Meine Schicht ist an der Stelle vorbei. Liegen bleiben darf ich nicht, wie gerade in dem Lied, sondern für mich geht's jetzt erstmal weiter. Micha, du wirst mich jetzt ablösen.
2: Ist richtig. Wir beide müssen noch ein bisschen was schaffen. Ich hier in der Moderation und du bist weiterhin in der Redaktion mit am Start und wirst dort ein bisschen rumzaubern. Ja, genau, denn das Programm, das breitet sich ja nicht von alleine vor.
0: Und apropos Programm, wollen wir da mal noch einen kurzen Blick drauf werfen?
2: Oh ja,
0: wir haben heute noch sehr viel vor. Wir haben sehr, sehr, sehr viel vor. Als nächstes gibt es erstmal die Tonspur, die hat Dennis vorbereitet. Und jetzt muss ich nebenbei noch mal ein bisschen lunzen. Während ich lunze, kannst du ja schon mal so sagen, was jetzt auf jeden Fall noch ansteht. Weil, wie gesagt, wir haben pickepackevolles Programm. Ich schiele noch mal gleich hier auf die Tonspur.
2: Genau, wir haben zum Beispiel eine Filmkritik vom lieben Lukas, The Obsession, wird er uns heute kredenzen und vorstellen. Und natürlich, filmisch geht's dann auch 10.30 Uhr weiter. Da darf ich dann mit Dirk Heinje sprechen. Wir schauen mal, was es so Neues im Programm des Lichthaus-Kinos gibt. Ich bin gespannt. Dann kommt auch natürlich auch der Frequenzwechsel. Da haben wir ein Gespräch mit Joanna und Selina vom Wartburg-Radio gehabt. Da bin ich auch gespannt, was sie uns zu berichten haben.
0: Ja, und ich habe in der Zwischenzeit nachgeschaut. Es ist natürlich die Tonspur von Get Well Soon, also der Band, und Minus the Magic. Die klingen ganz cool. Also das, was ich diese Woche gehört habe, fand ich sehr nice. Da hat Dennis auch wieder gezaubert, wenn wir hier schon beim Zaubern bleiben.
2: Magic.
0: So, ich verabschiede mich an der Stelle. Schüsseldorf, und wir hören jetzt rein in die Tonspur. Wir hören den Titel When They Cheer, You're Wrong.
3: Tonspur. Die Platte der Woche. Get Well Soon. Minus the Magic. 20 Jahre gibt es die Formation Get Well Soon, die im Kern eben aus dem Mannheimer Konstantin Gropper besteht. Zuletzt war es ein wenig stiller um ihn geworden. Der letzte Longplayer, Amen, erschien im März 2022. Jetzt ein Jahr mit gleich zwei Alben, das nächste ist schon im Herbst avisiert, und der Konzeptkünstler verlässt seine bisherige Linie und lässt alles etwas mehr laufen und allem etwas mehr Luft. Er bezeichnet das erste Album als das Schwere, das auf funkelnden Manierismus trifft und zutiefst missverstandenes Comedy-Projekt sein soll. Als Mit-40er blickt Gropper auch zurück und resümiert, aber ohne seine Hörerschaft zu langweilen. Ja, und wir hören heute When They Cheer, You Are Wrong.

Genau, das war es ja schon gewesen. Unsere aktuelle Tonspur, 7:09 Uhr haben wir es jetzt genau. Und gleich hören Sie hier bei uns natürlich die Deutschland- und Weltnachrichten. Zuvor aber noch, oh, genau, von Horizons den Titel Mo Space. Genau, ja, das hören wir jetzt.

0: Tricky mit dem Titel The Love Cats. Und 9.15 Uhr haben wir es jetzt genau. Und wenn Sie wissen wollen, was es so Neues in Deutschland und der Welt gibt, also wie mal einen Blick durch die Runde wagen, wenn man so sagen möchte, dann sind Sie jetzt genau an der richtigen Adresse, also der richtigen Stelle. Denn wir haben jetzt die Deutschland- und Weltnachrichten.
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2: Das US-Militär hat die Angaben des Irans über eine Komplettsperrung der Straße von Hormus für den Schiffsverkehr dementiert. Das zuständige US-Regionalkommando teilte mit, Handelsschiffe könnten weiterhin in die Straße von Hormus ein- und wieder herausfahren. Kurz zuvor hatte das iranische Militär verkündet, dass die Straße von Hormus als Reaktion auf die jüngsten US-Angriffe erneut gesperrt worden sei. Jedes Schiff, das die Meerenge zu passieren versuche, werde angegriffen, hieß es in einer vom staatlichen Rundfunk verbreiteten Erklärung der Militärführung. Iranischen Medien zufolge wurden bereits 2 Schiffe getroffen, die das Verbot missachtet hätten. In der Nacht hatte das US-Militär erneut Angriffe auf den Iran geflogen. Ziele waren militärische Überwachungsanlagen, Kommunikationssysteme und Luftabwehrstellungen. Die iranischen Revolutionsgarden reagierten mit Gegenangriffen. Brandenburgs Ministerpräsident Woidke hofft auf mehr Ansiedelungen von Rüstungsunternehmen im Osten. Der SPD-Politiker sagte der Märkischen Allgemeinen Zeitung, die Rüstungsindustrie in Nordrhein-Westfalen oder in Bayern habe viel mehr Arbeitsplätze. Diesen Rückstand wolle man aufholen. Woidke fügte hinzu, dabei sehe er momentan keine roten Linien. Es gehe darum, dauerhafte Stellen zu schaffen. In Brandenburg sollten laut Woidke Dinge produziert werden, die für die Bundeswehr relevant sind, aber auch exportiert werden können. Die Ministerpräsidenten der ostdeutschen Länder beraten heute in Berlin unter anderem über die Stärkung der Luft- und Raumfahrtindustrie und den Ausbau der Drohnentechnologie, etwa auf früheren NVA-Militärflugplätzen. Danach wollen sie die internationale Luft- und Raumfahrtausstellung besuchen. Bundesjustizministerin Hubig spricht sich vor der heute beginnenden Justizministerkonferenz für weitere Verschärfungen des Sexualstrafrechts aus. So sei eine lediglich 5-jährige Verjährungsfrist für Vergewaltigung zu kurz, sagte die SPD-Politikerin dem Redaktionsnetzwerk Deutschland. Angemessen wären aus ihrer Sicht vielmehr 20 Jahre, so wie etwa bei vergleichbar schweren Verbrechen auch. Dies wolle man so bald wie möglich anpassen. Darüber hinaus befürwortete Hubig Forderungen, die Voraussetzungen für die Einvernehmlichkeit von Sex weiter zu erhöhen. So schütze nur das Prinzip Ja heißt Ja die sexuelle Selbstbestimmung konsequent. Zwar sei man 2016 mit der Regel Nein heißt Nein einen ersten wichtigen Schritt gegangen, womöglich aber könnten Betroffene im Zustand beispielsweise einer Schockstarre kein Nein artikulieren. Der Präsident der Bundesärztekammer, Reinhardt, sieht die Städte und Kommunen nicht ausreichend auf die zunehmende Extremhitze im Sommer vorbereitet. Die Zahl der Tage mit Temperaturen über 30 Grad habe sich in den vergangenen Jahren verdreifacht, sagte Reinhardt im Deutschlandfunk. Die Kommunen müssten Pläne erarbeiten, um Menschen mit Vorerkrankungen, Kleinkinder sowie Menschen in Pflegeeinrichtungen und Krankenhäusern besser zu schützen. Bei Neubauten oder Renovierungen bestehender Krankenhäuser etwa sollten klimatisierte Räume berücksichtigt werden, forderte der Mediziner anlässlich des Hitzeaktionstages. Auch die Weltgesundheitsorganisation appellierte an die Länder Europas, ihre Bürger besser vor Hitze zu schützen. Erst gestern hatten über 150 Organisationen zu mehr Vorkehrungen in Deutschland aufgerufen. Knapp 6 Monate nach dem Einbruch in eine Sparkassenfiliale in Gelsenkirchen beginnen heute die ersten Zivilprozesse. In einem Verfahren vor dem Landgericht Essen verlangt eine Kundin von der Bank rund 390.000 Euro Schadenersatz für gestohlenes Bargeld und Schmuck aus einem aufgebrochenen Schließfach. Zudem wird eine weitere Klage über knapp 49.000 Euro verhandelt. Beide Kläger werfen dem Finanzinstitut vor, Sicherheitsvorkehrungen vernachlässigt zu haben. Ende Dezember waren Unbekannte in den Tresorraum der Sparkasse eingedrungen und hatten mehr als 3000 Schließfächer ausgeraubt. Das Wetter: wechselnd bewölkt und verbreitet Schauer und Gewitter, die sich im Tagesverlauf nach Osten verlagern. Abends von Westen her wieder Bewölkungszunahme. Höchstwerte 15 bis 20 Grad. Morgen teils wechselnd, teils stark bewölkt, dabei zeitweise schauerartiger Regen, der allmählich auch den Osten und Süden erreicht. 16 bis 23 Grad. Und die weiteren Aussichten: am Samstag im Norden und Osten wolkig und zahlreiche Schauer, in der Mitte kaum Niederschläge, im Südwesten heiter und trocken. 15 bis 28 Grad mit den höchsten Werten am Oberrhein.
0: Ja, vielen Dank an die Kollegen und Kolleginnen vom Deutschlandfunk. Das waren die Deutschland- und Weltnachrichten. Wir haben es genau 9.20 Uhr, die Nachrichten aus Weimar und der Umgebung. Die hört ihr hier bei uns gegen 9.45 Uhr, gegen 9.30 Uhr. Denn hier die Filmkritik von unserem Kollegen Lukas Bob. Diesmal geht's um den Film The Obsession. Und wir hören jetzt auf jeden Fall von Massive Attack Feed Hope Sandoval den Titel Paradise Circus.

das war Damaskus von Gorillaz. Und das letzte Wort habe immer noch ich. Und 9.30 Uhr haben wir es. Und wir kommen jetzt natürlich zu unserer Filmkritik. Und unser lieber Kollege, der liebe Lukas, der hat sich den Film The Obsession mal ein bisschen genauer angesehen und wird ihn jetzt mal einschätzen. Beziehungsweise wir hören jetzt seine Meinung über eben diesen Film.

0: One wish, Willow. Du hast nur einen Wunsch. Ich wünsche mir, dass Nikki Freeman mich mehr liebt als alles andere.
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Ein Horrorfilm begeistert gerade die ganze Welt. Begeistert und verstört die ganze Welt, sollte ich vielleicht sagen. Obsession von Curry Barker. Obsession ist das englische Wort für Besessenheit und das passt bei diesem Film wie die Faust aufs Auge. Regisseur Curry Barker hat schon mit einigen beeindruckenden Horror-Kurzfilmen auf sich aufmerksam gemacht, vor allem auf YouTube und jetzt sein erster Kinofilm. Obsession ist ein riesiger Erfolg. 750.000 US-Dollar Budget und bislang über 200 Millionen Dollar eingespielt. Ich wiederhole, über 200 Millionen bei 750.000 Budget. Und das erinnert an Jordan Peeles Debütfilm-Erfolg mit Get Out. Und Jordan Peele wurde vom erfolgreichen Comedian zum erfolgreichen Horrorregisseur und ähnlich ist es nun auch bei Curry Barker. Bevor er sich im Horror einen Namen machte, war er als YouTube-Comedian und Sketch-Comedian aktiv. Und dann kamen, wie bereits gesagt, die Low-Budget-Horrorfilme, unter anderem Milk and Cereal, den ich zur Vorbereitung gesehen habe. Da fehlten mir schon die Worte. Barker spielt selbst die Hauptrolle und seitdem grusele ich mich vor diesem Mann. Der Film war nämlich echt finster, aber das spricht ja nur für seine Schauspielleistung und Regiearbeit. So, genug um den heißen Brei geredet. Warum spricht gerade alle Welt von Obsession? Warum sind die Leute so obsessed mit Obsession? Finden wir es heraus. Der Film erzählt von Bear, einem schüchternen jungen Mann, der heimlich in seine gute Freundin Nikki verliebt ist. Statt ihr seine Gefühle zu gestehen, benutzt er ein übernatürliches Objekt namens One Wish Willow und wünscht sich, dass Nikki ihn mehr liebt als alles andere auf der Welt. Der Wunsch erfüllt sich, doch der Wunsch entwickelt sich zum absoluten Albtraum. Nikki entwickelt eine krankhafte, unnatürliche Besessenheit und Bear merkt, dass er etwas ausgelöst hat, das er nicht mehr kontrollieren kann. Be careful what you wish for. Ihr kennt vielleicht diese ganzen Gurus auf YouTube oder TikTok, die euch magische Dinge versprechen, wenn ihr nur deren Programm kauft, ganz bequem von zu Hause Einfluss auf andere haben. Ihr glaubt nicht, wie viele Leute darauf reinfallen und Obsession treibt diesen Trend ins Extreme. Kommen wir zum größten Highlight des Films und das ist eindeutig die Performance von Indy Navaretti als Nikki. Das ist eine All-Time-Horror-Performance, also wirklich, wie sie hier mit ihrer Stimme, ihrer Mimik, ihren Bewegungen und ihrem Text arbeitet, ist ganz großes Kino. Sie spielt eine sehr tragische Figur. Sie ist nicht

mehr sie selbst und Bär ist schuld. Wenn sie schreit, sind das die Hilferufe der alten Nikki, die unter dieser Fassade irgendwo noch da ist. Sie ist nicht verrückt, sie ist besessen und kann sich nicht wehren. Je länger ich über Obsession nachdenke, desto mehr Dinge fallen mir auf. Curry Barker versteckt vieles. So laut und schockierend der Film auch sein mag, das, was subtil unter der Oberfläche lauert, macht den Film noch verstörender. Obsession ist nichts für schwache Nerven, also erwartet keinen generischen Teenie-Horror, der hin und wieder ein paar Jumpscares einbaut, um euch wach zu halten. Obsession ist smart, intensiv und erfrischend anders. Ich bin ja immer skeptisch, wenn sich direkt ein großer Hype um einen neuen Film aufbaut, weil es immer so eine immens hohe Erwartungshaltung in mir auslöst. Aber ich freue mich, verkünden zu dürfen, das Lob ist absolut gerechtfertigt. Am Samstag könnt ihr den Film schon im CineStar Erfurt sehen und ich hoffe sehr, dass Obsession auch zu uns nach Weimar kommt.

Ja, das war unsere Filmkritik. Lukas Bob hat sich für uns den Film The Obsession angesehen und ihn auch bewertet und auch eine deutliche Empfehlung ausgesprochen, ihn sich mal anzuschauen. Und filmisch machen wir auch gegen 10.30 Uhr weiter. Da schauen wir uns nämlich mal an oder hören wir uns mal an, was es so Neues im Programm vom Lichthaus-Kino gibt. Der Kanye wird uns da ins Bild setzen und ich setze euch 9.45 Uhr dann ins Bild, was es hier Neues in Weimar und der Umgebung gibt. Aber zuvor noch ein bisschen Musik. Unter anderem hören wir von Phil Sonny den Titel Outrun. Viel Spaß damit.

0: von Baltus mit LSD in Bahia. Es ist genau 9.45 Uhr und wir kommen natürlich zu den Nachrichten aus Weimar und der Umgebung.
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0: Machen statt Theorie Schülerfreiwilligentag in Weimar. Anmeldeschluss für Tag des offenen Denkmals und Bauhaus-Uni zeigt verborgene Schönheit. Heute beteiligen sich allein 500 junge Menschen aus Weimar am Schülerfreiwilligentag. Wie die Bürgerstiftung Weimar mitteilt, nehmen Kinder und Jugendliche aus 9 Schulen an dem thüringenweiten Aktionstag teil. Wie es heißt, haben jedoch einige Klassen ihren Einsatz schulbedingt bereits vorgezogen. Die Teilnehmenden engagieren sich in knapp 30 Einsatzstellen. Unter anderem packen sie in Seniorenheimen, Kindertagesstätten und in Naturschutzprojekten mit an. Frei nach dem Leitspruch, machen statt Theorie, erhalten sie einen Einblick in das Ehrenamt. Der Aktionstag bietet jungen Menschen die Gelegenheit, Verantwortung zu übernehmen und neue Arbeitsfelder kennenzulernen. Koordiniert wird die Aktion in Weimar von der Ehrenamtsagentur der Bürgerstiftung. Sie begleitet das Projekt bereits seit 16 Jahren. Initiator und Förderer des Schülerfreiwilligentages ist die Thüringer Ehrenamtsstiftung. Noch bis zum Sonntag, den 14. Juni, nimmt die Stadt Anmeldungen für den Tag des offenen Denkmals entgegen. Stattfinden wird er am 13. September. Dann öffnen bundesweit Denkmäler ihre Türen für interessierte Besucher. Das diesjährige Motto lautet Netzwerke, Denkmale und Infrastruktur. Die Deutsche Stiftung Denkmalschutz möchte damit die Netzwerke von Menschen in den Blick rücken, die Denkmäler erhalten und pflegen. Aber auch die gebaute Infrastruktur wie Bahnhöfe, Brücken und Industriegebäude rücken in den Fokus. Eine Anpassung an das Motto ist für die Teilnehmer jedoch keine Pflicht. Wer Interesse daran hat, sich am Tag des offenen Denkmals als Veranstalter zu beteiligen, kann sich per E-Mail unter denkmalschutz@stadtweimar.de anmelden. Die internationale Ausstellung Beauty Unseen wird am Freitag feierlich an der Bauhaus-Uni eröffnet. Hinter diesem Projekt stecken Studierende aus verschiedenen europäischen Partneruniversitäten der Bauhaus for EU-Allianz, darunter auch Studierende aus Weimar. Präsentiert werden digitale Arbeiten, in denen Menschen mit unterschiedlichen Erfahrungen und kulturellen Prägungen vielfältige Facetten von Schönheit sichtbar machen. Die Vernissage beginnt morgen Abend um 18 Uhr im Oberlichtsaal des Uni-Hauptgebäudes. Begleitet wird sie von einem Gespräch mit den KünstlerInnen sowie einer Filmvorführung. Die Show ist außerdem offizielles Satelliten-Event des New European Bauhaus Festivals. Zu sehen ist sie ab heute bis zum 30. Juni im Hauptgebäude der Universität. In Osmannstedt im Weimarer Land wird heute ein 24-Stunden-Kiosk eröffnet. Bei dem Dorfladen handelt es sich laut MDR um einen Containerbau, der am Friedrich-Ludwig-Jahn-Platz zu finden ist. Er wird von der Großobringer Firma Farmwend betrieben. Im Angebot sind Waren des täglichen Bedarfs, vor allem Lebensmittel und Getränke. Kunden können sich dort selbst bedienen, zahlen bargeldlos und müssen sich nicht registrieren, heißt es. Für Farmwend ist es in der Region der zweite Laden dieser Art. Seit einigen Jahren steht in Eddersburg ein ähnlicher Kiosk. Bei einer einwöchigen Kontrollaktion hat die Thüringer Polizei zahlreiche Verstöße bei Rollern, Mopeds und Elektrorädern festgestellt. Einem Medienbericht zufolge nahmen die Beamten dabei rund 1.800 Fahrzeuge unter die Lupe. Dabei wurden rund 120 technische Mängel gefunden, heißt es. Festgestellt wurden unter anderem Fahrzeuge, die so umgebaut worden waren, dass sie schneller fahren können als erlaubt. Mehr als 50 Rollerfahrer hatten zudem Alkohol getrunken oder Drogen genommen. 25 von ihnen fuhren zu zweit oder zu dritt auf einem Roller. Beanstandet wurden auch Fahrradfahrer, die unter anderem auf Gehwegen unterwegs waren. Das waren die Nachrichten auf Radio Lotte Weimar mit Michael Tuscher.
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0: Es ist genau 9.49 Uhr. Wir wenden uns jetzt im Wetterüberblick zu. In Weimar gibt es morgens nur selten Lücken in der Wolkendecke bei Werten von bis zu 10 Grad. Im Laufe des Mittags kommt es zu Regenschauern. Da auf jeden Fall den Schirm griffnäher behalten. So zumindest die Prognose, also dass es regnen wird. Und die Temperatur steigt auf 16 Grad. Am Abend bleibt in Weimar die Wolkendecke geschlossen bei Werten von 11 bis zu 14 Grad. In der Nacht überwiegt dann auch die dichte Bewölkung. Aber da soll es tatsächlich trocken bleiben und wir haben dann Werte von bis zu 11 Grad vorliegen. Also Höchstwerte heute bei 16 Grad und die Tiefstwerte bei 11 Grad. Und am Mittag ist tatsächlich ein bisschen Regen angesagt. Da auf jeden Fall, wenn Sie raus wollen, wenn Sie noch mal kurz irgendwo hin müssen, den Regenschirm in Griffnähe haben. 9.50 Uhr und wir machen weiter mit Nightcrawl und dem Titel Lost Highway.

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1: 10:02 haben wir es jetzt genau. Und ja, nach wie vor steht hier für Sie Michael Tuscher am Mikrofon. Ich geleite Sie bis 12 Uhr durch das vormittägliche Programm hier bei uns auf Radio Lotte Weimar. Und ich darf Ihnen jetzt vielleicht sogar mit voller Vorfreude, nein, tatsächlich, ich darf Ihnen jetzt verraten, was Sie heute noch alles unternehmen können. Wenn Sie gar nicht wissen, was heute noch auf dem Plan stehen soll, wenn Sie fertig sind mit der Arbeit, da haben wir tatsächlich was für Sie. Und das werde ich Ihnen jetzt erzählen, auf jeden Fall.
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1: So, einerseits haben wir da tatsächlich ein Eröffnungskonzert. Die 27. Weimarer Frühjahrstage stehen mich an. Von 18.30 bis 20 Uhr gibt es dieses Konzert. Das Eröffnungskonzert der 27. Weimarer Frühjahrstage im Kulturellsaal in der Musikschule Johann Nepomuk Hummel zu erleben. Es ist die Eröffnung des Festivals mit jungen Musikerinnen aus Thüringen. Mitwirkende sind unter anderem SchülerInnen der Musikschulen Weimar, Erfurt und Jena sowie des Musikgymnasiums Schloss Belvedere. Das heißt, Schülerinnen spielen für SchülerInnen. Präsentiert wird zeitgenössische bzw. neue Musik in unterschiedlichen Besetzungen, Solo, Kammermusik, Ensemble unter anderem. Auf dem Programm stehen Werke moderner KomponistInnen sowie eine Improvisation eines Schülerensembles. Es wird viel geboten, 18.30 bis 20 Uhr. Wie gesagt, im Kulturellsaal der Musikschule Johann Nepomuk Hummel ist das zu erleben. Genau, und da haben wir auch noch einen weiteren Tipp für Sie, genau, und zwar seit 22 Jahren spielt die Staatskapelle des DNT Filmkonzerte. Heute Abend um 19.30 Uhr gibt es die Abenteuer des Prinzen Ahmed. Dirigent ist Frank Strobel. Unsere Kollegin, die liebes WRG-Ske, war mal vor Ort gewesen und hat sich für uns umgehört und hat uns da was mitgebracht, wenn man so möchte. Genau.
2: Die Musik, die wir spielen, ist von Wolfgang Zeller. Das ist die Originalmusik aus dem Jahre 1926, also aus der Entstehungszeit des Filmes. Und tatsächlich hat Wolfgang Zeller mit Lotte Reiniger von Anfang an zusammengearbeitet. Er hat die Musik auch schon geschrieben, bevor Lotte Reiniger überhaupt eine Schnittfassung hatte von diesem Film, sondern sie hat einzelne Szenen quasi für sich in einem Storyboard choreografiert, auch nach der Musik von Wolfgang Zeller, denn es ist wie eine Choreografie in ihrer Kunst und sie hat generell in ihren Filmen immer eine sehr enge Verbindung hergestellt zwischen der Musik und ihren Silhouetten und deswegen ist es auch, glaube ich, sehr gut nachzuvollziehen, dass die Musik nicht im Anschluss entstehen konnte.
3: Sie arbeiten mit zwei Bildschirmen bei der Probe. Ein Bildschirm ist für die Kollegen aus dem Orchester, ein kleiner Bildschirm, ihr Laptop, zeigt ihnen, wo sie sind. Das heißt, sie haben auch während des Probens, während des Arbeitens genau dieses optische Korsett.
2: Ja.
3: Sie können nicht ausbüchsen. Trotzdem haben Sie Freiheiten. Ja. In welcher Art?
2: Also es sind mehr Freiheiten, als man denkt. Natürlich ist der Film unerbindlich, was sein Tempo angeht. Aber Musik ist ja mehr als nur Geschwindigkeit und Tempo, sondern Musik ist Ausdruck, ist Agogik, sind Phrasierungen etc. Und da habe ich nach wie vor viele Freiheiten, so wie ich sie auch in einer normalen Sinfonie beispielsweise hätte. Das Spannende ist, dass ich eigentlich den Film als Partner empfinde und nicht als ein Medium, das mir alles vorgibt, sondern ich spiele mit dem Film eigentlich so, wie ich mit einer Bühne spielen würde, in der Oper oder im Ballett zum Beispiel, da ist es auch sehr ähnlich. Und das Besondere ist, also Sie erwähnten diese zwei Monitore, tatsächlich der eine ist für mich, damit ich den Film jederzeit verfolgen kann und ich habe tatsächlich auch sehr viele Synchronpunkte in meiner Partitur stehen, um wirklich auch genau verfolgen zu können, ob wir jetzt am richtigen Punkt sind. Und ich finde es immer sehr gut, dass aber auch das Orchester den Film sehen kann, deswegen der große Monitor für die Orchestermusikerinnen und Musiker, weil ich finde, sie spielen dann auch anders, wenn sie sehen, was im Film passiert und wie der Film gemacht ist, was er für eine Stilistik hat. Das ist ja ein Kunstwerk. Die Abenteuer des Prinzen Ahmed ist wirklich ein Kunstwerk und das muss man erfassen. Und das finde ich wichtig, dass die Musikerinnen und Musiker das auf diese Weise tun können.
1: Ja, und das war der Dirigent Frank Strobel. Unsere Kollegin Svea Gieske war mit ihm im Gespräch gewesen und die Einführung zu dem Konzert beginnt heute um 19 Uhr. Ja, hört sich auf jeden Fall sehr spannend an. Soweit zu unseren V-Tipps. Wir machen musikalisch weiter mit Arad Pärt. Pink's Haunted Graffiti und dem Titel Bright Lit Blue Skies.

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1: Genau, und da kommen Hörspielfans auf jeden Fall auf ihre Kosten. 10 Uhr und 14, gleich 10 Uhr und 15 haben wir es. Und wir informieren uns jetzt einfach mal, was es so Neues in Deutschland und der Welt gibt.
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3: Bundeskanzler Merz will die europäische Wirtschaft besser vor wettbewerbsverzerrenden Handelspraktiken anderer Staaten schützen. Wo andere die Regeln des offenen und fairen Welthandels nicht einhielten, werde man nicht tatenlos zusehen, sagte Merz in einer Regierungserklärung anlässlich des bevorstehenden EU-Gipfels. Man werde darüber sprechen, wie der Instrumentenkasten angereichert werden könne. Bei dem für kommende Woche in Brüssel geplanten Treffen der Staats- und Regierungschefs geht es neben wirtschaftlichen Themen auch um die Lage in der Ukraine sowie im Nahen Osten und um die mittelfristige Finanzplanung der EU. Merz hatte sich für eine grundlegende Modernisierung des Gemeinschaftshaushalts ausgesprochen. Neue Schulden lehnt der CDU-Vorsitzende ab. Brandenburgs Ministerpräsident Woidke hofft auf mehr Ansiedlungen von Rüstungsunternehmen im Osten. Der SPD-Politiker sagte der Märkischen Allgemeinen Zeitung, die Rüstungsindustrie in Nordrhein-Westfalen oder in Bayern habe viel mehr Arbeitsplätze. Diesen Rückstand wolle man aufholen. Woidke fügte hinzu, dabei sehe er momentan keine roten Linien. Es gehe darum, dauerhafte Stellen zu schaffen. In Brandenburg sollten laut Woidke Dinge produziert werden, die für die Bundeswehr relevant sind, aber auch exportiert werden können. Die Ministerpräsidenten der ostdeutschen Länder beraten heute in Berlin unter anderem über die Stärkung der Luft- und Raumfahrtindustrie und den Ausbau der Drohnentechnologie, etwa auf früheren NVA-Militärflugplätzen. Danach wollen sie die internationale Luft- und Raumfahrtausstellung besuchen. Die ausländerfeindlichen Proteste in Belfast werden nach den Worten des britischen Nordirland-Ministers Ben in den sozialen Medien geschürt. Ben sagte auf die Frage, ob die Unruhen rassistisch seien, wie sollte man sie sonst beschreiben? Zugleich kündigte er an, zusammen mit den irischen Behörden die Kontrollmaßnahmen bei den Asylanträgen zu verstärken. Am Montag hatte ein Sudanese in Belfast einen Mann auf offener Straße mit einem Messer angegriffen. In Folge kam es zu Protesten, die teilweise in Gewalt ausarteten. In der Belfaster Vorstadt Newton Abbey ging die Polizei gestern Abend mit Wasserwerfern gegen Steine werfende Demonstranten vor. Am Vortag brannten Häuser, Fahrzeuge und Mülltonnen. Das US-Militär hat die Angaben des Irans über eine Komplettsperrung der Straße von Hormuz für den Schiffsverkehr dementiert. Das zuständige US-Regionalkommando teilte mit, Handelsschiffe könnten weiterhin in die Straße von Hormuz ein- und wieder herausfahren. Kurz zuvor hatte das iranische Militär verkündet, dass die Straße von Hormuz als Reaktion auf die jüngsten US-Angriffe erneut gesperrt worden sei. Jedes Schiff, das die Meerenge zu passieren versuche, werde angegriffen, hieß es in einer vom staatlichen Rundfunk verbreiteten Erklärung der Militärführung. Iranischen Medien zufolge wurden bereits 2 Schiffe getroffen, die das Verbot missachtet hätten. In der Nacht hatte das US-Militär erneut Angriffe auf den Iran geflogen. Ziele waren militärische Überwachungsanlagen, Kommunikationssysteme und Luftabwehrstellungen. Die iranischen Revolutionsgarden reagierten mit Gegenangriffen. In Estland sollen künftig Häftlinge aus Schweden untergebracht werden. Das estnische Parlament stimmte einer Übereinkunft zwischen den Regierungen beider Staaten zu. Diese sieht die Verlegung von bis zu 600 schwedischen Gefangenen nach Estland vor. Staatspräsident Karis muss diese noch billigen. Schweden will eine Haftanstalt in der Stadt Tartu anmieten. Das Land hat seit mehreren Jahren ein erhebliches Problem mit kriminellen Gangs, sodass die Plätze in den Strafvollzugsanstalten knapper geworden sind. In Estland sind dagegen viele Zellen leer. Für die Nutzung des Gefängnisses zahlt die Regierung in Stockholm für 300 Haftplätze jährlich mindestens 30,6 Millionen Euro. Für jeden weiteren Platz werden monatlich 8.500 Euro pro Häftling fällig. Das Wetter. Wechselnd bewölkt und verbreitet Schauer und Gewitter, die sich im Tagesverlauf nach Osten verlagern. Abends von Westen her wieder Bewölkungszunahme. Höchstwerte 15 bis 20 Grad. Morgen teils wechselnd, teils stark bewölkt, dabei zeitweise schauerartiger Regen, der allmählich auch den Osten und Süden erreicht. 16 bis 23 Grad. Und die weiteren Aussichten: am Samstag im Norden und Osten wolkig und zahlreiche Schauer, in der Mitte kaum Niederschläge, im Südwesten heiter und trocken. 15 bis 28 Grad mit den höchsten Werten am Oberrhein.
1: Das waren die Deutschland- und Weltnachrichten in einer Übernahme von Deutschlandfunk. Vielen Dank an die lieben Kolleginnen und Kollegen beim Deutschlandfunk auf jeden Fall. Und wir haben es jetzt 10 Uhr und 19 gegen 10 Uhr und 45. Hören wir denn hier wieder die Nachrichten aus Weimar und der Umgebung. Gegen 10 Uhr und 30 habe ich dann hier den lieben Dirk Hein hier im Interview. Und da schauen wir mal, was es so Neues im Lichthaus-Kino zu entdecken und zu erleben gibt. Und weiter geht's jetzt hier mit Oyster Kids und dem Titel Creepy.

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1: Ja, herzlich willkommen zu unserem kleinen Einblick in das Programm des Lichthauskinos. Und ich darf da jetzt auch den lieben Dirk Heinje begrüßen. Hallihallo.
2: Moin.
1: Moin. Und wagen wir mal einen kleinen Blick in die Heiligen Hallen auf die große Leinwand. Was gibt's da Neues bei euch?
2: Es gibt vieles Neues. Also diese Woche nicht ganz so dicht wie letzte Woche hatten wir, glaube ich, den Rekord. Gefühlt ein Rekord. Wir hatten 7 neue Filme im Programm. Das ist eigentlich nicht wirklich möglich bei 3 Seelen und 3 Vorstellungen am Tag, beziehungsweise am Wochenende, Samstag, Sonntag sogar 4. Aber es ging irgendwie trotzdem und es ging auch auf für die einzelnen Verleiher. Es ist dann immer ein bisschen schade, weil sich die Gäste natürlich dann auf die einzelnen Filme verteilen. Je mehr Filme es sind, desto weniger sind es pro Film. Mhm. Aber man muss auch ganz ehrlich sagen, es sind gerade auch nicht jetzt die Arthouse-Blockbuster dabei. Bis auf 1, 2 Filme, die stabil laufen. Rose ist noch dabei, der noch sehr schön, also ein sehr guter Film übrigens, läuft noch 2-mal im neuen Programm jetzt. Glenkill, der Schafskrimi, ist ein stabiler Kandidat, der auch noch gut läuft. Ein wirklich sehr niedlicher und sehr unterhaltsamer Film mit sprechenden Schafen. Und Hugh Jackman als gekilltem Schäfer. Ja, der ist nicht so lange in dem Film zu sehen, aber...
1: Er hat eine führende Rolle.
2: Ja, eine führende Rolle durchaus. Vivaldi und ich läuft noch ganz gut und auch sehr stabil im Programm. Auch ein sehr schöner Film. Und was haben wir noch? Was sind denn so unsere Blockbuster? Natürlich Verflucht normal. Verflucht normal. Ein Film über... Tourette und was das für junge Menschen und auch ältere Menschen bedeutet. Ein mehrfach ausgezeichneter britischer Film mit einem fantastischen Hauptdarsteller in der Hauptrolle. Hauptdarsteller in der Hauptrolle ist auch ein schönes, eine schöne Doppelung. Das ist so wie runter reduzieren oder dazu addieren. Das ergibt überhaupt keinen Sinn, aber es ist egal.
1: Man verzeiht
2: diesen Moment meine nicht ganz so ausgefeilte Artikulation. Wir haben letzte Woche auch schon einen Film gehabt. Vielleicht fangen wir mit dem mal an. Darüber muss man vielleicht nicht viel sagen. Ich sehe auch gerade, dass in unserer Filmdatenbank, das ist nicht unsere, nein, dafür entschuldige ich mich jetzt nicht, sondern das ist, Kinoheld bietet das an. Das ist unser Online-Kartenanbieter. Ja, verdammt wenig zu diesem Film steht. Das sollte ich nochmal ändern. Das werde ich auch gleich tun, denn am Mittwoch, also gestern, lief schon ein Film an, den viele vielleicht schon ersehnt erwartet haben. Es sollte einer der größeren Filme dieses Major-Verleihs dieses Jahr sein, durchaus aber auch Arthouse-Charakter hat er. Und es ist der neue Film von Steven, keinem geringeren als Steven Spielberg. Tag der Wahrheit. Tag der Wahrheit ist so bedingt richtig übersetzt. Disclosure ist dann eigentlich so ein bisschen, es geht eher in Richtung Offenbarung. Und das ist auch genau das Thema dieses Filmes. Wer sich den Trailer angeschaut hat, der ist so ein bisschen spooky. Aber
1: höchst mysteriös.
2: Er ist mysteriös, richtig, richtig. Und es geht darum, dass wir eventuell auf dieser Welt oder in diesem Kosmos, in diesem Universum nicht allein sind, was sehr wahrscheinlich ist. Nur gibt es einen Austausch, gibt es eine Kommunikation zwischen Welten, die wir nicht kennen. Das ist anders als bei Raumschiff Enterprise, sondern diesmal geht es über, kennen alle diese Zeichen in den Feldern, also diese Kornfeld-Geschichten. Science ist auch ein sehr schöner Film gewesen. auch ein sehr gruseliger. Der war wirklich shocking. Ich glaube, dass Spielbergs Film nicht so krass

0: sein wird, aber er hat natürlich eine Botschaft und er hat auch eine gewisse Länge. Der Film ist 2,5 Stunden lang, also man kann sich bei uns den Film synchronisiert anschauen, in der deutschen Fassung dann, oder deutsch synchronisierten, oder zusätzlich in der, und da sind wir allein, das ist unser Alleinstellungsmerkmal, wir bieten den Film in beiden Fassungen an, unter OMU, und da läuft er etwas später im Programm, also für alle Originalbegeisterten können sich den Film um 21.10 Uhr oder sowas anschauen.
1: Ich musste bei dem Trailer tatsächlich auch an Begegnung der dritten Art denken. Ich denke mal, ja. Spielberg ist wieder zu seinem üblichen Sujet zurückgekehrt, wenn man das so runterbrechen wollen würde.
0: Ja, genau. Wir hatten ja auch, also E.T. war ja auch so ein Film, wo ich sage, der war eher noch familienkompatibel, wobei das auch ganz schön gruselig war. Also ich kenne mich als Jugendlicher, den gesehen zu haben, und gerade diese Verfolgungsszene mit den Taschenlampen ist doch wirklich, also auch cineastisch toll inszeniert und wirklich, da nutzt Spielberg und wie in diesem Film höchstwahrscheinlich auch.
1: Großer Emblem-Moment.
0: Der zieht er alle Register, auch die Kino kann. Ne? Und Emotionen, Überraschungen, wahnsinnige Bilder und da freue ich mich sehr auf diesen Film. Also das ist unser großer Film jetzt die Woche. Dann gibt es noch einen weiteren Film, der ist ganz anders, kann man jetzt auch nicht sagen, sondern der hat vielleicht, was heißt, ein ähnliches Thema. Da geht es auch um Parallelgesellschaften, aber da geht es um Geheimgesellschaften beziehungsweise Geheimbünde, und das Ganze siedelt sich in der Kirche jetzt erstmal in erster Linie an, und es geht um einen Universitätsprofessor, der die Funktionen oder Funktionsweisen von Sekten und anderen Gesellschaften erforscht, erklärt, und einem jüngeren Mann, der in dieses Räderwerk hineinkommt, beziehungsweise in diese Gesellschaften eintaucht. Und das Ganze ist sehr, sehr mysteriös und auch sehr manipulativ. Und deswegen heißt dieser Film auch, also eine der zentralen Figuren in diesem Film ist Heino Ferch. Der spielt den Vater Vitus, also einen Kirchenmenschen in diesem Kontext, der das Ganze mit begleitet, mit aufklärt und hinter diese Machenschaften, sag ich mal, einer Sub- oder einer Parallelgesellschaft eben eintaucht. Und das ist sehr spannend. Das Ganze ist eine deutsch-tschechisch-italienische Produktion. Ist ein kleinerer Film. Der Regisseur ist jetzt auch nicht unbedingt sehr bekannt, der den Film gemacht hat. Der
1: Michael
0: Film
1: dauert Pfeiffer. Auch.
0: Ja. Michael Pfeiffer, genau. Und der Film ist auch nicht gerade kurz. 128 Minuten hat er, aber ein sehr spannendes Thema und vielleicht gar nicht so weit weg von Spielberg, oder?
1: Nur ohne Außerirdische.
0: Auf einer anderen Ebene.
1: Ja, auf einer anderen Ebene. Also auf jeden Fall beide großes Besteck, wenn man so sagen möchte.
0: Ja. Beide großes Besteck, richtig. Das eine richtig großes Besteck und bekannt, das andere kleines Besteck vielleicht doch dann. Und auch großes Besteck, aber großes Versteck ist es dann auch.
1: Großes Versteck.
0: Und das sind jetzt erstmal die Neustarts dieser Woche. Ich möchte aber trotzdem noch, und wir haben da eine Sonderveranstaltung, nämlich am Wochenende. Wir haben die große Freude, mal wieder Yvonne und Wolfgang André bei uns im Kino zu haben. Du kennst die beiden.
1: Mhm.
0: Die haben hier in Weimar die Filmproduktion 1,60 Meter Film, nennen sie sich.
1: Richtig.
0: Und sie machen nicht nur Kinofilme, sondern sie machen auch Serien zum Beispiel. Und diese Serie, die jetzt auch dann im Stream starten wird, wird aber trotzdem ihre Premiere haben bei uns im Kino. Und die Serie heißt Brombeerland.
1: Ganz typisch thüringisch, wenn man so mal.
0: Das ist typisch thüringisch, genau. Und darum geht es eben auch. Es geht genau um Thüringen, es geht um die Wahlen. Und Yvonne und Wolfgang haben wirklich hunderte Stunden Material gesammelt und haben eben genau in dieser Regierungsbildung die Parteien alle begleitet und haben Stimmungen eingefangen, die einfach hinter den Kulissen auch spielen, die auch zeigen, wie schön es ist, wenn man Ergebnisse einfährt, aber wie traurig es auch sein kann, wenn Sachen nicht klappen, und wie verzweifelt manche Leute auch waren genau in dieser Zeit. Und wir wissen ja alle, dass diese Koalition, sag ich mal, auch in gewisser Weise fragil ist oder auch sehr speziell ist. Und die gibt es ja auch nicht in vielen Bundesländern. Und Thüringen ist eben auch eines der Brombeer- oder beziehungsweise das Brombeerland.
1: Das Brombeerland auf jeden Fall.
0: Und da haben wir dann auch Gäste dazu und im gedruckten Programm steht es fälschlicherweise, da habe ich einen Fehler gemacht, aber das lässt sich verzeihen. Wir haben zwei öffentliche Vorstellungen. Ich habe die nicht öffentliche jetzt auch noch mit ins Programm genommen. Das ist leider eine interne Veranstaltung, da wird auch unser Ministerpräsident kommen wahrscheinlich. Und zu den anderen Veranstaltungen kommen aber auch Gäste aus den Fraktionen beziehungsweise aus den Parteien. Und wir haben eine Vorstellung um 10 Uhr morgens schon am Sonntag, dem 14. Also sollte man sich mal im Kalender jetzt einkringeln. Um 10 Uhr ist eine Veranstaltung, da werden wir 3 Folgen zeigen. Eine Folge hat knapp eine Stunde Zeit. 2 Folgen, dann eine Pause, dann die 3. Folge und danach gibt es ein Filmgespräch. Also das wird 10 bis 14 Uhr gehen. Das sind sportliche 4 Stunden. Wir werden in der Zeit natürlich Kaffee und Getränke anbieten. Dann wird es um 14 Uhr die 2. öffentliche Vorstellung geben. Die wird bis 16.30 Uhr ungefähr gehen. Da werden 2 Folgen gezeigt und es sind wieder Gäste dort auf dem Podium. Also 2 Folgen Serie werden gezeigt und danach gibt es ein Filmgespräch von circa einer halben bis Stunde. Das kommt darauf an, wie viel das Thema ergibt. Aber ich glaube, da gibt es viel zu erzählen und auch viel zu diskutieren. Ich freue mich sehr auf diese Veranstaltung, eine sehr wichtige Veranstaltung und auch eine sehr tolle dokumentarische Leistung, die diese beiden, ich kenne sie auch persönlich, da abgeliefert haben. Und ich habe große Ehrfurcht vor solchen Menschen, die so etwas mit so viel Inbrunst auch betreiben und mit so viel Neutralität auch da rangehen und wirklich eine schöne Möglichkeit schaffen, sich zu verständigen. Und das ist sehr wichtig.
1: Also nochmal wiederholen. Also am Sonntag war das...
0: Am Sonntag 10 Uhr und 14 Uhr.
1: Alles
0: also
1: klar. Sind
0: 2 Termine. 10 Uhr ist die lange Fassung. Da gibt es 3 Folgen zu sehen. Und um 14 Uhr gibt es 2 Folgen zu sehen, jeweils mit Gesprächen zu diesem Film. Das heißt, im Nachgang werden die Regisseure da sein und es werden eben auch Vertreter aus Erfurt mit dabei sein oder aus der Regierung beziehungsweise auch andere Gäste.
1: Ja. Alles klar. Du,
0: fantastisch. Dirk, hast du das oder soll ich dir noch ein paar Tipps geben?
1: Nein.
0: Nein, um Gottes Willen.
1: Nein. Wir wollen ja alle gar nicht ins Kino gehen. Doch, natürlich. Aber das Zeiteisen sagt, wir müssen jetzt mal zum Schluss kommen.
0: Genau. Ja, da hätte ich noch ein Zitat. Ich verstehe Ihren Unmut. Ne? Also das auch ein Filmtitel bei uns sollte man sich auch anschauen. Da geht es um Reinigungskräfte und beziehungsweise Firmen und was dieser harte Job bedeutet. Und ein fantastischer Film, nicht gerade, kein Crowdpleaser, sag ich mal, aber ein wichtiger gesellschaftlicher Film.
1: Alles klar.
0: Und das sind unsere Filme. Alles Weitere ist bei uns nachzulesen auf der Homepage www.lichthaus.info. Da stehen alle Termine drauf. Da kann man sich Trailer angucken und demnächst auch eine ordentliche Beschreibung zu Disclosure Day von Steven Spielberg. die gibt es natürlich auch noch woanders. Und ich freue mich auf viele Gäste. Und das Wetter ist ja gerade kinofreundlich.
1: Alles klar. Ich danke dir, Dirk, für diesen Einblick. Und ja, wir sollten mal alle wieder ins Kino gehen. Auf jeden Fall. Also, danke dir für das Gespräch.
0: Gerne, bis bald.
1: Bis bald. Und wir haben es jetzt genau 10.43 Uhr. Jetzt muss ich ein bisschen runterfahren und abwürgen, je nachdem. 10.44 Uhr und noch ein kleines Lied vor den Nachrichten, damit wir nochmal durchatmen können.

0: Ja, genau. Das war Farul, People Be Now. Oh, ganz kleiner Titel, ganz kurz eingespielt. Und wir kommen jetzt natürlich, weil es 10.46 Uhr ist, zu den Nachrichten aus Weimar und der Umgebung. Genau.
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2: Machen statt Theorie Schülerfreiwilligentag in Weimar. Anmeldeschluss für Tag des offenen Denkmals und Bauhaus-Uni zeigt verborgene Schönheit. Heute beteiligen sich allein 500 junge Menschen aus Weimar am Schülerfreiwilligentag. Wie die Bürgerstiftung Weimar mitteilt, nehmen Kinder und Jugendliche aus 9 Schulen an dem thüringenweiten Aktionstag teil. Wie es heißt, haben jedoch einige Klassen ihren Einsatz schulbedingt bereits vorgezogen. Die Teilnehmenden engagieren sich in knapp 30 Einsatzstellen. Unter anderem packen sie in Seniorenheimen, Kindertagesstätten und in Naturschutzprojekten mit an. Frei nach dem Leitspruch, machen statt Theorie, erhalten sie einen Einblick in das Ehrenamt. Der Aktionstag bietet jungen Menschen die Gelegenheit, Verantwortung zu übernehmen und neue Arbeitsfelder kennenzulernen. Koordiniert wird die Aktion in Weimar von der Ehrenamtsagentur der Bürgerstiftung. Sie begleitet das Projekt bereits seit 16 Jahren. Initiator und Förderer des Schülerfreiwilligentages ist die Thüringer Ehrenamtsstiftung. Noch bis zum Sonntag, den 14. Juni, nimmt die Stadt Anmeldungen für den Tag des offenen Denkmals entgegen. Stattfinden wird er am 13. September. Dann öffnen bundesweit Denkmäler ihre Türen für interessierte Besucher. Das diesjährige Motto lautet Netzwerke, Denkmale und Infrastruktur. Die Deutsche Stiftung Denkmalschutz möchte damit die Netzwerke von Menschen in den Blick rücken, die Denkmäler erhalten und pflegen. Aber auch die gebaute Infrastruktur wie Bahnhöfe, Brücken und Industriegebäude rücken in den Fokus. Eine Anpassung an das Motto ist für die Teilnehmer jedoch keine Pflicht. Wer Interesse daran hat, sich am Tag des offenen Denkmals als Veranstalter zu beteiligen, kann sich per E-Mail unter denkmalschutz@stadtweimar.de anmelden. Die internationale Ausstellung Beauty Unseen wird am Freitag feierlich an der Bauhaus-Uni eröffnet. Hinter diesem Projekt stecken Studierende aus verschiedenen europäischen Partneruniversitäten der Bauhaus for EU-Allianz, darunter auch Studierende aus Weimar. Präsentiert werden digitale Arbeiten, in denen Menschen mit unterschiedlichen Erfahrungen und kulturellen Prägungen vielfältige Facetten von Schönheit sichtbar machen. Die Vernissage beginnt morgen Abend um 18 Uhr im Oberlichtsaal des Uni-Hauptgebäudes. Begleitet wird sie von einem Gespräch mit den KünstlerInnen sowie einer Filmvorführung. Die Show ist außerdem offizielles Satelliten-Event des New European Bauhaus Festivals. Zu sehen ist sie ab heute bis zum 30. Juni im Hauptgebäude der Universität. In Osmanstedt im Weimarer Land wird heute ein 24-Stunden-Kiosk eröffnet. Bei dem Dorfladen handelt es sich laut MDR um einen Containerbau, der am Friedrich-Ludwig-Jahn-Platz zu finden ist. Er wird von der Großobringer Firma Farmwend betrieben. Im Angebot sind Waren des täglichen Bedarfs, vor allem Lebensmittel und Getränke. Kunden können sich dort selbst bedienen, zahlen bargeldlos und müssen sich nicht registrieren, heißt es. Für Farmwend ist es in der Region der zweite Laden dieser Art. Seit einigen Jahren steht in Ettersburg ein ähnlicher Kiosk. Bei einer einwöchigen Kontrollaktion hat die Thüringer Polizei zahlreiche Verstöße bei Rollern, Mopeds und Elektrorädern festgestellt. Einem Medienbericht zufolge nahmen die Beamten dabei rund 1.800 Fahrzeuge unter die Lupe. Dabei wurden rund 120 technische Mängel gefunden, heißt es. Festgestellt wurden unter anderem Fahrzeuge, die so umgebaut worden waren, dass sie schneller fahren können als erlaubt. Mehr als 50 Rollerfahrer hatten zudem Alkohol getrunken oder Drogen genommen. 25 von ihnen fuhren zu zweit oder zu dritt auf einem Roller. Beanstandet wurden auch Fahrradfahrer, die unter anderem auf Gehwegen unterwegs waren. Das waren die Nachrichten auf Radio Lotte Weimar mit Michael Tuscher.
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0: 10.50 Uhr, wir schauen auf den
2: Wetterprognose heute, für den heutigen Tag. Ja, wie sieht's denn aus? Also im Laufe des Mittags kommt es zu Regenschauern laut Prognose und die Temperatur steigt auf 16 Grad. Am Abend bleibt in Weimar die Wolkendecke geschlossen bei Werten von 11 bis zu 14 Grad. Auch in der Nacht überwiegt dichte Bewölkung, aber es soll tatsächlich trocken bleiben bei Werten von 11 Grad. Also heute Mittag mal den Regenschirm im Auge behalten oder das Regencape, je nachdem. Und Höchsttemperaturen sind 16 Grad, Niedrigstwerte heute 11 Grad. Ja, soweit zum Wetterüberblick und den Nachrichten. Wir hören jetzt von Wetterhoff den 17. Juli 1989.

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1: Ja, gleich ist es 11 Uhr. Mein Name ist Michael Tuscher. Ich geleite Sie noch in dieser Stunde durch unser vormittägliches Programm. Sie hören mich natürlich auch in den Nachrichten. Und jetzt bekommen Sie aber mal was ganz anderes zu hören, nämlich unsere Rubrik Was war, was ist, was wird. Und diesmal geht es um Olivia Rodrigo und ich bin gespannt, was wir da erfahren können.
2: 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Ein Blick in den Kalender.
3: Olivia Rodrigo gehört zu den erfolgreichsten Popstars ihrer Generation und das mit gerade einmal Anfang 20. Morgen erscheint ihr drittes Album, You Seem Pretty Sad for a Girl So in Love. Und schon jetzt warten Fans weltweit gespannt auf die neuen Songs. Olivia ist weit mehr als nur ein Popstar. Angefangen hat ihre Karriere nämlich als Schauspielerin. Schon als Kind stand sie vor der Kamera und wurde durch Serien des Disney-Konzerns bekannt. Der große musikalische Durchbruch gelang ihr dann Anfang 2021 mit dem Song Driver License. Die emotionale Ballade wurde innerhalb weniger Tage zu einem weltweiten Hit und machte Olivia Rodrigo über Nacht zum Superstar. Was viele an ihrer Musik schätzen, sie verbindet ehrliche Gefühle mit eingängigen Melodien. In ihren Songs geht es oft um Herzschmerz, Unsicherheiten, Freundschaften und das Erwachsenwerden. Dabei bewegt sie sich zwischen Pop, Rock und Punk-Einflüssen. Mal sind ihre Lieder ruhig und verletzlich, mal laut und energieladend und auch voller Wut. Genau diese Mischung hat ihr Millionen Fans auf der ganzen Welt eingebracht. Auch ihre bisherigen Alben waren riesige Erfolge. Mit Sour und später Guts zeigte sie, dass sie persönliche Geschichten in Songs verwandeln kann, mit denen sich viele junge Menschen identifizieren. Kritiker loben vor allem ihre Fähigkeit, Gefühle ehrlich und ohne große Inszenierung auszudrücken. Neben ihrer Musik nutzt sie auch ihre Reichweite für gesellschaftliche Themen. Olivia setzt sich unter anderem für die Rechte von Frauen und jungen Menschen ein. Immer wieder spricht sie öffentlich über politische Beteiligung, Gleichberechtigung und die Bedeutung von Bildung. Außerdem unterstützt sie verschiedene Initiativen, die Jugendlichen den Zugang zu wichtigen Informationen und Hilfsangeboten erleichtern. Morgen beginnt also für Olivia nun ein neues Kapitel. Ihr drittes Album trägt den ungewöhnlichen Titel You Seem Pretty Sad for a Girl So in Love und soll sich mit den Widersprüchen von Liebe, Glück und Selbstfindung beschäftigen. Olivia selbst beschreibt das Album als ihr bisher persönlichstes Werk. Gefühlvolle Balladen oder kraftvolle Pop-Rock-Hymnen, eins ist sicher. Olivia Rodrigo hat sich in wenigen Jahren von einer jungen Schauspielerin zu einer der wichtigsten Stimmen der modernen Popmusik entwickelt. Und mit dem neuen Album dürfte ihre Erfolgsgeschichte noch lange nicht zu Ende sein. Einen kleinen Vorgeschmack auf das Album gibt es bereits, denn zwei Songs wurden schon vorab veröffentlicht. Einen davon hören wir jetzt. Drop Me von Olivia Rodrigo. Viel Spaß beim Hören.

0: Willkommen zu den Meerschweinchen-TVs. Heute stellen wir euch einige Arten vor, wie zum Beispiel das Rosettenmeerschweinchen. Dies ist eine pelzige Art.
1: Dann gibt es noch das Kurzhaarmeerschweinchen und das Langhaarmeerschweinchen.
0: Sie essen sehr viel Gemüse.
1: Sehr viel.
0: Dankeschön.
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0: Das Sonntagdoktor mit dem Titel Juhu-Fest ist 11.15 Uhr. Höchste Eisenbahn, sich darüber zu informieren, was es Neues in Deutschland und der Welt gibt.
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2: Bundeskanzler Merz hat vor einer weiteren Verschuldung der Europäischen Union gewarnt. Neue europäische Schulden seien keine Lösung, sagte er in einer Regierungserklärung anlässlich des EU-Gipfels in der kommenden Woche in Brüssel. Einige Länder würden bereits mehr für Zinszahlungen ausgeben als für Verteidigung. Konkret übte Merz Kritik an den Haushaltsplanungen der EU-Kommission. Der bisher vorliegende Vorschlag für den mehrjährigen Finanzrahmen der EU von 2028 bis 2034 erfordere wirklich signifikante Veränderungen in allen Bereichen. In vielen Ländern Europas würden oft sehr harte Anstrengungen zur Konsolidierung der Staatshaushalte unternommen. Die Bürger in Deutschland und ganz Europa könnten deshalb zu Recht erwarten, dass auch die EU solche Anstrengungen unternehme, meinte er. Der französische Präsident Macron hat im Februar gemeinsame Kreditaufnahmen gefordert, unter anderem um die Wirtschaft in Europa anzukurbeln und Verteidigungskapazitäten auszubauen. Die ausländerfeindlichen Proteste in Belfast werden nach den Worten des britischen Nordirland-Ministers Ben in den sozialen Medien geschürt. Ben sagte auf die Frage, ob die Unruhen rassistisch seien, wie sollte man sie sonst beschreiben? Zugleich kündigte er an, zusammen mit den irischen Behörden die Kontrollmaßnahmen bei den Asylanträgen zu verstärken. Am Montag hatte ein Sudanese in Belfast einen Mann auf offener Straße mit einem Messer angegriffen. Infolge kam es zu Protesten, die teilweise in Gewalt ausarteten. In der Belfaster Vorstadt Newtown Abbey ging die Polizei gestern Abend mit Wasserwerfern gegen Steine werfende Demonstranten vor. Am Vortag brannten Häuser, Fahrzeuge und Mülltonnen. In Estland sollen künftig Häftlinge aus Schweden untergebracht werden. Das estnische Parlament stimmte einer Übereinkunft zwischen den Regierungen beider Staaten zu. Diese sieht die Verlegung von bis zu 600 schwedischen Gefangenen nach Estland vor. Staatspräsident Karis muss diese noch billigen. Schweden will eine Haftanstalt in der Stadt Tartu anmieten. Das Land hat seit mehreren Jahren ein erhebliches Problem mit kriminellen Gangs, sodass die Plätze in den Strafvollzugsanstalten knapper geworden sind. In Estland sind dagegen viele Zellen leer. Für die Nutzung des Gefängnisses zahlt die Regierung in Stockholm für 300 Haftplätze jährlich mindestens 30,6 Millionen Euro. Für jeden weiteren Platz werden monatlich 8.500 Euro pro Häftling fällig. Bei einer Demonstration für Frauenrechte in der afghanischen Stadt Herat ist nach Angaben der UNO mindestens eine Person durch Schüsse getötet worden. Wie die UNO-Mission in Afghanistan mitteilte, wurden die Schüsse durch Sicherheitskräfte abgegeben. Dabei wurde ein Junge getötet. Zudem gäbe es Berichte über einen zweiten Toten und mehrere Verletzte durch Stockschläge. Am Dienstag hatten in Herat etwa 100 bis 150 Menschen gegen die Festnahmen von Frauen am Wochenende demonstriert. Die Frauen waren von der Sittenpolizei festgenommen worden, weil sie keinen Ganzkörperschleier getragen hatten. Seit der Machtübernahme der radikal-islamischen Taliban im Jahr 2021 werden die Rechte von Frauen in Afghanistan zunehmend eingeschränkt. Proteste sind angesichts harter Sanktionen eher selten. In Nordrhein-Westfalen ist die Polizei in der Früh gegen eine Bande von Betrügern vorgegangen, die sich als Polizisten oder Bankmitarbeiter ausgegeben haben sollen. Wie Staatsanwaltschaft und Polizei in Mönchengladbach mitteilten, gab es mehrere Festnahmen. An den Razzien waren mehr als 300 Einsatzkräfte von Kriminal- und Bereitschaftspolizei sowie Spezialeinheiten beteiligt. Sie durchsuchten Wohnungen und Gewerbeobjekte in Köln, Neuss, Dormagen, Aachen und Viersen. Der Einsatz sei Teil eines Ermittlungsverfahrens wegen Betrugsdelikten gegen eine international und überregional agierende Bande gewesen, hieß es. Der entstandene Schaden belaufe sich auf mindestens 500.000 Euro. Das Wetter: wechselnd bewölkt und verbreitet Schauer oder Gewitter, die sich im Tagesverlauf nach Osten verlagern. Abends von Westen her wieder Bewölkungszunahme. Höchstwerte 15 bis 20 Grad. Morgen teils wechselnd, teils stark bewölkt. Dabei zieht zeitweise schauerartiger Regen vorbei, der allmählich auch den Osten und Süden erreicht. 16 bis 23 Grad. Die weiteren Aussichten: am Samstag im Norden und Osten wolkig und zahlreiche Schauer, in der Mitte kaum Niederschläge, im Südwesten heiter und trocken. 15 bis 28 Grad.
0: Vielen Dank an die Kolleginnen vom Deutschlandfunk für die Deutschland- und Weltnachrichten. Wir haben es 11.20 Uhr gegen 11.45 Uhr laufen. Hier wieder die Nachrichten aus Weimar und der Umgebung. Und gleich nach dem jetzt hier startenden Lied hören wir den Frequenzwechsel. Und da haben wir tatsächlich mit dem Wartburg-Radio mal wieder geplauscht. Aber jetzt erstmal von Brother Ellie den Titel Sensitive.

0: Brother Ali mit Sensitive. 11.24 Uhr ist es geworden und wir kommen jetzt zu unserem Frequenzwechsel.
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2: Ja, und damit kommen wir zu einer neuen Ausgabe von unserem Frequenzwechsel. Und diese Woche sind wir beim Wartburg Radio in Eisenach. Und da haben wir dieses Mal Selina und Joana in der Leitung. Und ich habe mir schon sagen lassen, bei euch war einiges los, als wir das letzte Mal miteinander gesprochen hatten. Da habt ihr ja über den Europatag erzählt. Das war am 9. Mai, wenn ich das noch richtig im Kopf habe. Und ja, was war denn da bei euch los?
4: Am 9. Mai haben wir sozusagen live vom Marktplatz in Eisenach gesendet. Zum Europatag, der wurde bei uns groß gefeiert mit Zelt, verschiedene Vereine, Initiativen waren da, wie zum Beispiel der Polizeiorchesterchor, ne? Selina, fällt dir noch was ein?
5: Ja, also es gab natürlich Auftritte sowohl von dem Orchester als auch, ich glaube sogar, so ein ukrainischer Tanzverein ist, glaube ich, auch aufgetreten. Ansonsten ging es auch darum, dass halt ganz viele verschiedene Stände, die was mit Europa zu tun haben oder irgendwie auch die Werte vertreten, dort sind, dass man zu den Ständen hingehen kann, dass man sich die anguckt, dass man da vielleicht neue Sachen entdeckt. Und darunter waren wir natürlich auch dabei und hatten dann eine 3 Stunden Live-Sendung und haben dann ganz regelmäßig mit ganz verschiedenen Leuten dann Interviews geführt. Also da war der Oberbürgermeister natürlich auch am Mikrofon, einzelne Vereine, die teilweise von Europa halt finanziert werden oder von dem Europäischen Informationszentrum.
4: Genau, da hatten wir jemanden, es ging um EFRE, das sind europäische Fördergelder, die einfach hier nach Eisenach fließen. Da haben wir uns informiert, was wurde denn bisher alles rund um Eisenach gefördert, wie Busse oder Hochwasserschutz bei der Hörschel. Und ich muss sagen, es war ein sehr buntes Programm. Es war sehr anstrengend, aber auch sehr schön. Wir hatten auch ein bisschen besondere Musik, ne, Selina?
5: Genau, wir hatten nämlich Musik aus der offiziellen Europa-Playlist, die von der EU auf Spotify hochgeladen wurde. Da haben wir natürlich auch ein paar Lieder mitgespielt und ja.
4: Und wir haben uns kurz über den Eurovision de la Chanson unterhalten.
5: Genau, das denkt man ja, dass das zusammengehört. Das ist ja nur halb richtig. Und genau, deswegen hatten wir da 3 Stunden eine spannende Sendung. Und ja, Ziel war es vor allem zu sehen, was steckt in Eisenach.
4: Wie viel Europa steckt in Eisenach? Genau, das war unsere große Frage, unter der wir auch sozusagen die Interviews geführt haben. Auch der Landrat des Wartburgkreises war natürlich da. Neben dem Oberbürgermeister haben wir natürlich auch den Bürgermeister interviewt. Und das war immer so die zentrale Frage, die wir so auch auf jeden Fall am Ende des Interviews spätestens dann gestellt haben. So. Dann kommen wir gleich zum nächsten und zwar, wo ich jetzt viel unterwegs war und zwar geht es um unser Grundgesetz, denn das hat am 23. Mai Geburtstag gehabt. Genau, das haben wir gefeiert und zwar einen Tag vorher hat schon der Wartburgkreis das Grundgesetz gefeiert und dabei aber auch die Bedeutung des Ehrenamtes für die Demokratie gewürdigt und auch hervorgehoben. Und zwar hat man sich dafür einen besonderen Platz ausgesucht. Und zwar in Facher auf der Brücke der Einheit. Dort stand früher die Grenze und heute verbindet diese Brücke die Menschen einfach miteinander. Im Besonderen natürlich Hessen mit Thüringen. Und das Ganze war angelegt als ein Mitmach-Aktionstag, der hauptsächlich gestaltet wurde von Schülern von der Regelschule Unterbreitzbach und dem Johann-Gottfried-Säume-Gymnasium in Facher. Es wurde extra für diesen Tag ein Projektchor gegründet, der dann natürlich auch die Nationalhymne unter anderem gesungen hat. Es wurden riesige Banner aufgebaut, auf denen die Grundgesetze standen. Die wurden dann aber auch noch szenisch dargestellt von einer Theatergruppe Theater AG, die vom Gymnasium kam, oder auch es wurden aussagekräftige Zeichnungen angefertigt. Es gab für jedes Grundgesetz auch einen Paten, wie zum Beispiel der Landrat des Wartburgkreises, Michael Brotführer, hat sich den Artikel 1 des Grundgesetzes ausgesucht. Die Würde des Menschen ist unantastbar Und unten drunter stand dann aber auch die Erklärung, warum er sich für dieses Grundgesetz entschieden hat. Es gab natürlich viele Grußworte, zum Beispiel vom Geschäftsführer der Ehrenamtsstiftung Nils Lange oder aber auch der Bürgermeister der Stadt Fachau. Und natürlich hat es sich auch nicht, haben sich nicht die Direktorinnen der beiden Schulen nehmen lassen, da auch was zu sagen. Und was aber an diesem Tag ganz besonders war oder wo besonderes Augenmerk drauf gelegt worden ist, ist auf das junge Engagement. Denn zur Feier des Tages gab es Ehrenamtsurkunden für 27 Schülerinnen und Schüler, und zwar für das Projekt Jung trifft Alt. Dabei sind die Schüler 10 Wochen lang jeweils eine Stunde der 9. Klassen in 3 verschiedene Altersheime gegangen und haben mit den älteren Herrschaften gebastelt, vorgelesen, gespielt. Und was das Schöne an diesem Projekt einfach auch war, dass das nachhaltig wirkt. Das heißt, es gibt jetzt noch Schülerinnen und Schüler, die gehen ehrenamtlich in ihrer Freizeit nach wie vor ins Altersheim und treffen sich dort mit den älteren Herrschaften. Und was ich auf jeden Fall von beiden Seiten erfahren habe an diesem Tag, ist, dass Jung von Alt lernt, ne, und aber auch Alt und

0: den Leuten wichtig im Nachbarschaftszentrum, einfach was gegen die Einsamkeit tun zu wollen. Und jetzt fand halt dort dieser Ehrentag statt. Und die Freiwilligenagentur der Diakoniestiftung Thüringen hat das Ganze organisiert, zusammen mit der Stadtverwaltung Eisenach und zusammen mit anderen noch Vereinen und Einrichtungen. Und die haben dort sozusagen eine Ehrenamtsbörse stattfinden lassen. Das Ganze stand unter dem großen Motto: Kennst du dein Ehrenamt in Eisenach? Und da haben sich einfach die verschiedenen Projekte vorgestellt. Nachbarschaftshilfe, Medienmentoren, Caritas, die Landfrauen und der Ausländerbeirat. Und der wichtigste Punkt aber der Veranstaltung war die Vorstellung von Freinet. Und zwar ist das eine ganz neue digitale Engagement- und Ehrenamtsdatenbank, die in Kooperation mit der Freiwilligenagentur Eisenach betrieben wird. Und Ehrenamtliche finden dort einfach passende Projekte und soziale Einrichtungen können dort ihre konkreten Hilfsgesuche, Bedarfe einfach einstellen. Und das Tolle daran ist, es gibt wirklich ein Matching-System, die dann am Ende des Tages die Gesuche und die Angebote für das Ehrenamt zusammenbringt. Also das waren beides, muss ich sagen, zusammenfassend ganz, ganz tolle Veranstaltungen. Sie waren komplett unterschiedlich aufgestellt und aufgebaut und das fand ich eigentlich sehr gut. Und es waren zwei schöne Tage und es zeigt halt nach wie vor, wie wichtig ehrenamtliches Engagement ist für die Gesellschaft, für die Demokratie. Es ist auch irgendwo, sag ich jetzt mal, der Kitt der Gesellschaft.
1: Hört sich auf jeden Fall nach zwei sehr spannenden Veranstaltungen an, vor allem nach sehr viel Programm. Was steht denn bei euch jetzt noch in nächster Zeit so an?
2: Ja, in nächster Zeit steht an, also jetzt gerade aktuell die Woche ist der Schülerfreiwilligentag. Da kommen vier Schüler hierher und dass sie natürlich auch dieses ehrenamtliche Engagement, worüber jetzt eben Joanna gesprochen hat, dass die das auch nochmal erleben. Und da machen wir zusammen eine Radiosendung. Ansonsten steht im Juni auch viel an, da gibt es ja ganz viele Veranstaltungen. Eine davon ist zum Beispiel das Landkreisfest in Wünschensuhl. Das ist ein großes Bürger- und Familienfest vom Bartburg-Kreis. Also das findet so alle zwei Jahre statt und dort werden halt auch Vereine, regionale Stände aufgebaut, dass man da sich auch vernetzt. Und wir sind natürlich auch mit dabei und nehmen Interviews auf und sammeln Eindrücke und knüpfen natürlich auch Kontakte. Also da geht es wirklich darum, dieses regionale Leben im Wartburg-Kreis sichtbar zu machen. Genau, ein Tag, also das an dem 20. Juni und am 21. Juni, das ist dann der Sonntag, da ist ja dann Fête de la Musique, das ist ja relativ bekannt und da gibt es ja viele Veranstaltungen und da gibt es natürlich auch in Eisenach viel zu sehen und hören und da machen wir dann auch noch eine Auftaktsendung dazu. Und am 27. Juni, den Samstag darauf, dort ist dann unsere bekannte Kinderkulturnacht. Das ist ein Fest für vor allem Kinder und Familien. Da gibt es ganz viele Mitmachaktionen, Stände und am Ende auch ein tolles Feuerwerk. Also da ist wirklich hier die Eisenacher Innenstadt total belebt. Und wir sind da auch mit dabei. Wir gehen dann nämlich ab 18 Uhr auf Sendung und machen dann 1 bis 2 Stunden eine Live-Radiosendung mit unserem jüngsten Radiomacher. Und dann danach können alle Neugierige hierher. Also wir haben so ein bisschen die Tür offen für alle, dass sie sich das Radio anschauen und auch 1, 2 Interviews machen. Und ganz zum Schluss dann vor den Ferien gibt es dann noch eine Projektwoche mit Kindern der Radio AG vom Martin-Luther-Gymnasium in Eisenach. Das ist eigentlich jedes Mal ganz typisch, dass die zu uns kommen, dass sie lernen, wie man eine eigene Live-Sendung machen. Und das findet dann die Woche vor den Ferien statt.
1: Also einiges bei euch auf dem Programm. Und gleich nochmal ein kleiner Hinweis sozusagen für alle, die mal das Wartburg-Radio ein bisschen näher kennenlernen wollen. Am 27. Juni habt ihr ein bisschen Tag der offenen Tür.
2: Genau, das kann man auf jeden Fall so sagen. Wir haben für sowohl groß und klein dann hier Tag der offenen Tür sozusagen. Also, dass sie dann am Abend hier mal das Radio anschauen können.
1: Dann auf jeden Fall vielen Dank euch beiden für den Einblick ins Wartburg-Radio und vor allem, was gerade so in Eisenach passiert und was passiert ist. Und wir hören uns dann in ein paar Wochen wieder. Ich freue mich auf jeden Fall schon und bis dahin.
0: Ja, danke.
2: Ciao.
1: Ciao.
3: Und das war unser Blick oder unser Gespräch mit den Kolleginnen vom Wartburg Radio. Ihr habt gerade den Frequenzwechsel gehört.

0: Das war David Gray mit Please Forgive Me. Es ist 11.45 Uhr. Wir schauen vor unsere eigene Haustür. Es kommen jetzt nämlich die Nachrichten aus Weimar und der Umgebung.
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0: Machen statt Theorie Schülerfreiwilligentag in Weimar. Anmeldeschluss für Tag des offenen Denkmals und Bauhaus-Uni zeigt verborgene Schönheit. Heute beteiligen sich allein 500 junge Menschen aus Weimar am Schülerfreiwilligentag. Wie die Bürgerstiftung Weimar mitteilt, nehmen Kinder und Jugendliche aus 9 Schulen an dem thüringenweiten Aktionstag teil. Wie es heißt, haben jedoch einige Klassen ihren Einsatz schulbedingt bereits vorgezogen. Die Teilnehmenden engagieren sich in knapp 30 Einsatzstellen. Unter anderem packen sie in Seniorenheimen, Kindertagesstätten und in Naturschutzprojekten mit an. Frei nach dem Leitspruch, machen statt Theorie, erhalten sie einen Einblick in das Ehrenamt. Der Aktionstag bietet jungen Menschen die Gelegenheit, Verantwortung zu übernehmen und neue Arbeitsfelder kennenzulernen. Koordiniert wird die Aktion in Weimar von der Ehrenamtsagentur der Bürgerstiftung. Sie begleitet das Projekt bereits seit 16 Jahren. Initiator und Förderer des Schülerfreiwilligentages ist die Thüringer Ehrenamtsstiftung. Noch bis zum Sonntag, den 14. Juni, nimmt die Stadt Anmeldungen für den Tag des offenen Denkmals entgegen. Stattfinden wird er am 13. September. Dann öffnen bundesweit Denkmäler ihre Türen für interessierte Besucher. Das diesjährige Motto lautet Netzwerke, Denkmale und Infrastruktur. Die Deutsche Stiftung Denkmalschutz möchte damit die Netzwerke von Menschen in den Blick rücken, die Denkmäler erhalten und pflegen. Aber auch die gebaute Infrastruktur wie Bahnhöfe, Brücken und Industriegebäude rücken in den Fokus. Eine Anpassung an das Motto ist für die Teilnehmer jedoch keine Pflicht. Wer Interesse daran hat, sich am Tag des offenen Denkmals als Veranstalter zu beteiligen, kann sich per E-Mail unter denkmalschutz@stadtweimar.de anmelden. Die internationale Ausstellung Beauty Unseen wird am Freitag feierlich an der Bauhaus-Uni eröffnet. Hinter diesem Projekt stecken Studierende aus verschiedenen europäischen Partneruniversitäten der Bauhaus for EU-Allianz, darunter auch Studierende aus Weimar. Präsentiert werden digitale Arbeiten, in denen Menschen mit unterschiedlichen Erfahrungen und kulturellen Prägungen vielfältige Facetten von Schönheit sichtbar machen. Die Vernissage beginnt morgen Abend um 18 Uhr im Oberlichtsaal des Uni-Hauptgebäudes. Begleitet wird sie von einem Gespräch mit den KünstlerInnen sowie einer Filmvorführung. Die Show ist außerdem offizielles Satelliten-Event des New European Bauhaus Festivals. Zu sehen ist sie ab heute bis zum 30. Juni im Hauptgebäude der Universität. In Osmanstedt im Weimarer Land wird heute ein 24-Stunden-Kiosk eröffnet. Bei dem Dorfladen handelt es sich laut MDR um einen Containerbau, der am Friedrich-Ludwig-Jahn-Platz zu finden ist. Er wird von der Großobringer Firma Farmwend betrieben. Im Angebot sind Waren des täglichen Bedarfs, vor allem Lebensmittel und Getränke. Kunden können sich dort selbst bedienen, zahlen bargeldlos und müssen sich nicht registrieren, heißt es. Für Farmwend ist es in der Region der zweite Laden dieser Art. Seit einigen Jahren steht in Ettersburg ein ähnlicher Kiosk. Bei einer einwöchigen Kontrollaktion hat die Thüringer Polizei zahlreiche Verstöße bei Rollern, Mopeds und Elektrorädern festgestellt. Einem Medienbericht zufolge nahmen die Beamten dabei rund 1.800 Fahrzeuge unter die Lupe. Dabei wurden rund 120 technische Mängel gefunden, heißt es. Festgestellt wurden unter anderem Fahrzeuge, die so umgebaut worden waren, dass sie schneller fahren können als erlaubt. Mehr als 50 Rollerfahrer hatten zudem Alkohol getrunken oder Drogen genommen. 25 von ihnen fuhren zu zweit oder zu dritt auf einem Roller. Beanstandet wurden auch Fahrradfahrer, die unter anderem auf Gehwegen unterwegs waren. Das waren die Nachrichten auf Radio Lotte Weimar mit Michael Tuscher.
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0: So, schauen wir mal, was das Wetter heute so macht, ne? Ja, wie sieht's denn da aus? Also, gar nicht mal so schlecht sieht's aus. Also laut Prognose wechseln sich Regen und trockene Phasen ab, also im Verlauf des Tages, und die Temperatur erreicht 16 Grad. Abends bleibt in Weimar die Wolkendecke geschlossen und die Temperaturen steigen zwischen 11 und 14 Grad. Ja, nachts bleibt es auch bedeckt bei einer Temperatur von 11 Grad. Also die Regenwahrscheinlichkeit ist jetzt wahrscheinlich wieder doch in den Keller gegangen. Im Verlauf des Tages wird aber immer noch damit gerechnet, dass es dazu kommen kann. Es sollen Phasen von Trockenheit und Regen sich abwechseln. Wie gesagt, mal schauen, was es wird. Höchsttemperaturen 16 Grad, Niedrigtemperaturen 11 Grad. Boah, könnte ein bisschen wärmer sein, wie ich finde, so 20, 25 Grad, aber keine 40. Nee, das brauchen wir nicht. Das ist mir ein bisschen zu warm. Wir hören jetzt also von Das Paradies den Titel An einem Kirschbaum in einem Sommer. Sehr treffend.

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1: Unter den Klängen des Miss Marple-Lob sage ich, das war die Stadtzeit am Morgen, das Vormittagsmagazin bei Radio Lotte Weimar. Zu hören im Radio auf der 106,6 und im Livestream unter radiolotte.de am Donnerstag, dem 11. Juni 2026. In der Redaktion arbeiteten heute für euch Lukas Bob, Dennis Klostermann, Svea Geske, Michael Tuscher, Nele Jallas, Marleen Titel und Pauline Rudolph. Die Musikauswahl stammte heute von Richard Lessing. An der Stelle vielen Dank, Richard, für die tolle Auswahl und auch natürlich an die Redaktion. Vielen Dank für die Zuarbeit und das großartige Programm. Moderiert hat heute früh Pauline Rudolph und ich habe sie dann abgelöst. Michael Tuscher, mein Name. Und ja, spreche auch in diesem Augenblick. Diese Sendung ist eine Produktion von Radio Lotte Weimar. Ausgewählte Beiträge findet ihr jederzeit in unserer Mediathek unter radiolotte.de. Und ab 18 Uhr in unserer Stadtzeit am Abend, da gibt's auch noch welche. Kontaktieren könnt ihr uns telefonisch mit der Weimarer Vorwahl unter der 40.000 und per Mail unter redaktion@radiolotte.de. Bleibt dran, um 13 Uhr gibt es eine neue Folge des No Splendor Podcasts und von 15 und 17 Uhr eine Sondersendung von Bauhaus FM. Ja, und natürlich morgen früh ab 7 Uhr wieder die Stadtzeit am Morgen hier in gewohnter Qualität. Bleibt uns gewogen. Auf Wiederhören. Macht euch einen schönen Donnerstag. Oder ja, schaltet mal wieder. Bleibt auf jeden Fall dran. Das Programm geht ja noch weiter. Also, bis bald und auf Wiederhören.

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1: Hallo, schön, dass ihr reinhört und willkommen bei No Splendor, dem Podcast, in dem sich Musikschaffende über Songs, Lieder und das Schreiben eben solcher unterhalten. No Splendor ist eine Gemeinschaftsproduktion von Radio Lotte Weimar und den Leipziger MusikerInnen Anne Munker und Jan Frisch. Wir laden Gäste aus unterschiedlichen musikalischen Bereichen ein, um mit ihnen ins Gespräch zu kommen über alle möglichen Themen rund um das eigene Songwriting. Heute hört ihr die vierte Ausgabe. Dafür durfte ich mit Florian Kreyer sprechen, besser bekannt als Angela Augs. Er ist Songwriter und Poet und schreibt Musik für Film und Theater sowie Essays und Lyrik. Seine künstlerische Praxis verbindet Musik, Literatur und neue Technologien. Angela Augs ist nicht nur ein ganz wunderbarer Songwriter und Musiker, er gründete auch das Label Inselgruppe, ist im Board des Female Peace Palace aktiv und initiierte mit Panama Plus ein Festival für zeitgenössische Kunst und gesellschaftlichen Austausch. In unserem Gespräch, das ihr gleich hören könnt, geht es um Songwriting als Form von Meditation, um die Dringlichkeit der eigenen Arbeit, um künstlerisches Selbstverständnis und natürlich um vieles mehr. Mein Name ist Anne Munker. Viel Spaß beim Hören. Hey Flo, ich freue mich, dass du da bist. Wir sitzen hier in meiner Küche und unterhalten uns heute ein bisschen übers Liederschreiben, was du ja schon ewig machst. Ich fange mal direkt mit meiner ersten, ich habe hier so einen Zettel vorbereitet und fange direkt mal so ein bisschen mit dem Plan an, bevor wir den dann verlassen. Auf deiner Homepage steht, du bist Songwriter und Poet. Was warst du denn zuerst? Und könntest du das eine oder ohne das andere sein?
2: Wow. Gute Frage. Mir fällt ein, dass ich irgendwann, glaube ich, mit 7 habe ich mein erstes Gedicht geschrieben. Und ich habe auch, ich hatte damals in der Schule, in der 5. Klasse, so einen Mathelehrer. Und der hat immer versucht, uns mathematische Regeln beizubringen mit zu kleinen Sprüchchen. Und nachdem ich das ein paar Mal gehört habe, habe ich die ganze Zeit angefangen, so Mathe-Gedichte zu schreiben. Ich hatte von Mathe keine Ahnung, aber ich wollte Gedichte schreiben. Und das haben sich lustigerweise Klassenkameradinnen von mir gemerkt und mir das dann, ich weiß nicht, kurz vorm Abi, also ich bin dann durchgefallen, war nicht in deren Klasse, und haben mir das dann so gesagt. Also ich habe bestimmt, bevor ich die ersten Songs geschrieben habe, habe ich die ersten Gedichte geschrieben, aber es ist, glaube ich, überhaupt nicht trennbar voneinander. Und als du es jetzt gerade vorgelesen hast, dachte ich mir so, was bedeutet das denn eigentlich, das beides anzugeben? Und ich glaube, dass es bedeutet, dass es nicht nur, es verstärkt nochmal so einen gewissen Anspruch, so eine gewisse Ernsthaftigkeit, glaube ich, im Songschreiben. Mhm. Dass Songs einfach nicht so ein emotionaler Einrichtungsgegenstand sind, der so unterhält und einfach kurz eine gute Zeit gibt oder so, sondern dass man mit diesen Songs in Menschen Dinge bewegt, die vielleicht auch so ein bisschen Staub aufwirbeln, ein bisschen unangenehm sind, aber auf lange Sicht den Menschen so einen Erkenntnisgewinn liefern vielleicht.
1: Ist das eine Agenda, die du hast hinterm Songwriting?
2: Auf jeden Fall. Ich glaube, ich habe das gestern auch im Konzert gesagt, dass manchmal sitze ich so da und werde so erdrückt von dem Wahnsinn der Welt und dann denke ich mir immer wieder, und was mache ich eigentlich? Mhm. Also ich hab so einen hohen moralischen Anspruch irgendwie an andere Menschen oder an Regierungen oder an Unternehmen, aber was mache ich denn eigentlich? Und dann denke ich mir so, ja, wieso bin ich eigentlich kein Grundschullehrer? Oder wieso arbeite ich nicht hauptberuflich bei Bund kickt gut oder also in Verbind oder gebe umsonst Gitarrenunterricht? Und genau, und dann, wenn dieses Selbstvorwürfige sozusagen wieder so ein bisschen abklingt, dann kann ich im besten Fall mich damit beruhigen, dass ich sage, nee, ich beschäftige mich mit Themen und versuche die sozusagen zu durchdenken und so alternative Denk- und Wahrnehmungsangebote zu liefern und Menschen vielleicht auch mit solchen Dingen über eine schwierige Zeit zu tragen. Mhm. Zumindest ist das Feedback, das ich immer wieder bekomme, dass Leute sagen, boah, krass, dieser Song, mir ging es so schlecht, das und das ist passiert und der hat mir echt geholfen. Und genau, das macht mich dann erstens irgendwie glücklich, aber auch das so ganz tief zufrieden, weil ich mir denke, mein Leben hat einen Sinn.
1: Ja, sinnstiftend sowas, ne? Ja. Sagt den Menschen, wie ihr euch fühlt nach dem Konzert. Sei an dieser Stelle nochmal gesagt, das ist immer willkommen. Wie findest du denn deine Themen? Also es klingt jetzt so, wie es wäre mal die eine Richtung. Du schreibst ja über viele verschiedene Sachen und die Themen wandeln sich ja über die Jahre. Wie findest du deine Themen und wie hat sich das so ein bisschen entwickelt von früher bis jetzt? Kannst du das so ein bisschen abreißen oder zurückverfolgen?
2: Ja, also es ist ein bisschen so, dass ich in unterschiedlichen Musikrichtungen unterwegs bin. Und diese unterschiedlichen Musikrichtungen in der Regel auch eine eigene Erzähllogik haben. Und die Abweichung von dieser Erzähllogik dann mehr oder weniger interessant sein kann auch. Aber so an Themen an sich, glaube ich, ist es bei mir so, dass alles, was sich irgendwie unangenehm anfühlt, ist erstmal interessant.
1: Mhm.
2: Und ich glaube, danach wähle ich auch so ein bisschen aus, dass alles, was mich wütend macht oder traurig, ist erstmal spannend und genau, alles, was jetzt gemütlich ist oder wo ich so eine eindeutige Haltung dazu habe, da habe ich nicht so das Bedürfnis, irgendwas dazu zu sagen. Also es muss mich irgendwie bewegen.
1: Gibt es also Themen oder Dinge, über die du nicht schreibst, aus Überzeugung nicht schreibst, sowas wie, ach, keine Ahnung, ein schnulziger Liebeslied, super Klischee, ne, aber irgend sowas? Gibt es was, wo du sagst, nee, das, die Art von Form bediene ich einfach nicht, weil interessiert mich nicht oder kann ich nicht gut oder so?
2: Ja, da bin ich auf jeden Fall sehr picky, glaube ich. Also ich habe keinen Bock, einen Satz zu sagen, den schon jemand anders mal so gesagt hat. Also dann muss ich ihn ja nicht nochmal sagen. Da bin ich wirklich, das kann interessant sein, wenn diese Sätze so eine Art Sampling-Charakter haben.
1: Mhm.
2: Also es macht natürlich Spaß, auch so 10 Sätze zu sagen, die in der Kombination noch nicht gesagt wurden.
1: Mhm.
2: Und damit irgendwas zu erzielen. Und es macht sehr Spaß, so diese Cut-Up-Logik zu verwenden, dass man sozusagen, man hat 2 Sätze, die ganz oft so gesagt werden und schneidet die in der Mitte durch und verschiebt die und hat dann plötzlich sozusagen, man hat dann plötzlich irgendeinen Erkenntnisgewinn dadurch, dass man 2 banale Sätze miteinander in der Mitte vertauscht oder so.
1: Ja.
2: Also sowas macht mir schon Spaß, aber ich bin auch mit Songschreiben, ich lasse da nicht von allen Feedback gelten zum Beispiel.
1: Mhm.
2: Also es gibt, wenn ich irgendwie Sachen schreibe und wenn ich dann irgendwas Banales sage und irgendjemand sagt, also ich glaube, die einfachste Art, mich davon zu überzeugen, dass ein Text nicht gut ist, ist zu sagen, ja, so hätte ich das auch gesagt.
1: Oh.
2: Weil dann würde ich sagen, okay, das aber kann ich sagen.
1: Ich finde das aber trotzdem interessant, weil ich finde, du verwendest, also du hast jetzt auch angefangen auf Deutsch, ein bisschen mehr auf Deutsch zu schreiben und du verwendest sehr, zumindest in den Songtexten von dem literarischen Über-Unterbau, den es in deinem anderen Programm da gibt, müssen wir dann später noch kurz mal reden. Aber in deinen Songtexten, finde ich, ist deine Sprache eigentlich sehr klar, also nicht großartig verklausuliert, für meinen Geschmack, nicht irgendwelche absolut unnachvollziehbaren Bilder und vor allem jetzt in den deutschen Songs, in den neuen. Ist es nicht ein bisschen dünkel zu sagen, ich sag was noch nie jemand so gesagt hat, wenn man so einfache Sätze benutzt? Weißt du, wie ich meine? Also.
2: Ja, ich glaube, das kann sein. Ich weiß nicht, ob es. Für mich ist es halt wichtig, irgendwas zu sagen. Also, ich denke darüber nach, welchen Satz jetzt bei den deutschen Sachen jemand schon mal so gesagt hat. Es ist halt mein Anspruch irgendwie. Ob ich das halten kann, ist nochmal eine andere Frage, glaube ich. Aber das müssen, glaube ich, andere bewerten.
1: Und du kennst ja auch nicht alles auf der Welt.
2: Das stimmt auch. Aber ich glaube auch, ich weiß nicht, ich glaube, so ein Satz wie schöne Replikantin, woher weißt du so gut, was ich mag? Ich glaube nicht, dass das schon mal jemand gesagt hat. Also ich würde fast meinen Kopf verwetten, dass es nicht so ist.
1: Ja, auf jeden Fall. Ich will das nicht in Frage stellen. Es ist nur, ne, so immer, ich denke manchmal so dieser Das geht ja manchmal, man ist ja schnell im Songwriting, gerade wenn man so über Liederschreibende von früher redet, in so ein bisschen auch in so einem Geniekult drin. Ne? Mhm. Also so wie der konnte das nie jemand sagen. Und deswegen versuche ich gerade da so ein bisschen reinzubohren, weißt du, einfach nur, weil ich immer so denke, ja, mir gefällt eigentlich dieses Bild von wir sind die Zwerge, die auf den Schultern von Riesen stehen, aber wenn du dir den Stapel anguckst, dann sind alle Zwerge, die auf Zwergen stehen.
2: Genau, würde ich auch sagen. Ich glaube, wir sind Zwerge, die auf den Schultern von Zwergen stehen. Oder und Riesen.
1: Dann kommt es auf die Perspektive an, wie.
2: Voll. Ja, ich glaube auch, also dieser Geniebegriff ist natürlich so ein Problem, wobei der auch, das ist ja auch so ein deutsches Phänomen, das man immer gerne hat, dass Menschen, zu denen man so eine Nähe hat, von denen will man nicht, dass sie zu genial sind, und Leute, die in der Distanz sind, die macht man gerne größer, als sie sind. Mhm. Das ist auch, glaube ich, so ein. Hat einfach, also ich glaube, es ist so ein deutsches Phänomen. Aber genau, also es ist natürlich auch so, finde ich, dass, was mich an dem Geniebegriff stört, ist, dass man so tut, als würde einem irgendwas zufliegen. Weil niemandem fliegt irgendwas zu.
1: Ja.
2: Ich glaube, es gibt Menschen, die haben durch Lebenserfahrung oder durch durch Arbeit oder durch einfach Hingabe oder Leidenschaft, sind die halt in der Lage, irgendwas zu machen, was andere nicht können. Und wenn ich jetzt ein Bäcker wäre, dann hätte ich keinen Bock, dass ich ein Brot backe, das alle anderen auch backen können. Also wenn ich ein Bäcker bin, dann will ich ein Brot backen, das die anderen nicht backen können. Nicht, weil sie es nicht backen können, sondern weil es ja irgendeinen Sinn haben muss, dass ich mein ganzes Leben Brot backe. Also dann muss ich ja irgendwas so gut können, dass ich den anderen sozusagen damit irgendwas so Gutes tun kann. Ansonsten könnten die alle selber backen.

0: Und es hat auch damit zu tun, was man für Lebensumstände hat, also von wem man gelernt hat, wer man in Rom ist. Weißt du, du wohnst vielleicht dann in der Gegend, wo besonders gutes Getreide wächst, um jetzt bei diesem Bäckerbild kurz noch zu bleiben. Oder man hat eine Frau, die für einen die ganzen mathematischen Probleme löst. Na, das die Frau Einstein. Du hast immer mit deiner Partnerin zusammengearbeitet für das, für die, was ist denn das? Ist das ein Theaterstück, eine Literaturperformance? Es hat einen Namen, ich weiß es nur gerade nicht genau.
1: Ja, also mit meiner Frau habe ich die letzten 20 Jahre zusammengearbeitet. Ja. Ich glaube, das ist, genau, es ist für uns, also die ist, Sue Steinmassel heißt sie und macht einfach immer total spannende Dinge mit Bewegtbild. Oder mit Medien. Und sie hat mich auch auf dieses Thema KI gebracht.
0: Ah ja.
1: Weil sie 2015 war das, angefangen hat zu sagen, hey, was ist eigentlich, wenn sozusagen diese KIs in der Lage sind, Filme zu erzeugen? Und das war damals noch, die Frage hat sich damals, glaube ich...
0: Das war noch Zukunftsmusik.
1: Genau, das haben sich nicht so viele Leute gestellt. Es ging um andere Dinge im Feld der Automatisierung und daraus ist ein Film entstanden. Hm. So eine Filminstallation, für die ich dann den Großteil der Texte geschrieben habe und Musik gemacht habe und einfach das Projekt so mitgemacht habe. Und ich hieß The Future is Not Unwritten. Mhm. Und weil damals, je mehr wir uns mit dem Thema beschäftigt haben, desto klarer wurde für uns, dass der Zustand der Welt, den wir heute haben, der war 2015 schon sehr genau vorhersehbar. Mhm. Dass man sagt, okay, wir werden nicht gefragt, ob diese Technologie zum Einsatz kommt in Bereichen, die uns betreffen. Palantir ist das beste Beispiel.
0: Ja.
1: Da hat man jetzt so geschafft, so viel Öffentlichkeit drauf zu geben. Und diese Palantir-Investoren sind solche Faschos, dass wirklich auch breite Teile der Öffentlichkeit oder der bürgerlichen Öffentlichkeit sagen, okay, keinen Bock, denen unsere ganzen Metadaten zu geben. Das ist vielleicht zu gefährlich. Mhm. Aber in ganz vielen Feldern hat man es total verschlafen. Kommunikation zum Beispiel. Also die eigentlich hätte sich die Politik darum kümmern müssen, dass eben nicht alle Metadaten von Kommunikationsplattformen einfach abfließen. Mhm. Weil man damals schon checken hätte müssen, okay, wartet mal, damit wird ihr Geld verdient. Wir können ja nicht einfach zulassen, dass sozusagen eine Ressource, eine europäische Ressource kostenfrei darüber fließt und die irgendwas damit machen. Das wurde einfach verpennt damals. Genau, und deswegen der Titel, The Future is Not Unwritten, also die Zukunft ist geschrieben sozusagen. Und genau daraus ist dann, ich habe mich dann so viel mit dem Thema beschäftigt, weil ich natürlich auch so als Politikwissenschaftler. Und das war so, da war ich mit dem Studium so 4-5 Jahre fertig und hatte wieder so eine Sehnsucht auch nach Lesen und nach Recherchieren.
0: Ja.
1: Langsam. Und habe halt angefangen, echt alles zu lesen. Also, ich meine, so Leute natürlich wie so Yuval Harari und diese ganzen Leute, aber eben auch Leute, die dahinter stehen. Also diese frühen Kybernetik-Forscher beispielsweise.
0: Du bist jemand, der in die Bibliografie reinguckt und dann weiterliest. Ja.
1: Ja. Also das hat mich dann einfach mega interessiert und daraus ist dann zum Beispiel aus dieser Film, den haben wir dann ausgestellt auf der ganzen Welt eigentlich, der war so in Japan und in Israel und auch hier in Leipzig, der ist auf der, was war das gleich, der Leipziger Kurzfilmtage, mhm, oder Leipziger Filmtage. Genau, und dann währenddessen habe ich aber diese Demons-Platte geschrieben. Mhm. Das war fast so Abwechslung. Das war so, okay, ich mache irgendwie dann dieses Future-Zeug und habe nur noch so, alles war immer so komische Digital-Grafiken und am Anfang musste ich voll so, oh, das sieht irgendwie scheiße aus. Und ich war noch voll in meinem Vintage-Ding drin. Mhm. Und dann ist diese Platte so entstanden und dabei habe ich aber schon gemerkt, dass mich immer mehr eigentlich interessiert, Musik auch zu machen über diese zukünftigen Themen oder über diese Themenfelder, Digitalisierung. Und dann ist so schön langsam dieses Instinctive Travels on the Paths of Space and Time entstanden, also dieses Popmusikalbum. Und dazu habe ich, nachdem ich so viel auch so Science-Fiction-Sachen gelesen habe, mhm, angefangen, eine Kurzgeschichte zu schreiben. Also dachte ich am Anfang. Und dann ging das immer weiter und irgendwann hatte ich so 2 Kapitel, 5 Kapitel und dann war klar so, wie soll ich das mit der Musik zusammenbringen? Und dann war klar, okay, ich schreibe gerade ein Album und so eine Science-Fiction-Novel. Mhm. Und dann habe ich das einer befreundeten Dramaturgin erzählt, der Sanjam Lehi aus den Kammerspielen. Und dann hat die so gesagt, ah, this sounds like a theater piece, no? Mhm. Und dann habe ich gesagt, ja, stimmt eigentlich. Und dann meinte sie so, ja, komm, wir müssen mal den Sebastian Reier treffen. Der hat damals die musikalische Leitung übernommen. Ein unfassbar toller DJ und Popkultur-Beauftragter des Herzens, der ganz viel in Hamburg gewirkt hat. Und dann haben wir uns so unterhalten und dann haben die so gesagt, so, ja klar, das ist ein Theaterstück. Und dann habe ich gesagt, ja, puh, aber ich habe noch nie eins gemacht. Und dann meinten die so, super, dann mach doch einfach.
0: Schön.
1: Und dann, das war, gleichzeitig bin ich Papa geworden. So diese Covid-Zeit ging los, es war dauernd Lockdown. Ich hatte also, genau.
0: Das war dann so. Man ist ein bisschen aus der Zeit gefallen in der Zeit. Also bei dir waren diverse Events, die das bewirkt haben. Wie hat denn, ich hake mal jetzt kurz mit einer Frage ein, weil ich habe jetzt auch so eine Liste liegen, die abgehakt werden muss. Wie hat denn die Elternschaft dein kreatives Arbeiten beeinflusst? Das ist ein bisschen ein Sprung, wir kommen zu den anderen Sachen nochmal zurück, aber.
1: Ja, das ist schwer zu sagen, weil ich kann mir ja nicht vorstellen, wie es weitergegangen wäre, wenn ich nicht Papa geworden wäre. Ich habe im Vorfeld einem guten Freund von mir, mit dem ich viel Musik mache, der Seppalot, habe ich so, weil der war schon zweifacher Papa und habe ich so, kurz bevor ich Papa wurde, habe ich den so gefragt, so, hey, was verändert sich eigentlich? Mhm. Und dann hat er so ein bisschen überlegt und dann gesagt, naja, du hast halb so viel Zeit, aber du wirst sie doppelt so gut nutzen.
0: Oh ja, das stimmt.
1: Und das hat sich so ein bisschen bewahrheitet eigentlich. Also ich habe viel weniger Zeit einfach so das zu machen, was ich früher ganz viel gemacht habe. Ich würde es mal sagen, so ein ganz diffuser Rechercheprozess, in dem ich, keine Ahnung, einen Vormittag lang irgendwie mir 6 Espresso reinhaue und dann 4 Dokus gleichzeitig schaue und plötzlich dann irgendwas aufschreibe und dann bin ich in so einem Film drin und schreibe so ein Gedicht oder so. Genau, und das ist auf jeden Fall weggefallen und das tut mir auch teilweise, schmerzt es sehr. Mhm. Aber ich habe das Gefühl, dass mein moralischer Kompass viel stärker geworden ist und mich einfach durch diese ganze Erfahrung dieser Verantwortung für einen anderen Menschen oder für 2 andere Menschen und im Endeffekt sind es noch mehr, weil unsere Familie ist viel größer, auch so als Onkel oder als Pate oder sowas bin ich ja da so voll eingebunden. Habe ich so eine gewisse Spur, die ich vorher vielleicht auch immer mal wieder so bespielt habe, dieses so eine zynistische, so ein bisschen provokative Spur einfach ein Stück weit verlassen.
0: Ja.
1: Weil es nicht mehr vereinbar ist mit der Art und Weise, wie ich die Welt jetzt sehe. Ich glaube, ich habe einfach die Aufgabe mitzuhelfen, dass alles schon passt für alle. Also, dass man irgendwie, ich habe Lust, der Stein zu sein, der so ein bisschen versucht, Menschen in die richtige Richtung umzufallen. Und das ist natürlich, was ist richtig, da kann man sich natürlich drüber streiten, aber genau, ich hoffe einfach, dass Menschen mit dem, was ich mache, einen Anlass finden, sich genauer mit Dingen zu beschäftigen, die für sie wichtig sind und dann bessere Entscheidungen treffen zu können oder ausgeglichener zu sein oder mit ihren eigenen Sorgen und Ängsten irgendwie besser in Kontakt zu kommen und die moderieren zu können oder so.
0: Ja. Du hast jetzt ziemlich viel davon erzählt, wo deine Inspiration und für die Themen herkommt und wo du dich so inhaltlich verortest. Gibt es literarische Vorbilder, die dich formal inspirieren? So zum Beispiel aus der Lyrik. Du schreibst ja auch Lyrik, also du bist auch als Lyriker in der Welt unterwegs. Gibt es da Vorbilder oder Verfahren, die du verwendest?
1: Ja, ich glaube, es gibt verschiedene Leute, die mich natürlich sehr stark beeindruckt haben. Also so, ich glaube, mit am stärksten jetzt neben Leute, deren Lyrik ich irgendwie sehr toll fand. Und das sind meistens Menschen, die im Feld Hip-Hop unterwegs sind. Mhm. Weil das ist für mich eigentlich so, es wird immer so ein bisschen ausgeblendet, aber es ist natürlich einfach so eine sehr, sehr spannende zeitgenössische Form von Lyrik. Genau, aber so sehr beeinflusst. Auf einen Schlag hat mich zum Beispiel Ernst Jandl. Mhm. Den habe ich so im Studium kennengelernt und ich war sofort so, dachte mir so, wow, stimmt. Man kann ja auch so alles machen. Und dann habe ich so auch so angefangen, so Lautgedichte zu schreiben und mich damit so zu beschäftigen. Und dann sehr stark geprägt haben mich auch einfach Erich Kästner, weil das ist was, ich habe die ganzen Kinderbücher vorgelesen bekommen und dann irgendwann mit so 16, 17 gecheckt, ah, der hat ja auch Gedichte geschrieben und dann erst gecheckt, was das eigentlich für eine Person war. Für mich war das so der Kinderbuchonkel.
0: Ja.
1: Und dann habe ich gecheckt, okay, was ist eigentlich die Geschichte von diesem Menschen? Mhm. Und ansonsten, glaube ich, habe ich irgendwie versucht, oder ich bin nicht so an so Formalien interessiert, glaube ich. Das fliegt mir auch in der Musik teilweise so ein bisschen um die Ohren, weil ich auch mit so einer formellen Perfektion nicht so viel anfangen kann. Also ich glaube sogar, dass es ein bisschen mein Markenzeichen in der Musik ist, dass die Sachen unrund sind. Dass man so ganz viel Schmutz hört, weil ich, genau, und was so lyrische Sachen betrifft, habe ich, glaube ich, meine Form gefunden mit diesen Dreizeilern. Da habe ich halt super viel gemacht. Mhm. Also ich mache so, mit der Schreibmaschine schreibe ich Dreizeiler, die so Haiku-artig sind, aber sich mit der Form nicht beschäftigen, weil ich das interessiert mich dann nicht. Aber für mich gibt es eine bestimmte Form. So,
0: die, du schaffst dir deine eigene Form quasi. Also du nimmst die Form und veränderst sie so nach deinem eigenen Gusto eigentlich, ne? Also es ist ja formal total abgesteckt. Du bleibst ja deiner selbstgewählten Form treu.
1: In dem Sinn schon, genau. Also ich glaube, ich denke da einfach nicht so viel drüber nach. Und es ist auch nicht so, dass ich mir denke so, ich halte mich doch nicht an die Haiku-Form. Sondern ich glaube, das ist einfach nicht meine Stärke. Meine Stärke ist, so ein emotionales Nadelöhr zu finden, wo ich auf der einen Seite Emotionen reinstecke und Gedanken und auf der anderen Seite kommt Lyrik raus. Mhm. Und wenn dieses Nadelöhr zu eng ist, dann kann ich nicht das sagen, was ich sagen will. Oder dann dauert es so lang, dass es nicht meine Art ist, mich auszudrücken.
0: Das fetzt dir dann nicht mehr.
1: Ja, genau. Ich glaube, dass ich finde es super, wenn Leute Dinge sehr gut können und sehr genau können. Mhm. Also ich habe schon so einen sehr großen Respekt für so diese Exzellenz, auch im Instrumentenspielen beispielsweise, aber es interessiert mich sehr schnell nicht mehr. Mhm. Auch beispielsweise im Sport. Es ist ein gutes Beispiel. Ich mag nicht die Spieler, die am schnellsten laufen können, am besten schießen oder sowas. Ich finde Spieler spannend, die ein geiler Charakter sind. Mhm. Die auf irgendeine Art und Weise die Dinge anders machen und dann auch nicht so richtig, aber genau. Aber das ist so ein bisschen, ja. Aber über Form denke ich dann total, weil das ist ja immer dasselbe, du hast total recht. Das ist immer, ich weiß sogar, dass die erste Zeile ist am zweitlängsten, die zweite Zeile ist am längsten und die dritte Zeile ist am kürzesten.
0: Also du bist total formtreu eigentlich.
1: Abgefahren.
0: Das ist sowas. Aber weißt du, das ist ja eine gute Sache und ich finde das immer bewundernswert oder auch, ne, das ist auch sowas, was man für sich selber als Künstlerin, als Musikerin sich wünscht, dass man sich so ein Selbstverständnis irgendwann erarbeitet. Das ist auch so geil, wenn du so ganz alte Leute siehst, die ihre Kunst ausüben, die haben dieses Selbstverständnis, die können alles machen und es ist irgendwie gut. Ne? Und ich denke, das ist so der Schlüssel dafür, dass man sich die Freiheit nimmt, eben seine eigenen Formen zu finden oder vorgegebene Formen sich zu eigen zu machen, ne? Hast du dir das erarbeitet oder also ich frage jetzt doch noch mal nach, wenn du drüber nachdenkst, kommt dir vielleicht eine Antwort, weil es klingt so, als wäre es dir einfach so passiert, aber du hast dir das ja sicherlich erarbeitet.
1: Ja, es kommt darauf an, wie man erarbeitet versteht. Es ist auf jeden Fall so, dass mir niemand gesagt hat, machst du mal so und dann habe ich es gemacht, weil daran bin ich auch nicht gut.
0: Vielleicht durch das Interdisziplinäre oder durch das in vielen verschiedenen Projekten und auch Genres unterwegs sein? Kann es sein, dass das sich so gegenseitig ein bisschen bedingt hat?
1: Ja, das hat auf jeden Fall insofern so ein Verständnis geschaffen bei mir, dass zum Beispiel nicht immer dieselbe Person schreibt oder singt oder textet, sondern dass sozusagen jedes Feld, in dem ich Dinge tue, verändert die Person, die schreibt oder singt oder so. Und mit den beiden Feldern, so Folk und Hip-Hop, die könnten ja unterschiedlicher fast nicht sein. Mhm. So, also im Folk ist eigentlich so, gibt es so diese ist ja fast schon so was Religiöses eigentlich. Mhm. Also so, oder so was quasi Religiöses. Man sagt so, nein, es muss so pur sein und die Leute sind sie selbst und die singen aus ihrem eigenen Leben und das hat mich immer genervt. Das hat mich mega genervt. Mhm. Ich glaube, daher kam auch so ein bisschen dieses Verkleidungsding, weil ich konnte mich nicht auf eine Bühne setzen und einen Song singen und den Leuten das Gefühl geben, hey, das bin ich und so denke ich. Mhm. Weil, keine Ahnung, was mich daran stört, aber das kann ich nicht. Und im Hip-Hop ist es witzig,

0: hatte da so ein ganz seltsames Verständnis von US-Rap. Also,
1: Ja, okay,
0: natürlich
1: verstehe.
0: gab es da Leute, die genauso waren, wie sie vorgegeben haben zu sein. Und es gibt einfach diese richtig krassen Charakter und das hat auch den damaligen Rap bestimmt unterschieden, einfach von deutschem Hip-Hop. Zum Teil, natürlich gibt es da auch krasse Charakter und super spannende Leute, die wirklich einfach so, also deren Geschichten deswegen spannend waren, weil sie so erlebt haben. Aber das wurde einfach dann so übernommen, ohne halt mal kurz die Brille zu lupfen und zu sagen, okay, das ist hier einfach eine der kapitalistischsten Branchen, die es überhaupt gibt. Also Popmusik verkauft immer Scheiße als Gold. Und wenn die Scheiße nicht gelb genug aussieht, dann überlegt man sich halt noch irgendeinen Satz und dann kauft es auch irgendwie jeder. Und ich glaube, das ist so ein bisschen, das ist bei ganz vielen Leuten angekommen. Aber ja, was war die Frage?

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0: Also Hip-Hop, ich wollte fragen, du reimst ja in deinen Texten.
1: Manchmal.
0: Also im Englischen auf jeden Fall, im Deutschen, wie fühlt sich das an, jetzt wieder auf Deutsch zu reimen? Vor allem in der Songform, ne? Weil im Hip-Hop gehört das ja dazu. Also du musst

0: musst, um einen gewissen Flow zu haben, einfach mit reinem Arbeiten hier und da. Würde ich mal behaupten, ich kenne mich da nicht gut aus, aber so hört sich's für mich an. Das ist ein wichtiges Stilmittel. Wie machst du denn das? Hat dir das ein bisschen geholfen, das zu lernen oder auch die Scheu davor zu nehmen? Weil ich finde es zum Beispiel mega schwierig im Deutschen. Die Reime, die sind, das ist wie ein Fettnapf nach dem anderen, finde ich, wenn ich versuche, auf Deutsch zu schreiben.
1: Ganz bestimmt. Also ich glaube, dass Hip-Hop hat mir so viele Lektionen erteilt in meinem Leben, so viele wichtige. Und eine ist zum Beispiel dieses, also Freestylen ist unfassbar wichtig und ist eine total krasse Technik. Und das haben wir super viel gemacht, oder habe ich super viel gemacht. Mhm. So mit so 14, 15, 16, 17 haben wir die ganze Zeit, haben wir so Mini-Jams gemacht. Mein DJ und ich, oder ein DJ und so ein Typ, der, mit dem wir Beats gemacht haben und ich. Und im Endeffekt, die haben aufgelegt und ich hab gefreestylt dazu, stundenlang. Yeah. Und das legt natürlich auch so eine gewisse Grundhaltung in der Sprache frei. Und auch so ein bisschen so ein Gespür dafür, weil relativ schnell war mir natürlich klar, okay, ich will die entweder beeindrucken damit, dass ich irgendwas Deepes sag, oder irgendwas Lustiges. Mhm. Und daraus wurde eigentlich dann so ein, ich habe nur noch meine Schulhefte im Gymi, die sind einfach, das ist ein halber Eintrag und dann vier Seiten Hip-Hop-Text und dann wieder ein halber Eintrag und dann zwei Seiten Hip-Hop-Text und dann, also ich habe nur die ganze Zeit Hip-Hop-Reime geschrieben und die meisten davon waren natürlich scheiße. Aber was ich gelernt habe, ist einfach so viele verschiedene Varianten durchzuspielen und das war vor der Zeit, wo man einfach sagen konnte, Reimlexikon.
0: Ja.
1: Und dann konnte man so, hatte man 16 Reime auf Sand oder so. Ja. Sondern ich bin dann so da gesessen während dem Unterricht und ich durfte eigentlich gar nicht das machen. Da habe ich dann gedacht, fuck man, was reimt sich am coolsten, was reimt sich am besten auf Sand? Und das war, glaube ich, eine krass gute Schule. Und diese Massenproduktion, die, glaube ich, im Hip-Hop total hilfreich ist, weil man halt viel macht die ganze Zeit. Also man muss ja irgendwie 16 Bars vollbekommen. Mhm. Und das heißt, man muss viel erzählen und dann lernt man eben auch, finde ich, diese Verdichtung. Man sagt dann so, okay, der Satz, das ist ein Satz und das ist ein Satz und die reimen sich auf die Endung. Mhm. Ah, es wäre aber geiler, wenn die sich in der Mitte auch noch reimen würden. Mhm. Und dann fängt man so an, so das immer stärker zu verdichten und das hat mich dann eine Zeit lang, hat mich das voll beschäftigt, dann wollte ich einfach so Sätze, also da war ich so dann so 17, 18, glaube ich, dann habe ich echt versucht, so Sätze zu schreiben, die sich einfach ganz reimen, wo sich der komplette Satz reimt, bis ich dann irgendwann gecheckt habe, dass ich in so einer Form-Trap war.
0: Ich sag schon, du stehst auf Form eigentlich.
1: Ja, das ist witzig. Mhm. Genau, und dann habe ich mir gedacht, so, okay, fuck, das ist irgendwie langweilig und natürlich gab es auch so deutsche Rapper, Blumentopf zum Beispiel, die das für mich so verfeinert und so auf den Punkt gebracht haben, dass ich mir dann da irgendwann dachte, so, ja, was will ich jetzt machen? Will ich es jetzt irgendwie genauso machen wie die? Ist irgendwie auch langweilig. Ja. Und dann kam auch so diese ganze Tonsteine-Scherben-Zeit bei mir. Dieses, so dieses Drum and Bass, Techno-Partys und so dieses, was war eigentlich in Deutschland in den 60ern, 70ern los? Das war dann so mein totaler Fokus irgendwie. Mhm. Und dann war so Hip-Hop, war so von einem Tag auf den anderen so ein bisschen so, ach ja, kein Bock mehr, das ist langweilig.
0: Also hat dich quasi dieser Shift dazu bewogen, die Liedform zu wählen, weil das wäre jetzt eine Frage, die sich ergibt daraus, wenn du erzählst, wie du dich musikalisch sozialisiert hast, warum bist du denn zu dieser relativ schlichten Musikform gekommen? Die ist ja also weder die kann experimentell sein, aber die ist, ja, Das muss bestimmten Regeln folgen, damit das ein Lied wird. Und man kann nicht so wahnsinnig viel Text reinpacken. Das ist auch kein Lied mehr. Wie kam das dann? Ist das Tonsteine Scherben gewesen? Du hast das als Gegenpol entdeckt für dich, oder?
1: Ja, je genauer ich drüber nachdenke, desto weniger kann ich sagen. Also ich bin natürlich so super stark Beatles sozialisiert und so als so ein, genau, und also Lieder haben mich schon immer so in Sicherheit gebracht, würde ich sagen, emotional.
0: Das ist schön, ja.
1: Und oder stabilisiert oder mir gezeigt, dass auch andere Menschen traurig sind oder so. Mhm. Und ich glaube, es hat sich einfach so ergeben, dass ich da voll den Spleen habe, das die ganze Zeit zu machen. Ich muss die ganze Zeit, mein ganzes Leben ist voller Songs schreiben. Also mein Handy ist voll, mein Computer ist voll, meine Notizbücher sind voll. Mhm. Und natürlich gibt es auch dieses Lyrische, aber für mich ist, glaube ich, die Verbindung von Musik und Lyrik noch mal interessanter, weil es stärker emotionalisiert und weil ich auch das Gefühl habe, dass ich besser Menschen damit erreichen kann, ja, als damit so Sachen zu schreiben. Das war für mich immer so ein bisschen, deswegen mache ich, glaube ich, diese Haiku-artigen Sachen, die schreibe ich live. Also ich sitze mit der Schreibmaschine auf einem Festival oder auf einer Ausstellung oder auf einem Kongress und sitze da und schreibe. Und die Leute kommen her und sprechen mit mir und sagen, auf so einem Ding habe ich früher schreiben gelernt. Oder das Lustigste war mal, dass ein kleines Mädchen gesagt hat, ach, schau mal, Mama, eine Tastatur mit Drucker. Das fand ich so abgefahren.
0: Ach, schön.
1: Voll. Das mag ich dann wieder. Das ist so, vielleicht auch, weil das meine, vielleicht ist, weil es irgendwie so das einschränkt, was es sein kann. Dass ich mir so denke, ich sitze in dem Moment da und das, was mir da einfällt, das fällt mir ein. Und ich kann jetzt nicht 16 Tage an einem Satz rum überlegen. Aber
0: und es hat etwas Reaktives, und wenn das ein Wort ist, du reagierst in dem Moment. Das heißt, es gibt so einen schönen Schuss Glückshormon, dass man eine gute Idee hat vor Leuten oder bei Leuten, mit Leuten. Und es hat auch was Performatives, ne? Du bist quasi im Moment und interagierst, also auch was Kommunikatives. Da macht es natürlich Sinn, dass du noch ein bisschen mehr, also dass du eher, ganz am Anfang die Frage, dass du eher Richtung Songwriter, also Ausübende auf einer Bühne, dich lehnst und nicht so sehr Richtung Poet.
1: Ja, auch immer das eine oder das andere ist. Also für mich ist Poet, er hat weniger mit formellen Dingen zu tun, sondern für mich irgendwie eher mit inhaltlichen Dingen. Mhm. Also ein Songwriter, finde ich, kann
0: was Handwerkliches sein auch so, ne?
1: Genau.
0: Entschuldige, jetzt habe ich dir voll reingequatscht.
1: Ja, nee, aber das stimmt. Also so ein Songwriter, finde ich, kann sich theoretisch aus allem raushalten. Mhm. Und das ist nicht mein Verständnis von Poesie. Ich finde, Poesie wird dann erst spannend, wenn sie irgendwas von sich gibt, was irritiert oder über das man stolpert. Und das ist so, Songs können auch ganz gut IKEA-Möbel sein und ein gutes Gedicht ist meistens nicht so. Das kann man sich auch in den Raum hängen, aber die Wirkung ist ganz anders.
0: Ja. Du hast ja für dein Soloprojekt für Angela Augs dir ein weibliches Pseudonym zugelegt. Wer sind denn deine weiblichen oder deine Female Heroes, was so Liederschreiben angeht? Oder überhaupt Musik?
1: Also, es ist so ein bisschen, ich muss mal so nachdenken. Also, es gibt so Personen, die haben mich sehr stark fasziniert immer. Mhm. Also ich kann mich erinnern, dass ich als kleiner Junge schon völlig fasziniert war von Nina Hagen. Mhm. Weil ich habe die so gesehen und es war für mich so, wow, so kann man sein. Also das war so, ich finde auch diesen ganzen Liederzyklus um dieses unbeschreiblich weiblich fand ich total stark, weil ich es so für mich einfach überhaupt nicht, ich konnte das gar nicht verstehen. Mhm. Das war so weit weg von meinem, so dass sie darüber singt, dass sie sozusagen dass sie sich ein Kind weggemacht hat.
0: Ja.
1: Und das war für mich so völlig elektrisierend. Ich wusste gar nicht, als ich war da so 11 oder sowas und war so völlig, das war so ein total krasser Punk-Moment. Ich habe ganz viel so Punk gehört, sowieso und sowas und dachte mir so, was, sowas Krasses habe ich noch nie jemanden sagen hören.
0: Radikal, ne?
1: Genau. Und die hat auf jeden Fall für mich irgendwie, die hat endlich einen Raum auch, eine Tür geöffnet in den Raum, den ich bis dahin nicht so wahrgenommen habe, weil natürlich die Musik, die ich gehört habe, fast nur von Männern gesungen wurde.
0: Ja.
1: Weil das so in der Prägung war es halt vor allem, es waren die Beatles, es waren Neil Young, es waren Punkbands und genau, und mit Nina Hagen ging das so los, glaube ich. Und dann bin ich auch über die ganze Beschäftigung mit dann beispielsweise Tonsteine Scherben eben auch auf sowas wie Carambolage gekommen, was ich total toll finde. Mhm. Also weil es einfach auch super cool roh ist und so eine ganz andere Energie hat. Und das ist eher so diese Seite, wo ich das Gefühl hatte, dass ich selbst davon überrascht wurde, wie radikal und wie extrem irgendwie auch eine weibliche Stimme sein können. Mhm. Weil bis dahin hatte ich das nur, ich hatte auch sehr mächtige weibliche Stimmen. Also meine Oma zum Beispiel, meine Oma hat meistens, die hat immer das gesagt, was dann irgendwie am sinnvollsten wäre und dann hat die ganze Familie eigentlich danach gehandelt. Mhm. Also die war eigentlich so ein bisschen die Königin. Aber das hatte sehr viel mit Weisheit und mit Einsicht zu tun.
0: Mhm. So die Mater Familias so ein bisschen.
1: Genau. Und das war dann plötzlich so, okay, wow, die ist ja viel verrückter als die ganzen Leute, die ich mir die ganze Zeit anschaue. Das war so ein einfach irgendwie verwundernd. Und dann bin ich auch so durch einen Fußballkollegen mit so, da war ich auch wahrscheinlich so 15, bin ich auf Miriam Makeba gekommen. Mhm. Und die ist einfach die, finde ich ultra faszinierend. Also die ist auch, läuft ganz viel zu Hause bei uns. Ich habe mega viele Platten, habe so voll so ein Spleen eigentlich. Immer wenn ich in anderen Städten bin, schaue ich sofort, ob ich irgendwelche Miriam Makeba Platten finde, die ich noch nicht habe. Weil die, auch wenn ich viele Texte nicht verstehe, weil die natürlich in Dialekten gesungen sind, ja. Sie erklärt ja oft auch, worüber gesungen wird.
0: Ja.
1: Und ich habe voll das Gefühl, dass dieses Emotionale, ich spüre da irgendwas, was mich total stark auflädt und auch mich berührt einfach. Also die ist wirklich, es gab wahrscheinlich keine Frau so viel gehört wie Miriam Makeba. Und dann habe ich so ein totales Faible auch für so gute Popsongs. Und es gibt so, genau, oder so gute lyrische Songideen. Und da ist natürlich Hildegard Knef, ist einfach völlig irre, was die alles, finde ich, gemacht hat. Ich komme immer wieder auf Sachen und denke mir dann so, wow, wieso kenne ich diesen Song noch nicht? Das kann gar nicht sein. Mhm. Ich habe schon so viel von der gehört. Oder auch Annette Humpe, finde ich, hat in den 80ern echt coole Sachen gemacht. Das fand ich immer wieder cool. Ich habe dauernd so das Gefühl, irgendwie voll viele fallen mir gerade nicht ein.
0: Sicherlich. Also du hast dich ja jetzt auf das Gespräch auch nicht vorbereitet. Also es gibt ja super viele, aber ich finde, dir fallen schon viele ein.
1: Genau, also das war so, was Deutsch betrifft. Und natürlich habe ich so, ohne groß drüber nachzudenken, habe ich natürlich super viel Tina Turner gehört. Mhm. Weil es einfach in den Radios in den 80ern und 90ern einfach rauf und runter gelaufen ist. Ich habe super viel Aretha Franklin gehört, weil mein Opa hatte voll den Spleen für so amerikanische Soul- und so Jazz-Sachen, die ich so unbewusst gehört habe und immer total gerne mochte. Auch sowas wie Janis Joplin zum Beispiel.
0: Janis Joplin, ja.
1: Genau, habe ich super viel gehört natürlich, weil ich in diesem ganzen Woodstock-Ding natürlich einfach, weil die halt einfach so voll die Ikone. Und dann kamen eben auch ganz, ganz viele Frauen, glaube ich, die ich dann deswegen gehört habe, weil ich so wissen wollte, wer waren eigentlich zu welchen Zeiten interessante Songwriterinnen. Und dann kam natürlich Joni Mitchell und Nina Simone und viele andere auch. Also auch, genau. Lauryn Hill, genau, wow. Also Lauryn Hill habe ich richtig viel gehört. Die fand ich super beeindruckend. Dieses erste Lauryn Hill oder dieses einzige Lauryn Hill Album und die ganzen Fugees-Alben fand ich richtig unfassbar cool. Also das fand ich richtig toll.
0: Die wird, glaube ich, echt super oft auch als Referenz genannt. So, wenn ich so Podcasts höre, fällt in jedem zweiten, das ist übertrieben, aber der Name fällt auf jeden Fall oft, weil das auch so, ein bisschen Pioniercharakter hat, was die gemacht hat, einfach, ne?
1: Und einfach so krass geil gerappt. Also diese Fugees-Alben, die sind unfassbar. Und ich meine, sie und Wyclef battlen sich immer so ein bisschen um den besten Part. Mhm. Was auch sehr frustrierend gewesen sein muss für Pras. Aber genau, also die ist wirklich, also krass einfach.
0: Du, ich würde gerne mal so ein bisschen noch auf diese Sache, auf die wir erst kurz zu sprechen gekommen sind, dieses größere theaterartige Projekt, was du eigentlich auch immer noch aufführst. Ne? Zuletzt war es jetzt in Berlin zur Science Week im Herbst. Genau. Da war ich auch, habe mir das angehört, fand ich super spannend. Das ist ein Programm, das Warte, ich muss mal kurz gucken, dass ich keinen Mist erzähle. Introduction to the Future Self. Und da verbindest du deine Songs mit Videokunst, also mit deine Frau, die Visuals gemacht, und mit Literatur, also mit dieser, was ist das für eine literarische Form? Eine Kurzgeschichte, nee, ein Essay?
1: Es ist eine Novelle, glaube ich.
0: Erzählung, eine Novelle.
1: Genau, weil es ist so eine Mitteldistanz, sind so 120 Seiten. Und es hat auch wieder eine sehr strenge Form, lustigerweise, weil jedes Kapitel hat genau zwei Seiten.
0: Ja, das hilft halt, um klarzukommen. Vor allem, wenn man jemand ist, der gerne in weiten Horizonten in die Welt schaut. So.
1: Total. Ich arbeite schon wieder so an sowas, wo ich die Form voll im Vordergrund stehe. Das ist ein sehr erleuchtendes Gespräch. Genau, davor habe ich erzählt, bis an den Punkt, an dem ich sozusagen die beiden Sachen verbinden wollte, und dann kam einfach die Idee zu sagen, okay, ich bringe diese beiden Felder jetzt zusammen, und dann haben wir, das Team war viel größer, also meine Frau war auch an den Videos beteiligt, aber auch eine Agentur, Moby Dick, eine Münchner Designagentur, und der Max Heitsch, mit dem uns auch sehr viel verbindet, wir sind sehr gut befreundet, haben schon sehr viele auch so Festivals zusammen gemacht und so, und ganz viele andere Leute waren dann im Kostümbereich, die Stimme ist Katrin von Chamier, die spricht.
0: Kommt die aus Österreich?
1: Nee, die kommt aus Düsseldorf.
0: Aus Düsseldorf.
1: Und die,
0: ich fand die super angenehm, die Stimme. Ich dachte so, dass die beste KI-artige Menschenstimme, die so, also die habt ihr sehr gut ausgesucht.
1: Das, ja, pass mal auf, die spricht, die VW Driving Assistant Stimme ist sie.
0: Ah ja, das macht total Sinn.
1: Das war echt so. Und die kann so krass sprechen. Und vor allem, was die so gut kann, ist, die kann klingen wie ein Mensch und kann plötzlich klingen wie ein Computer und oder wie ein Roboter. Und es shiftet immer so. Und das ist auch so
0: ein
1: crazy.
0: Kink, wenn man auf sowas abfährt. Ja, toll.
1: Ja.
0: Schön. Das ist ein richtiger Fun-Fact. Ich freue mich.
1: Cool. Ja.

0: Also ich war bei dem Konzert oder bei dieser Performance mit einem befreundeten Dichter, mit dem Tim Holland, und der beschäftigt sich mit Science-Fiction-Literatur, Möglichkeitsforschung und so spekulativer Literatur. Und ich dachte mir, dem wird das wahrscheinlich gefallen.
1: Der fand es total scheiße.
0: Nee, gar nicht.
1: Okay.
0: Nee, nee. Und ich habe den gefragt, ob der dich was fragen will. Und der meinte so, dass ihn interessiert bei diesen Sci-Fi-Leuten immer, wie die vom Realismus in die Fantastik kommen. Also warum das Ausweichen in die Zukunft passiert. Ist das so eine Art Flucht vor der Realität oder ist das eine Rückeroberung, weil derzeit Bezos, Musk und Co. versuchen, unsere Zukunft zu bestimmen?
1: Das ist eine sehr gute Frage. Und ich kann es nicht so eindeutig beantworten, aber was ich auf jeden Fall, was mich an Science-Fiction-Literatur interessiert, ist, dass sozusagen, dass man was Fiktives erzeugt, was aber in einem gewissen Rahmen läuft, weil man sozusagen bestimmte Regeln setzt für diese fiktiven Räume.
0: Mhm.
1: Und jetzt in Bezug auf so kritische Science-Fiction-Literatur finde ich sehr spannend, dass man dem Menschen so ein bisschen vorführt, wo es hingeht, wenn wir so weitermachen wie bisher.
0: Mhm.
1: Und genau, das ist, glaube ich, so ein bisschen der Grund. Und was auch dazu kommt, ist, mich hat das nie so wirklich interessiert.
0: Mhm.
1: Also bei mir kommt eigentlich die Beschäftigung mit Science Fiction kommt bei mir über Krautrock.
0: Ah ja.
1: Ich habe irgendwann so, habe irgendwann gecheckt, dass ganz viele von diesen Krautrock-Bands sozusagen einen total kosmologischen Einschlag hatten. Und natürlich auch dann sowas wie Grateful Dead und sowas und Zappa und die Beatles, das hat mich dann so, ah ja, Space und sowas. Und irgendwann habe ich so ein Interview gehört mit Armand Dühl und dann hat eine von Armand Dühl gesagt, dass sie konnten sozusagen, sie haben einen Raum gebraucht, den sie bespielen konnten.
0: Mhm.
1: Und die deutsche Realität war kaputt. Deutschland war ein kaputtes Land. Also sie konnten nicht, sie wollten nicht davon singen, dass Deutschland kaputt ist. Sie konnten aber auch nicht zurück in die Vergangenheit.
0: Ja.
1: Das heißt, sie mussten in die Zukunft.
0: Mhm.
1: Und das finde ich so ein, das finde ich so ein gutes Beispiel dafür. Ich würde sagen, man kann immer noch heute schwer in die deutsche Vergangenheit. Es ist, die Hippies haben uns da so ein bisschen geholfen und die Punks. Man kann sich jetzt darauf beziehen, aber die Frage ist, wie interessant ist das? Und dann einfach, dass man so in die Zukunft geht. Ich kann es gar nicht beantworten, aber es ist, glaube ich, einfach spannend, weil auch Science Fiction ja auch schon so ein bisschen sagt, okay, es gibt eigentlich keine Grenzen.
0: Mhm.
1: Du willst über Aliens schreiben? Ja klar, schreib über Aliens. Und das ist in so einer Alltäglichkeitsliteratur, sage ich mal, oder diese, oder so in Themen, von denen man betroffen sein muss. Also ich kann schwer über Rassismus schreiben. Ich kann es schon machen, aber ich glaube, wieso sollte ich das tun? Ich sollte lieber zuhören in dem Feld.
0: Mhm.
1: Und dann ist das auf jeden Fall so ein Feld, wo ich jetzt nicht so eine Agenda verspüre.
0: Mhm.
1: Genau, dann und ich glaube, so hat sich das alles so ein bisschen, wo verspüre ich eigentlich eine Agenda? Ja, ich verspüre eine Agenda, den Leuten so ein bisschen zu zeigen, hey, schaut mal her, so hat Geschichte bis jetzt funktioniert und so ist der Stand der Technologie und das ist irgendwie, ist politisch gerade ein Problem und wenn wir diese drei Punkte miteinander kombinieren und so Linien draus machen und die in die Zukunft laufen lassen, dann treffen die sich irgendwann an diesem Punkt hier.
0: Mhm.
1: Und das könnte zu einem großen Problem werden. Ich glaube, das war so ein bisschen die Motivation.
0: Das ist ja auch wieder die Textebene. Wie siehst du denn das spirituelle Potenzial von Musik in Verbindung mit den transhumanistischen Strömungen unserer Zeit?
1: Das ist eine abgefahrene Frage. Also dazu muss ich erstmal sagen, ich glaube, es gibt einen dunklen Transhumanismus und einen hellen Transhumanismus. Oder es gibt einen gefährlichen Transhumanismus und einen Transhumanismus, auf den ich mich einlassen kann. Transhumanismus kommt ja aus einer materialistischen Kultur, also Denkschule eigentlich. Also alles ist irgendwie mechanistisch. Wir können Dinge verstehen, alles läuft nach Regeln, wir können die Regeln einsehen, wir können die Regeln beeinflussen und wir können sozusagen ein anderes Universum kreieren, also schaffen. Dagegen habe ich erstmal nichts. Aber es gibt eben dann den Bereich, in dem sozusagen, wenn zu oft der Begriff Manipulation fällt, dann werde ich immer so ein bisschen, denke ich mir so, oh, wieso sprecht ihr so oft über diesen Begriff? Ihr wisst ganz genau, was der für eine Konnotation hat, was da für eine Bedeutung mitschwingt. Wenn ihr ihn so oft verwendet, dann traue ich euch nicht mehr über den Weg. So ungefähr. Und das ist für mich so ein bisschen so ein Punkt. Ich glaube, es gibt einen guten Transhumanismus. Und in diesem guten Transhumanismus glaube ich schon, dass es spannend ist, sozusagen das, was man spirituell erzeugen kann mit Bedeutung und mit Klang, dass man daraus was echt Spannendes schaffen kann, was sehr Heilsames. Also die Verbindung von Heilfrequenzen beispielsweise, mhm, und Lyrik, die einen stärker zu sich kommen lässt, die einen sanft macht, aber deswegen nicht schwach, sondern eigentlich sanft und überzeugt, mhm, also so wehrhaft und sanft, glaube ich. Und da sehe ich ein total riesiges Potenzial und denke auch oft drüber nach, wie man das so erreichen könnte. Ich hab so ein Konzept gerade geschrieben für so Seancen. Mhm. Ich finde dieses Seance-Konzept total gut, und aber Clubs und Museen und Kinos sind überhaupt nicht darauf vorbereitet. Also ja, immer, wenn ich mit irgendwem rede, sagen die, oh, das ist ein Konzept, das passt aber nicht in unseren Raum.
0: Du müsstest eine Art von Infrastruktur herstellen, nur für diese Art von Konzept, und das ist dann immer zu krass.
1: Genau, mhm, aber also aufgeben tue ich noch nicht. Aber das, meine Vorstellung ist so, also so, jetzt nicht so Speedy-Speedy-Musik, weil das ist ein Feld, in dem kenne ich mich nicht so aus. Aber Ambient zum Beispiel finde ich sehr spannend, weil es Musik, die Menschen echt krass befähigt, mhm, oder krass trägt. Also wenn es gut gemacht ist, und mit Ambient meine ich jetzt alles, was jetzt nicht in dem Feld Jazz oder in dem Feld Popmusik ist. Irgendwie so Klänge und Sounds und Atmosphären, die man so auf sich wirken lässt. Und das in Kombination mit so lyrischen Science Lectures eigentlich. Mhm. Dass man so, man hat einen Raum, am besten ist es auch so ein Sleepover-Konzept, mhm, und man liegt dann in dem Raum und man hört einfach 8 Stunden, hört man irgendwie spannende Infos mit so total spannender Musik, und man dämmert so vor sich hin. Also das kann richtig spannend sein.
0: Ja, das klingt auch spannend, das geht ja wieder in die Richtung, also dass man diese Frage nach, was ist Musik, nochmal neu stellen kann, die ja irgendwie Cage damals so sehr spannend in den Raum inszeniert hat, und jetzt fühlt sich lange Zeit so an, wie das machen jetzt nur Leute nach oder spüren dem so nach. Ist denn für dich Musik, würdest du eher sagen, es ist, so wie du es jetzt beschreibst, würde ich interpretieren, es ist eine sehr, für dich eher die ursprüngliche Form von menschlicher Kommunikation. Kann es auch eine zukunftsweisende Form sein? Weil alles, was du jetzt gesagt hast, sind ja profunde Sachen, die die Menschheit schon sehr lange weiß und nutzt an Musik.
1: Also auf jeden Fall. Ich glaube, also es ist beides. Ich glaube, im Moment hören alle ein bisschen zu viel Musik. Ich weiß nicht, ob es uns so gut tut, uns die ganze Zeit mit Musik so voll zu ballern. Mhm. Ich glaube, es löst Stress aus, den wir nicht als Stress wahrnehmen können, oder noch nicht, oder mhm, nicht alle. Und auf der anderen Seite, glaube ich, kann Musik extrem zu Dingen befähigen, aber ich weiß gar nicht, ob es nur die Musik ist oder die Bedeutung, die man der Musik beimisst. Und ich glaube auch, dass, also ich glaube, um eine gute Zukunft zu haben oder auch eine total abgefahren, hochtechnologisierte, aber trotzdem natürlich viel besser verträgliche Formen von Zivilisation erzeugen kann. Ich glaube nicht, dass man so viele Dinge neu erfinden muss. Ich glaube, dass man die Dinge, die bestehen, auf eine richtige Art und Weise zueinander stellen muss. Und da würde mir zum Beispiel einfallen, ich sehe überhaupt keinen Grund, dass man nicht morgens in der Schule erstmal eine Stunde singt, nachdem man sich eine Stunde bewegt hat. Mhm. Also ich glaube, unsere Art der Ausbildung und unser Verständnis von Leistungsfähigkeit ist vollkommen absurd. Genau, also ich glaube, dass zusammen singen ist, glaube ich, wäre was, wo ich auf jeden Fall sagen würde, es würde jeder Gesellschaft auf der Welt gut tun, wenn man das einfach praktiziert.
0: Also die, wo es nicht sowieso praktiziert wird, ne? Die Gesellschaften, die könnten das wieder mehr haben.
1: Ja, also ich glaube, so overall wird es eigentlich nicht so viel praktiziert. Ich glaube, dass die meisten, also ich war total berührt, als ich diese Oasis-Konzerte, also Aufnahme von diesen Oasis-Konzerten gesehen habe. Weil ich mir dachte, so, ich finde die Band nicht besonders sympathisch. Die haben ein paar echt krasse Hits geschrieben, wo ich mir denke, so, okay, wow. Aber wenn ich dann sehe, dass 80.000 Menschen Don't Look Back in Anger singen und was das in denen freisetzt. Mhm. Also da sieht man keine verzerrten Gesichter und so betrunkene Leute. Man sieht so komplett, also so von 5 bis 95 mhm. ungefähr, Großväter mit Enkeln auf den Schultern und alle singen dieses Lied so. Und es ja. ist fast so eine, es ist fast so eine spirituelle Erfahrung. Also mein Labelkollege ist ein Oasis-Fan und der war da und der meinte, Flo, ich habe sowas noch nie erlebt. Mhm. Das ist, und ich glaube, das kann man schon, es gibt schon viele Sachen, die kann man echt zusammen singen. Und es muss dann nicht immer so diese klassische Musikkultur sein, aus der man es kennt, oder so Kirchenmusik. Es gibt so viele Tonsteinscherbenlieder oder Rio Reiser Songs, die kann man wirklich, die könnten 50.000 Menschen singen. Mhm. Oder es ist auch sowas, was ich so liebe. Ich habe das gestern nicht gespielt, weil meine Stimme so kaputt ist, aber ich spiele eigentlich immer Three Little Birds mhm. Von Bob Marley. Und ich weiß nicht, ob du es weißt, aber Ajax Amsterdam, so ein Fußballverein, das ist die Stadionhymne.
0: Aha.
1: Das bedeutet so, jedes Heimspiel von Ajax beginnt damit, dass das ganze Stadion Three Little Birds singt.
0: Ich glaube, das ist mir irgendwann mal, es ist irgendwann mal an mir vorbeigeflogen, diese Info tatsächlich. Du bist jetzt bei diesem Phänomen des verbindenden Gesangs irgendwie auf diesem Event-Ding hängen geblieben. Ich war erst gedanklich so in so Dorfgemeinschaften oder in Kulturen, wo einfach viel Arbeit oder viel soziales Miteinander von sich aus mit Gesang begleitet wird, weißt du? Also ich war so, mhm. ich war gedanklich da woanders. Aber es macht total Sinn, dass du bei der Bühne geblieben bist, weil das ist ja der Ort, an dem du dich meistens aufhältst.
1: Ja, ich glaube, ich habe nur das gesagt, wo es mir bekannt ist. Ich glaube, dass so 400 Jahre alte Kirchenlieder auf Latein zu singen, kein Mensch versteht ein Wort und alle machen das ist so habe ich Gemeinden erlebt, die zusammen Sachen singen mhm. und dann irgendwie alle können nur die erste Strophe von O du Fröhliche so halb und das ist so Musik, wo ich mir immer denke, so, wieso singen wir eigentlich das? Was soll das? Und es gibt so viele Lieder, die kann ich so voll überzeugt singen einfach. Die kann ich so. Und das gibt es in meinem Alltag nicht so. Also wir haben auch im Sportverein, wir haben nie gesungen. Mhm. In der Schule hatten sehr gute Musiklehrer, die mit uns ultra viel gesungen haben. Es war eigentlich nur immer singen. Das war auf jeden Fall gut, auch eine coole Erfahrung, so in der Klasse zu singen, aber dass Leute auf dem Feld stehen oder in der Arbeit stehen und singen, dazu fehlen die gemeinsamen Lieder, finde ich im Moment. Das ist so ein bisschen was singt man?

0: Wir haben sehr viel über Text und über Textorientiertheit gesprochen und das scheint so, ne, deine Basis zu sein für dein musikalisches Schaffen. Aber singst du manchmal, wenn du Gitarre spielst, erst eine Melodie? Kommt manchmal die Melodie aus dem Gesang raus auch und dann passiert erst der Text drauf?
1: Voll oft. Also total oft. Ich meine, jetzt komme ich gerade aus einem Prozess, in dem ich eigentlich ganz viele Songideen hatte und irgendwie so ein englisches Gemombel dazu irgendwie so gesungen hat und dann irgendwann gecheckt habe, so, hey, jetzt muss ich auf Deutsch machen. Mhm. Und dann halt einfach versucht habe, in diese phonetischen Körper, die ich da so entwickelt habe, zu schauen, mhm, okay, welche Wörter passen da jetzt eigentlich rein und was ist ein guter Flow? Mhm.
0: Phonetische Körbe finde ich total schön. ich muss mir das gar nicht merken. Wir nehmen ja auf.
1: Genau, aber ich merke schon, dass es bei jetzt deutschen Sachen komme ich dann eher über den Text und denke mir dann so, okay, wie, ich will dieses Wort sagen, wie mache ich es melodisch? Das habe ich im Englischen seltener, weil da ist es irgendwie intuitiver. Ich schreibe meistens eigentlich auf der Couch liegend. Also mhm, ich bin so sehr weit nach hinten gelehnt und die Gitarre liegt auf meinem Brustkorb und ich spiele so vor mich hin und am besten Fall ist es dunkel oder ich habe die Augen zu. Und dann spule ich immer so vor und zurück in, mhm, in diesen musikalischen Sachen. Also so schreibe ich zumindest. Das ist eigentlich eine Form von Meditation, die ich eigentlich so oft wie es geht mache. Ich sage deswegen Meditation, weil es hat auf jeden Fall den Effekt. Also einen guten Song zu schreiben, hat für mich denselben Effekt wie eine halbe Stunde meditieren. Das ist so ein, davon geht so eine Ruhe und so eine Zufriedenheit und so eine Gefestigkeit aus. Genau. Und da bin ich jetzt sozusagen wieder in einem neuen Feld. Weil jetzt bei Hip-Hop-Texten ist es ja genau andersrum. Mhm. Man hat einen Beat oder man sagt, ich will einen Text schreiben und dann nehme ich irgendeinen Beat, irgendeinen, der mir gerade gefällt und dann schreibe ich da so Sachen drauf. Und das ist auch sehr gut dann anpassbar auf irgendwas anderes, weil es gibt sehr wenig Hip-Hop-Beats im Dreivierteltakt oder keine Ahnung. Es ist so rhythmisch sehr beschaubar eigentlich, was da passiert. Und jetzt bei meinen Pop-Songs ist es auch so, dass es auch sehr überschaubar ist einfach und ich mir jetzt auf der Platte, die ich gerade mache, so ein bisschen eigentlich Themen zurechtgesucht habe und dann so ein bisschen oder gesagt habe, okay, der Satz ist cool, ich will unbedingt, dass der Satz auf der Platte ist, welchen Song schiebe ich den noch wo rein?
0: Ja.
1: Und die Platte ist zum Beispiel, wird heißen, das Nichts macht Kopien von sich selbst und da gibt es einen Song, der heißt Code geknackt und da war dann für mich irgendwann klar, okay, also das ist der Song für mich, das ist so der Signature-Song eigentlich für die Platte. Ich muss jetzt in den Song noch diesen Satz reinschieben. Also an welche Stelle kann ich den so hinbauen?
0: Gibt es Themen für dich, die sich besser textlich fassen lassen oder Themen, die, wo du sagst, ich muss erstmal ein musikalisches Gefühl dafür finden, erstmal eine musikalische Welt oder eine Art Ambiente klanglich dafür schaffen, dass ich dann das sagen kann, was ich will?
1: Oh, das ist echt eine gute Frage. Ich glaube, ich mache das unbewusst ganz viel.
0: Ja.
1: Aber es ist auch sehr stark unterschiedlich. Gibt es Sachen, die ich für mich schreibe oder Dinge, die ich für andere schreibe oder für Dinge für Projekte schreibe, an denen andere Menschen beteiligt sind, weil da geht es nicht nur um meine Emotionen, sondern da geht es immer auch ein bisschen so, okay, was ist der Plan mit dem Song, wie macht man es am besten, was braucht man und so weiter und so fort. Aber jetzt für meine Sachen merke ich oft erst, was mich beschäftigt, wenn ich mit so einem Song fertig bin eigentlich.
0: Ja, ja, okay.
1: Ich denke dann so, ah ja, wow, das ist ja, also zum Beispiel, ich hab so einen anderen Song jetzt auf der Platte, da hatte ich mir eigentlich gedacht, boah, ich will mal einen Song machen, in dem sich die erste Strophe mit einer relativ langen ersten Strophe und erst ganz am Ende mit den letzten ein, zwei Wörtern ist klar, worum es eigentlich geht. Mhm. Und der Satz ist, ich bin heute Morgen aufgewacht, und hatte vergessen, wie es war, als du zum ersten Mal in die Ferne saßt und meintest, der Himmel sieht doch seltsam aus, ich glaube, sie kommen. Und was ich daran so mag, ist das einfach so, und das war für mich so ein Ding. Ich habe einfach so, okay, ich fange mal an. Ich bin heute Morgen aufgewacht. Das ist wahrscheinlich einer der, also der Satz, das fällt auf jeden Fall öfter bei mir. Weil ich auch so ein Blues-Fable habe. Ich finde es so geil, dass es eine, dass es sozusagen einen Signature-Satz gibt in einem musikalischen Genre.
0: Ja.
1: Unfassbar toll. Und dann habe ich immer so versucht, das irgendwie weiterzumachen. Und witzigerweise, dann dachte ich mir so, ah ja, jetzt könnte ich es sozusagen zumachen, harmonisch. Dachte ich mir so, ah, der ist nur noch nicht lang genug. Mhm. Also, wo könnte ich jetzt hin? Ah, hierher. Und dann so, aber was soll ich jetzt sagen? Und dann ging es immer so weiter. Und erst, als ich diesen Satz hatte am Ende, ich glaube, sie kommen, dachte ich mir so, ja klar, das wird ein Song über Aliens.
0: Ja.
1: Und ich weiß das so gut, weil ich kann mich noch so gut an diesen Moment erinnern, als ich da so auf der Couch saß, vormittags. Und wir haben so eine Dachgeschosswohnung und man schaut so sozusagen auf so eine Viertür-Glaswand sozusagen direkt in den Himmel eigentlich. Wenn man liegt, schaut man, sieht man fast nur Himmel. Und genau, vielleicht war es auch deswegen ein Alien-Song, weil ich da so. Und das ist so ein Beispiel dafür, wie ich wollte irgendwas erzeugen, ich hatte ein Gefühl in mir, aber erst am Ende, als ich den Satz fertig hatte, habe ich selber gecheckt, was will ich eigentlich sagen, und dann fand ich es eine gute Idee.
0: Ja. Ich liebe das, das bestätigt, für mich bestätigt sich so ein bisschen, was ich beim Hören deiner Musik manchmal annehme, irgendwie. Es gibt ein sehr großes Planvollsein und eine Formtreue auch, stehe ich total drauf. Also nicht nur auch so zu arbeiten, sondern es auch zu hören und dann nachzuvollziehen. Das ist einfach so ein intuitives Nerdtum vielleicht. Und dass du dir aber auch so in deinem mehrdimensionalen Schaffen irgendwie diese Räume so hinstellst, in denen, weißt du, in denen dann die Sachen wachsen oder sich miteinander dann so vernetzen irgendwie. Also das ist eben nicht nur, du bist nicht nur ein Songschreiber, sondern man merkt, da sind andere Welten, die da reinstrahlen, in denen du lebst und unterwegs bist, die dann bedingen, dass du intuitiv oder, ne, jetzt wie, das passiert dir dann, dieser Song. Aber du hast ja deine Umgebung, dass du das so machen kannst, so hingestellt, und du hast auch immer einen Plan, und es ist aber nie, es ist immer irgendwie spielerisch und lustvoll und hoffnungsstiftend, und das finde ich total schön.
1: Ah, cool, dankeschön.
0: Ja, und ich danke dir ganz sehr für das Gespräch.
1: Darf ich noch was sagen?
0: Ja, unbedingt.
1: Genau, also eine Sache, ich glaube, es hat auch, also das ist mir wichtig, ich habe das immer in Gesprächen, wenn ich so, ich mache teilweise auch so Lyrik-Workshops und ich habe teilweise jetzt auch immer öfter das Phänomen, dass jüngere Leute mir schreiben und sagen, hey, kannst du mir mal zeigen, wie man Songs schreibt, oder genau. Und falls so Menschen gerade zuhören, die anfangen, das zu tun, möchte ich noch sagen, das hat auch mit Disziplin zu tun. Mhm. Und zwar mit Input-Disziplin. Also ich habe eine sehr genaue Vorstellung davon, mit welchen Themen ich mich beschäftigen will. Und denke auch viel drüber nach und diskutiere auch mit anderen Menschen drüber. Also ich glaube, dass als Beispiel so Leid in der Welt, ich glaube, man kann sich Kriegsbilder ansehen, also das kann man in unserer Zeit mehr als je zuvor. Man muss nur einfach den Algorithmus darauf trainieren und dann bekommt man, ob es dann echt ist oder nicht, ist eine andere Frage. Aber, aber die Frage ist, was macht man damit? Ist man da nicht einfach in einer sehr, sehr, in einem sehr, sehr widerlichen Kommunikationszyklus eigentlich?
0: Konsumspirale oder
1: in so.
0: So
1: eine Konsumspirale, genau. Und dann, okay, was kann ich denn dazu für eine Meinung haben? Okay, wie hat der Konflikt begonnen? Dann will ich alles drüber wissen. Ich habe versucht, sehr viel über Konflikte, die mich gerade beschäftigen, einfach mir sehr viel durchzulesen, einfach zu verstehen, okay, was kann ich denn eigentlich für eine Haltung haben, wozu kann ich eine Haltung haben? Und genauso ist es mit bestimmten Themen. Ich glaube, wenn mich Gerechtigkeit interessiert, dann sollte ich mich mit Gerechtigkeit beschäftigen. Dann sollte ich sagen, okay, was ist Gerechtigkeit, woher kommt der Begriff, was kann man dazu lesen, wer hat was dazu gesagt, was gibt es für bestimmte Prinzipien von Gerechtigkeit, welche Formen von Gerechtigkeit finde ich einleuchten und welche nicht. Und diese ganze Beschäftigung, die eine sehr, sehr, genau, die eigentlich sehr streng ist, weil es eben auch bedeutet, dass man weiterliest, wenn es nervt, dass man Sachen liest, die einen vielleicht vordergründig gar nicht interessieren, dass man auch Meinungen liest, die man gar nicht hören will. Und so gesehen, so kann man einfach so, kann man für sich so Bedeutungsräume oder so Bedeutungsplaneten oder sowas haben, und mit denen, die kann man dann so in so Songs reinholen. Da kann man dann sagen, okay, hier sitzt eine offene Tür. Mit diesen Themen habe ich mich beschäftigt. Ich versuche jetzt das Thema näher herzufahren und dann versuche ich damit irgendwas zu schreiben, was irgendwie Sinn ergibt und was auch anderen Menschen weiterhelfen kann oder andere Menschen berühren kann oder sowas. Ich glaube, das ist wirklich deswegen wichtig, weil ich glaube, diese Form von Training ist genauso wichtig wie Gesangstraining oder Spieltraining. Also es ist nicht so zufällig, sondern inhaltliche Beschäftigung ist, glaube ich, super wichtig für inhaltliche Lyrik und Poesie.
0: Ja, auf jeden Fall. Und wir haben uns jetzt sehr wenig über KI unterhalten und du hältst ja dazu auch Vorträge zu diesem Thema. Ich würde mich gerne über so viele Dinge mehr jetzt noch unterhalten, also über Intuition, über Naivität im Schaffen, im eigenen Schaffen und wie man die sich vielleicht ein Stück weit auch bewahren muss. So ein bisschen das Gegenteil von dem, was du gerade beschreibst, aber man braucht das ja auch, um handlungsfähig zu bleiben oder auch um spielerisch zu bleiben, um Leichtigkeit im Tun zu haben. Und da könnten wir jetzt noch ein paar Stunden füllen, das machen wir aber nicht, denn...
1: Genau, ich muss auch sagen, ich würde nicht behaupten, dass jeder Mensch, um gute Lyrik zu schreiben, das so machen muss wie ich. Aber ich muss es machen.
0: Ja.
1: Genau. Wenn jemand in bestimmten Verhältnissen aufgewachsen ist, wenn jemand bestimmte Erfahrungen gemacht hat und darüber schreibt oder spricht, dann kann es so direkt sein und so stark und so besonders. Aber in meinem Fall bedeutet es auch harte Recherche.
0: Magst du uns zum Abschied vielleicht ein, zwei Sachen als Empfehlung mitgeben, was du gerade liest oder hörst?
1: Also was ich im Moment lese, ich kann natürlich nicht in einem Satz nur antworten, aber was ich im Moment lese, was mir sehr viel Spaß macht, ist Anfänge von David Graeber. Mhm. Würde jetzt den Rahmen sprengen, wenn ich versuchen würde, es zu erklären, aber es geht im Endeffekt darum, dass er sagt, wir denken, wir wüssten, dass Ackerbau immer zu hierarchischen Gesellschaften führt. Die Datenlage zeigt aber das Gegenteil. Also irgendwas ist da falsch gelaufen. Wir müssen nicht in dieser Welt landen, in der wir im Moment sind. Extrem hierarchisch, super gewaltsam und so weiter und so fort. Communities können anders zusammenleben. Mhm. Und es gibt Beweise dafür. Es gibt sozusagen, wir können ganz viele Kulturen studieren, aber wir haben den Fehler gemacht, dass wir immer nur auf so Peaks schauen, wo wir sagen, so, das ist der ägyptische Herrscher, der hat am meisten Leuten umgelegt und am meisten Bauwerke gebaut, das ist die ägyptische Hochzeit und dazwischen war so Geplänkel. Und wenn man darauf schaut, wie ging es den Menschen, dann hatten die in der Phase des Geplänkels eine gute Zeit und in dieser Hochzeit hatten die eine richtig beschissene Zeit, weil es nämlich einfach faschistische Diktaturen waren oder irgendwas in der Art. Das mache ich sehr gern. Oder mochte ich sehr gern und ich, genau, diese so quasi so Fachliteraturen finde ich immer total cool. AutorInnen, die ich sehr gern mag, sind zum Beispiel Christian Kracht, lese ich so sehr fasziniert und auch so ein bisschen, ich finde es immer so ein bisschen verstörend, aber ich finde es irgendwie abgefahren immer. Und was ich, die Entdeckung der letzten Jahre für mich ist Ursula K. Le Guin. Eine amerikanische Science-Fiction-Autorin, wahrscheinlich die renommierteste und bekannteste. Erst nach ihrem Tod vor ein paar Jahren wird die so richtig bekannt. Die hat unfassbar viele mega tolle Sachen geschrieben. Und von der lese ich jetzt einfach Stück für Stück einfach alles. Mhm. Und die hat auch das erste Buch, hat so einen tollen Namen. Also auf Deutsch habe ich es gelesen. Das heißt, das Wort für Welt ist Wald. Mhm. Und das finde ich schon so toll.
0: Mhm. Sold.
1: Genau. Und hören. Ich höre ganz viel Musik von Acts von meinem Label, weil die mir einfach ganz oft, die sind immer alle in Aufnahmeprozessen und dann schicken die immer die Sachen durch. Also ich höre im Moment sehr viel Wende Dispin Tracks und Lena Tracks vor allem und Daniel Hay Tracks. Drei sehr krass tolle junge SongwriterInnen. Und ansonsten höre ich ganz viel Dub. Das brauche ich so. Das
0: macht und Miriam Makeba.
1: Miriam Makeba auf jeden Fall, ja. Und gestern die Band, Granates, mega. Ich habe gestern ein Konzert gemacht, mit einer anderen Band gespielt, Granates, eine Duo, so Grunge-Duo aus Dresden. Mhm. Mega cool.
0: Astreine Empfehlung, Flo. Ich danke dir für dieses ausufernde Gespräch und hoffe, wir haben irgendwann wieder das Vergnügen.
1: Dankeschön, danke für die Einladung.
0: Gerne. Das war die vierte Folge von No Splendor. Idee, Umsetzung, Technik, Anne Munka und Jan Frisch. Wir danken Radio Lotte Weimar und dem Musikfonds e.V. für die Unterstützung und euch fürs Zuhören.

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2: Machen statt Theorie Schülerfreiwilligentag in Weimar. Anmeldeschluss für Tag des offenen Denkmals und Bauhaus-Uni zeigt verborgene Schönheit. Heute beteiligen sich allein 500 junge Menschen aus Weimar am Schülerfreiwilligentag. Wie die Bürgerstiftung Weimar mitteilt, nehmen Kinder und Jugendliche aus 9 Schulen an dem thüringenweiten Aktionstag teil. Wie es heißt, haben jedoch einige Klassen ihren Einsatz schulbedingt bereits vorgezogen. Die Teilnehmenden engagieren sich in knapp 30 Einsatzstellen. Unter anderem packen sie in Seniorenheimen, Kindertagesstätten und in Naturschutzprojekten mit an. Frei nach dem Leitspruch, machen statt Theorie, erhalten sie einen Einblick in das Ehrenamt. Der Aktionstag bietet jungen Menschen die Gelegenheit, Verantwortung zu übernehmen und neue Arbeitsfelder kennenzulernen. Koordiniert wird die Aktion in Weimar von der Ehrenamtsagentur der Bürgerstiftung. Sie begleitet das Projekt bereits seit 16 Jahren. Initiator und Förderer des Schülerfreiwilligentages ist die Thüringer Ehrenamtsstiftung. Noch bis zum Sonntag, den 14. Juni, nimmt die Stadt Anmeldungen für den Tag des offenen Denkmals entgegen. Stattfinden wird er am 13. September. Dann öffnen bundesweit Denkmäler ihre Türen für interessierte Besucher. Das diesjährige Motto lautet Netzwerke, Denkmale und Infrastruktur. Die Deutsche Stiftung Denkmalschutz möchte damit die Netzwerke von Menschen in den Blick rücken, die Denkmäler erhalten und pflegen. Aber auch die gebaute Infrastruktur wie Bahnhöfe, Brücken und Industriegebäude rücken in den Fokus. Eine Anpassung an das Motto ist für die Teilnehmer jedoch keine Pflicht. Wer Interesse daran hat, sich am Tag des offenen Denkmals als Veranstalter zu beteiligen, kann sich per E-Mail unter denkmalschutz@stadtweimar.de anmelden. Die internationale Ausstellung Beauty Unseen wird am Freitag feierlich an der Bauhaus-Uni eröffnet. Hinter diesem Projekt stecken Studierende aus verschiedenen europäischen Partneruniversitäten der Bauhaus vor EU-Allianz, darunter auch Studierende aus Weimar. Präsentiert werden digitale Arbeiten, in denen Menschen mit unterschiedlichen Erfahrungen und kulturellen Prägungen vielfältige Facetten von Schönheit sichtbar machen. Die Vernissage beginnt morgen Abend um 18 Uhr im Oberlichtsaal des Uni-Hauptgebäudes. Begleitet wird sie von einem Gespräch mit den KünstlerInnen sowie einer Filmvorführung. Die Show ist außerdem offizielles Satelliten-Event des New European Bauhaus Festivals. Zu sehen ist sie ab heute bis zum 30. Juni im Hauptgebäude der Universität. In Osmanstedt im Weimarer Land wird heute ein 24-Stunden-Kiosk eröffnet. Bei dem Dorfladen handelt es sich laut MDR um einen Containerbau, der am Friedrich-Ludwig-Jahn-Platz zu finden ist. Er wird von der Großobringer Firma Farmwend betrieben. Im Angebot sind Waren des täglichen Bedarfs, vor allem Lebensmittel und Getränke. Kunden können sich dort selbst bedienen, zahlen bargeldlos und müssen sich nicht registrieren, heißt es. Für Farmwend ist es in der Region der zweite Laden dieser Art. Seit einigen Jahren steht in Ettersburg ein ähnlicher Kiosk. Bei einer einwöchigen Kontrollaktion hat die Thüringer Polizei zahlreiche Verstöße bei Rollern, Mopeds und Elektrorädern festgestellt. Einem Medienbericht zufolge nahmen die Beamten dabei rund 1.800 Fahrzeuge unter die Lupe. Dabei wurden rund 120 technische Mängel gefunden, heißt es. Festgestellt wurden unter anderem Fahrzeuge, die so umgebaut worden waren, dass sie schneller fahren können als erlaubt. Mehr als 50 Rollerfahrer hatten zudem Alkohol getrunken oder Drogen genommen. 25 von ihnen fuhren zu zweit oder zu dritt auf einem Roller. Beanstandet wurden auch Fahrradfahrer, die unter anderem auf Gehwegen unterwegs waren. Das waren die Nachrichten auf Radio Lotte Weimar mit Michael Tuscher.

0: Die Gemeinde Vollersrode im Weimarer Land ist derzeit noch eine eigenständige Gemeinde. Doch das wird sich bald ändern, denn bereits im September des vergangenen Jahres wurde im Stadtrat beschlossen, Vollersroda in die Stadt einzugliedern. Und im November haben OB Peter Kleine und die Bürgermeisterin von Vollersroda, also Gabriele Kleiber, den Antrag dafür gemeinsam unterschrieben. Und wie der aktuelle Stand bei der Eingliederung ist und vor allem, was dieser Prozess bedeutet, das besprechen wir jetzt mit Andreas Lepps. Er ist Stadtratsmitglied für die Grünen und Vorsitzender des Bau- und Umweltausschusses und hier bei mir in der Leitung. Ja, schönen guten Morgen.
1: Schönen guten Morgen, ebenso.
0: Ja, wir hatten ja das gerade schon ein wenig angesprochen. Der Prozess, der zieht sich ja schon eine Weile. Also im November letzten Jahres wurde, wie gesagt, der Antrag für die Eingliederung gemeinsam unterschrieben. Was ist denn seither passiert?
1: Ja, das war insofern ganz spannend. Es ist natürlich seither einiges passiert, weil so ein Prozess muss ja ein Ziel haben. Und das Ziel ist, man muss ins Gesetz kommen, weil nur der Zusammenschluss der beiden Orte geht nur durch ein Landesgesetz. So, dafür war der Antrag im letzten Jahr sinnvoll, weil den Antrag hat man dann beim Land gestellt, dass man in ein Gesetz kommt. Punkt 1, das Gesetzvergebungsverfahren beim Landtag, das läuft ja nun. Und der zweite Punkt ist, dass es einen Einigungsvertrag oder einen Vertrag geben muss, mit dem man bestimmte Sachen festfordert. Also ein Eingliederungsvertrag zwischen der Gemeinde Vollersroda und der Stadt Weimar. Und das ist das, worüber wir aktuell in den Ausschüssen und nächste Woche im Stadtrat dann diskutieren bzw. abstimmen.
0: Jetzt haben Sie gerade gesagt, man muss in das Gesetz kommen. Was genau bedeutet das denn?
1: Naja, es sind ja zwei, die eine Gemeinde wird aufgelöst und zu der anderen Gemeinde sozusagen hinzugeschlagen. Und das geht ja nicht einfach so, indem die beiden das nur sagen oder wollen, sondern das muss der Landtag beschließen. Das ist ja eine Gebietsveränderung und deswegen braucht es dafür ein Gesetz. Es machen sich ja meines Wissens mehrere Gemeinden auf den Weg. Einen davon ist halt die Stadt Weimar und die Gemeinde Vollersroda. Und da müssen bestimmte Sachen halt per Gesetz geregelt werden.
0: Und Sie haben ja auch angesprochen, dass es da einen Vertrag gibt. Und was sieht denn dieser Vertrag da überhaupt vor? Also da haben sich ja sowohl die Gemeinde Vollersroda als auch die Stadt Weimar verpflichtet.
1: Genau. Also die Gemeinde hatte ein paar Wünsche, mit denen sie ja seinerzeit an die Stadt Weimar auch herangetreten sind. Die Hauptproblematik war ja vor allem Abwasser. Aber das übernehmen wir dann sowieso. Die haben aber Wünsche, die wir freiwillig zu regeln haben. Nämlich sie wünschen sich, dass die drei Grundstücke, die die Stadt, die Gemeinde Vollersroda besitzt, das geht dann automatisch in den Besitz der Stadt Weimar über. Und theoretisch könnte der Stadtrat dann sagen, nö, die verticken wir gleich. Und die Gemeinde Vollersroda hat sich zwar völlig zu Recht ausbedungen, dass das nicht funktioniert, sondern dass sie da auch so eine Art von Vetorecht haben für die nächsten 20 Jahre. Erster Punkt, also es betrifft zum Beispiel die Trauerhalle, weil hier auf dem Friedhof dort ist. Und zweitens haben sie sich ausbedungen, dass sie in der Fortschreibung des Radverkehrskonzeptes mitbedacht werden, also mit angeschlossen werden an die Stadt Weimar und einem Radweg und eben auch zum Beispiel mit bei Breitbandausbau und Mittelglasfaser bedacht werden. Und das sind so drei Punkte, die auf jeden Fall in dem Eingliederungsvertrag drinstehen. Ansonsten regelt der Eingliederungsvertrag zum Beispiel Straßenumbenennungen, weil es darf in einer Gemeinde, in dem Fall ist die Gemeinde dann am Ende die Stadt Weimar, eben nur jeweils eine Straße einen eindeutigen Namen haben. Und Hauptstraßen beispielsweise gibt es sowohl in Vollersroda als auch in Weimar, sodass eine der beiden, in dem Fall die in Vollersroda, womöglich umbenannt werden muss. Sowas regelt der Eingliederungsvertrag oder zum Beispiel der öffentliche Personennahverkehr, dass halt die Stadtbusse bis nach Vollersroda fahren.
0: Ja, da haben Sie gerade schon was angesprochen, wo ich gerne nochmal nachfragen würde. Abwasser und vor allem Radverkehr und Radinfrastruktur. Was würde sich denn da für Vollersroda dann ändern, beziehungsweise was würde sich denn da auch für Weimar ändern?
1: Na, ich hoffe, es ändert sich aber aus anderen Gründen eine Menge noch in Sachen Radverkehrsinfrastruktur für Weimar. Aber Fakt ist, dass ja auch das Radverkehrskonzept der Stadt Weimar aus Anfang 2008 beschlossen wurde, also insofern schon eine ganze Weile zurückliegt und 2018 und beschlossen werden, aktualisiert werden muss. Und da nehmen wir halt die Gemeinde Vollersroda als dann künftigen Ortsteil Vollersroda mit auf. Dort existieren ja auch ein paar Radwege schon, die dann halt an das Weimarer Netz mit angeschlossen werden müssen. Das ist, glaube ich, noch der etwas kleinere Teil. Abwasser ist natürlich für Vollersroda ein Problem. Dort sind überwiegend oder ausschließlich kleinen Kläranlagen und bei der Größe der Gemeinde sind kleinen Kläranlagen nach den Abwassergesetzen eben nicht mehr zulässig. Und deswegen musste sich die Gemeinde auf den Weg machen, sich zu überlegen, was machen wir damit? Also es braucht eine größere Kläranlage oder es muss halt eine Leitung nach Weimar gelegt werden. Und da die Gemeinde das nicht alleine stemmen konnte, hat sie sich dann halt an die große Nachbarin, also an uns, die Stadt Weimar, gewandt mit der Bitte, das gemeinsam zu erledigen.
0: Also wird man in Zukunft dann gemeinsam bei der Abwasseraufbereitung arbeiten?
1: Ja, auch dort gilt, wir müssen ein Konzept dafür erarbeiten. Auch das ist ja schon in Arbeit. Und der Vorteil ist, wenn sich die Gemeinde Pollersroda an Weimar anschließt, haben sie etwas mehr Zeit, weil ansonsten hätten sie es bis Ende dieses Jahres erledigen müssen, sich eine Kläranlage zu bauen oder halt eine Leitung an eine nicht größere Kläranlage zu machen. Das hat was mit der Größe der Gemeinde zu tun und mit Fristen, die dafür notwendig sind. Nun, da sie zur Stadt Weimar in Zukunft hoffentlich bald, also ab 1.1.27 gehören können, haben sie da etwas mehr Zeit gewonnen. Fakt ist, es muss erledigt werden, und zwar dringend erledigt werden. Das wird darauf hinauslaufen, dass es entweder eine kleinere Gemeinschaftsanlage für das ganze Dorf geben wird oder eben eine Leitung gezogen wird bis zum Anschluss in Richtung Stadt Weimar, also dann nach Tiefurt.
0: Und jetzt auch nochmal ein Punkt konkret jetzt auf Ihren Ausschuss bezogen, also den Bau- und Umweltausschuss. Ein wichtiger Punkt im Vertrag ist ja auch die Umsetzung des Konzepts, um die Gemeinde Vollersroda besser an die Folgen des Klimawandels anzupassen. Können Sie das nochmal ein bisschen erläutern, was da der Stand der Dinge ist oder was das bedeutet?
1: Genau, die Gemeinde Vollersroda ist ja wie so manche andere auch betroffen immer mal von Starkregenereignissen, und deswegen haben die schon einen Auftrag gegeben, beziehungsweise das Land Thüringen hat das für sie erledigt, im Rahmen eines Hochwasserschutzkonzeptes aufgenommen ins Thüringer Landesprogramm, was erledigt werden muss. Das ist das Landesprogramm Hochwasserschutz 2028 bis 2032. Und dort müssen ein paar Maßnahmen erledigt werden. Diese Maßnahmen, die erledigt werden müssen, sind jetzt auch Teil des Vertrages als Anlage 2. Dazu verpflichten wir uns als Stadt Weimar, die dann auch erstens zu übernehmen und zweitens auch durchzuführen. Das sind eigentlich so die klassischen kleinen Sachen, die man macht. Hier und da ein Durchlass, in Entwässerungsrinnen, auch mal eine Reinigung von dem einen oder anderen Graben, um das Wasser, was dann eben im Rahmen von Hochwasserereignissen, die ja zunehmen werden, Starkregenereignissen, die dann zu Hochwasserereignissen werden, schneller ableiten zu können. Das sind Maßnahmen laut Planung im Wert von 128.000 Euro. Das steht mit dem Vertrag drin. Das müssen wir in den nächsten 2, 3, 4 Jahren bis 2032 sinnvollerweise auch erledigt haben. Das ist auch machbar, rein finanziell, denn es gibt ja noch die ominöse Hochzeitsprämie, auf die bis Ende diesen Jahres gibt es noch eine Hochzeitsprämie, die das Land Thüringen ja mal ausgelobt hat für freiwillige Gemeindeneugliederungen in Höhe von bis zu 2 Millionen Euro. Und es kann sein, dass die tatsächlich auch noch in voller Höhe fließt, weil wir in diesem Jahr noch uns vereinigen.
0: Ja, Stichwort bis Ende des Jahres ist ja der Plan, Vollersroda mit der Stadt einzugliedern. Was ist denn dafür noch notwendig, dass das auch wirklich pünktlich zum Ende des Jahres umgesetzt werden kann?
1: Nein, die zwei Formalien. Einerseits muss der Stadtrat dem Eingliederungsvertrag zustimmen. Zweitens und parallel auch natürlich die Gemeinde Vollersroda. Auch dort ist es angedacht für Anfang Juli. Und zweitens muss der Landtag dem entsprechenden Gesetz, vorgelegt durch das Innenministerium, zustimmen, dass wir auch fusionieren dürfen. Das sind Formalien. Ich gehe nicht davon aus, dass es da größere Schwierigkeiten geben wird. Aber genau das muss noch erledigt werden. Und dann löst sich zum 31.12. wird dann die Gemeinde Vollersroda formal aufgelöst. Und ab 1.1.2027 sind sie dann ein Ortsteil der Stadt Weimar.
0: Ja, das sagte Andreas Lepps. Er ist Stadtratsmitglied für die Grünen und Vorsitzender des Bau- und Umweltausschusses. Und ich sprach mit ihm über den aktuellen Stand der Dinge, was eben die Eingemeindung von Vollersroda in die Stadt Weimar anbetrifft. Ja, vielen Dank für das Gespräch.
1: Ich danke auch. Herzlichen Dank. Tschüss.

0: One wish, Willow. Du hast nur einen Wunsch. Ich wünsche mir, dass Nikki Freeman mich mehr liebt als alles andere.
1: Ich liebe dich so, so, so, so, so sehr.

Ein Horrorfilm begeistert gerade die ganze Welt. Begeistert und verstört die ganze Welt, sollte ich vielleicht sagen. Obsession von Curry Barker. Obsession ist das englische Wort für Besessenheit und das passt bei diesem Film wie die Faust aufs Auge. Regisseur Curry Barker hat schon mit einigen beeindruckenden Horror-Kurzfilmen auf sich aufmerksam gemacht, vor allem auf YouTube und jetzt sein erster Kinofilm. Obsession ist ein riesiger Erfolg. 750.000 US-Dollar Budget und bislang über 200 Millionen Dollar eingespielt. Ich wiederhole, über 200 Millionen bei 750.000 Budget. Und das erinnert an Jordan Peeles Debütfilm-Erfolg mit Get Out. Und Jordan Peele wurde vom erfolgreichen Comedian zum erfolgreichen Horrorregisseur und ähnlich ist es nun auch bei Curry Barker. Bevor er sich im Horror einen Namen machte, war er als YouTube-Comedian und Sketch-Comedian aktiv. Und dann kamen, wie bereits gesagt, die Low-Budget-Horrorfilme, unter anderem Milk and Cereal, den ich zur Vorbereitung gesehen habe. Da fehlten mir schon die Worte. Barker spielt selbst die Hauptrolle und seitdem grusele ich mich vor diesem Mann. Der Film war nämlich echt finster, aber das spricht ja nur für seine Schauspielleistung und Regiearbeit. So, genug um den heißen Brei geredet. Warum spricht gerade alle Welt von Obsession? Warum sind die Leute so obsessed mit Obsession? Finden wir es heraus. Der Film erzählt von Bear, einem schüchternen jungen Mann, der heimlich in seine gute Freundin Nikki verliebt ist. Statt ihr seine Gefühle zu gestehen, benutzt er ein übernatürliches Objekt namens One Wish Willow und wünscht sich, dass Nikki ihn mehr liebt als alles andere auf der Welt. Der Wunsch erfüllt sich, doch der Wunsch entwickelt sich zum absoluten Albtraum. Nikki entwickelt eine krankhafte, unnatürliche Besessenheit und Bear merkt, dass er etwas ausgelöst hat.

ins Extreme. Kommen wir zum größten Highlight des Films und das ist eindeutig die Performance von Indy Navaretti als Nikki. Das ist eine All-Time-Horror-Performance, also wirklich, wie sie hier mit ihrer Stimme, ihrer Mimik, ihren Bewegungen und ihrem Text arbeitet, ist ganz großes Kino. Sie spielt eine sehr tragische Figur. Sie ist nicht mehr sie selbst und Bär ist schuld. Wenn sie schreit, sind das die Hilferufe der alten Nikki, die unter dieser Fassade irgendwo noch da ist. Sie ist nicht verrückt, sie ist besessen und kann sich nicht wehren. Je länger ich über Obsession nachdenke, desto mehr Dinge fallen mir auf. Curry Barker versteckt vieles. So laut und schockierend der Film auch sein mag, das, was subtil unter der Oberfläche lauert, macht den Film noch verstörender. Obsession ist nichts für schwache Nerven, also erwartet keinen generischen Teenie-Horror, der hin und wieder ein paar Jumpscares einbaut, um euch wach zu halten. Obsession ist smart, intensiv und erfrischend anders. Ich bin ja immer skeptisch, wenn sich direkt ein großer Hype um einen neuen Film aufbaut, weil es immer so eine immens hohe Erwartungshaltung in mir auslöst. Aber ich freue mich, verkünden zu dürfen, das Lob ist absolut gerechtfertigt. Am Samstag könnt ihr den Film schon im CineStar Erfurt sehen und ich hoffe sehr, dass Obsession auch zu uns nach Weimar kommt.

0: Wie sieht der Alltag im Weimarer Tierheim aus? Wie läuft die Versorgung der Tiere ab und vor allem, welche Herausforderungen gibt es dabei? Kann man die Mitarbeitenden vor Ort in irgendeiner Form unterstützen? Eine Antwort auf diese Fragen gibt es am Sonntag, denn da findet von 11 bis 16 Uhr der Tag der offenen Tür statt. Und was alles auf dem Programm steht und wie man nicht nur die Tiere, sondern eben auch die Mitarbeitenden unterstützen kann, verrät uns jetzt Detlef Duckstein. Er ist Mitglied vom Tierheim Hilfe Weimar e.V. und hier bei mir in der Leitung. Ja, schönen guten Morgen.
1: Schönen guten Morgen, grüße Sie.
0: An dem Tag soll ja vor allem die Arbeit des Tierheims und vor allem auch der Tierheimhilfe sichtbar gemacht werden. Also Sie arbeiten ja da Hand in Hand. Wie genau wollen Sie sich denn den Besuchenden präsentieren?
1: Ja, also wie Sie schon gesagt haben, das Tierheim Stadt Weimar und die Tierheimhilfe arbeiten seit vielen Jahren eng zusammen. Und die Hauptlast hat natürlich das Tierheim, das heißt die Mitarbeiter des Tierheims. Und wir sind als Tierheimhilfe unterstützend und sind viel mehr tätig im Tierheim, indem wir Tiere betreuen, indem wir bestimmte Arbeiten dort erledigen, Gassi gehen oder auch an solchen Tagen wie am 14. Juni zum Tag der offenen Tür, dass wir dort mit unterstützend vor Ort sind. Die Gäste, die kommen, sind sehr willkommen und wir präsentieren natürlich zusammen dieses Tierheim auch nach neuen Modernisierungsarbeiten. Das heißt, die Zufahrt oder die Wege zu dem Katzenhaus, zu dem Hundehaus ist mittlerweile auch in diesem Jahr weiter vollzogen worden, sind barrierefrei. Und die Menschen können natürlich sich erkundigen, sie können ins Gespräch kommen mit uns, mit den Mitarbeitern des Tierheims, das wird Führung geben. An dem Tag ist natürlich keine Tiervermittlung möglich und einfach nur, dass wir sagen, wir präsentieren uns der Öffentlichkeit und geben ihnen auch die Möglichkeit, wie kann man unterstützen? Natürlich mit Sachspenden, mit Geldspenden oder wir haben auch Menschen, die einfach nur sagen, ich möchte mal ein, zwei Stunden mich um Katzen kümmern und dann gibt es halt bestimmte Katzen, die auch betreut werden sollten. Da gibt es Streicheleinheiten oder man kann sich beim Tierheim melden, in der Regel per E-Mail, sollte man dann natürlich nach dem Tierheim festmachen, weil an dem Tag ist so viel los, dass man sich jetzt nicht explizit um jeden Einzelnen kümmern kann. Man kann sich auch als Gassigänger anmelden, man wird belehrt und könnte dann auch mal einen Hund, man kann auch eine Patenschaft für einen Hund übernehmen. Auch solche Dinge wie Arbeitseinsätze. Das Tierheim hat ein sehr schönes, großes Gelände. Auch da sind immer helfende Hände gefragt. Also letztendlich kann jeder Mann und jede Frau, kann, wer möchte, auch im Nachhinein sich mit dem Tierheim in Verbindung setzen, mit den Mitarbeitern und sagen, wie kann ich helfen? Es gibt genug Möglichkeiten, sich dort zu arrangieren, natürlich.
0: Und Ihr Verein, der hilft da auch so ein bisschen bei der Vermittlung?
1: Wir sind jetzt praktisch unterstützend, ausschließlich unterstützend für das Tierheim, für die Arbeit dort, weil die Arbeit die Mitarbeiter dort im Haus sind, die können das allein gar nicht stemmen. Das heißt, wie so oft geben wird es ohne ehrenamtliche Hilfe. Wir sind ein Verein mit 30 Mitgliedern. Ohne die ehrenamtlichen Helfer würden viele Dinge gar nicht gemacht werden können oder gar nicht leisten können. Und das sind wir vor Ort. Wir unterstützen nicht bei der Vermittlung. Das ist ausschließlich das Tierheim vorbehalten. Weil wir sind jetzt nicht qualifiziert und wir können jetzt auch nicht sagen, welcher Hund würde zu welchen Menschen gehören. Aber deswegen sind wir unterstützend tätig, nach wie vor seit vielen Jahren.
0: Also Vermittlung in dem Sinne, dass Sie den Menschen, die dem Tierheim helfen wollen, also sei es jetzt, weil Sie das gesagt haben, durch Gassi gehen oder durch Streicheleinheiten, da die Vermittlung.
1: Ja, weil da gibt es auch Ehrenamtsverträge, weil das ist dann abgesichert, weil wenn jetzt ein Helfer mit einem Hund oder draußen Gassi geht, das heißt, man sollte die Hunde auch draußen die Welt erkunden lassen, da freuen die sich wahnsinnig drüber, dann, dass man auch rechtlich abgesichert ist. Deswegen wird das ausschließlich von der Stadt dann auch mit einem Vertrag oder mit einer Belehrung gesichert, sodass, wenn draußen irgendein Vorfall passiert, das kann immer mal geben, weil dann ist der Gassigänger oder der ehrenamtliche Helfer auch abgesichert. Ja. Das obliegt den Mitarbeitern des Tierheims und die Tierheimhilfe ist bei vielen Tätigkeiten, die im Tierheim nach wie vor nötig sind, gerade jetzt in der Sommerzeit. Wir helfen dort mit Einsätzen und auch mit vor Ort. Und an dem Tag sind ja auch einige Stände, das heißt Tombola ist ein Kuchenstand. Es ist auch eine Versorgung, wobei die Versorgung wird über eine Catering-Firma gemacht. Aber die anderen Stände, die dort vor Ort sind, die werden durch die Mitarbeiter oder die Helfer, die Tierheimhilfe, ausgerichtet. Das machen wir dort mit vor Ort. Und es gibt auch einen Infostand der Tierheimhilfe. Das heißt, auch die Menschen können zu uns kommen an dem Stand. Und wir würden dann vor Ort den Interessenten auch sagen, wie kann sich jeder persönlich einbringen? Es gibt ja doch unterschiedliche Mentalitäten. Der eine mag lieber Hunde, der andere lieber Katzen. Der andere sagt, ich möchte gerne bei euch mal im Tierheim pflegend oder auch bei den Außengeländen helfen. Und da gibt es so viele Möglichkeiten. Und das könnte man am 14.06. dann an dem Infostand der Tierheimhilfe auch dort vor Ort, in dem Fall mit mir, besprechen. Und ich könnte dann sagen, in welcher Form kann Frau oder Mann helfend dabei sein.
0: Und es gibt ja an dem Tag, Sie hatten das ja gerade schon angesprochen, Verpflegung ist das eine, es gibt ja auch noch ein anderes Rahmenprogramm an diesem Tag. Was ist denn da vorgesehen?
1: Wie so oft oder seit vielen Jahren ist der Zauberkünstler Heiner vor Ort, der eigentlich einen sehr guten Zuspruch hat und die Kinder sind immer sehr happy, wenn er dort seine Vorführungen, ja, bindet die Kinder wahnsinnig gerne ein. Wir haben Kinderschminken, wir haben auch eine Bastelstraße für Kids und sowohl sind die Freiwillige Feuerwehr, die Berufsfeuerwehr Weimar und die DLRG vor Ort. Als musikalische Untermalung ist das Kinder-Jugend-Blasorchester Weimar mit vor Ort, die dann auch ihre Darbietung bringen. Und einschließlich Führung durch das Tierheim, das heißt Mitarbeiter des Tierheims Weimar, werden dann bestimmte Zeiten, das wird dann bekannt gegeben per Lautsprecher, werden auch Führungen durchs Tierheim und durchs ganze Gelände erfolgen. In diesem Jahr wird zum Beispiel, das ist auch seit vielen Jahren schon ein Projekt, das wir mit der Stadt Weimar zusammen realisieren, wird auch die Ausbildungsanlage für Greifvögel eröffnet wieder. Das wird lange erwartet und wir haben das soweit geschafft zusammen, dass wir das in diesem Jahr wieder eröffnen können.
0: Also der Tag wird nicht nur genutzt, um sozusagen mal Leuten zu zeigen, wie das Tierheim arbeitet, sondern auch so ein bisschen zu feiern.
1: Auch ein bisschen zu feiern, natürlich. Weil wir sind wirklich von Spenden oder mit Spenden angewiesen. Und wir haben festgestellt, für Tiere sind die Menschen immer bereit, auch Spenden. Und deswegen auch diese in der Öffentlichkeit. Das heißt, wir haben viele Jahre das nicht so explizit gemacht. Deswegen möchten wir uns auch in der Öffentlichkeit natürlich darstellen und sagen, wir tun was, wir leisten was. Und die Tiere, die im Tierheim unterkommen, die haben es wirklich nötig und die brauchen Zuwendung. Und dazu brauchen wir natürlich auch Unterstützung, weil die paar helfende Hände, die es bisher gibt, sowohl die Angestellten als auch die Tierheimhilfe, kann das eigentlich alles allein gar nicht stemmen. Und deswegen sagen wir, wir machen jedes Jahr einen Tag der offenen Tür, sodass sich praktisch die Menschen, die dort kommen und auch sich erkundigen können und können dann direkt vor Ort ihren Einsatz bringen oder können sagen, ich möchte das oder jenes helfend mit unterstützen.
0: Ja, das war doch ein sehr schönes Abschlusswort. Ja, das sagte Detlef Duckstein. Er ist Mitglied vom Tierheimhilfe Weimar e.V. Und ich habe mit ihm über den Tag der offenen Tür im Tierheim gesprochen. Der findet am Sonntag von 11 bis 16 Uhr statt. Und wie gesagt, man kann da so ein bisschen einen Einblick in die Arbeit des Tierheims bekommen. Man kann aber auch vielleicht auch seine Unterstützung da so ein bisschen kundtun und sagen, ich unterstütze die Tierheimhilfe, ich unterstütze das Tierheim durch Sachspenden, durch generell Spenden und natürlich aber auch den ehrenamtlichen Einsatz. Ja, vielen Dank für das Interview.
1: Ja, gerne. Danke.

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1: Zu Hause ist es am schönsten. Einige Monate sind vergangen. Ninas Oma ist 87. Ihre Krankheiten machen ihr das Leben schwerer. Und manchmal wird alles noch verwirrender, als es früher war.
2: Meine Oma braucht jetzt immer mehr Hilfe. Es ist nicht immer so leicht.
1: Wie geht es ihr denn jetzt?
2: Sie möchte halt unbedingt zu Hause bleiben, das ist ja sehr wichtig. Sie erinnert sich halt an ihr Zuhause, an ihren Garten und an die Geräusche, die sie mag. Aber wenn sie mehr Hilfe braucht, wird das nicht ganz schön anstrengend für euch? Ja, das stimmt. Meine Mama und mein Papa helfen viel. Aber manchmal sind die auch sehr müde, weil sie halt auch arbeiten. Und es ist halt auch wirklich eine große Verantwortung.
1: Die Familie bekommt weiterhin Unterstützung vom Pflegedienst. Allerdings ist es eine große Aufgabe, Oma zu Hause zu pflegen, denn die Familie muss sich täglich um sie kümmern, auch am Wochenende oder Feiertagen.
2: Manchmal hat Oma Angst oder wird traurig, wenn wir nicht ständig bei ihr sein können. Aber es ist auch schwer für Mama und Papa, weil sie organisieren so viel und kümmern sich auch.
1: Gibt es denn Vorteile?
2: Ja, Oma fühlt sich hier halt wirklich sicher und geborgen. Sie liebt ihr Zuhause, die vertrauten Dinge um sich herum auch. Wenn sie ins Heim ziehen würde, das würde bestimmt schwerfallen für sie. Also gibt es gute und schwierige Seiten. Genau, Pflege zu Hause bedeutet viel Liebe und Nähe, aber auch Stress und Anstrengung.
1: Die Kinder lernten, dass Pflege, ob zu Hause oder anderswo, immer ein großes Engagement bedeutet. Es ist nicht immer einfach. Aber wer liebt und hilft, ist ein echter Held. Ich finde, die Pflegekräfte und auch die Familien sind wahre Helden, weil sie jeden Tag so viel geben.
2: Ja, ich möchte später auch mal so ein Held sein, der Menschen hilft, die sehr viel Unterstützung brauchen.
1: So wächst in den Kindern das Verständnis für das Leben und die Herausforderungen, die manche Familien meistern müssen. Und sie wissen, mit Liebe und Unterstützung schaffen wir alles.
2: Gute Nacht und süße Träume.

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1: Hallo und herzlich willkommen hier wieder jeden Donnerstag 19 Uhr bei Radio Grammont. Hier im Studio sind Mia, Detlef, Willi und ich. Und wir beginnen gleich mit einer spannenden Sendung. Also bleibt dran und hört aufmerksam zu.

0: Pflegepersonal ist knapp, die berufliche Belastung ist hoch. Dennoch gibt es interessierte Menschen, die in der Pflege arbeiten wollen. Damit diese als auch Arbeitgeber zusammenfinden, lädt das Jobcenter Weimarer Land am 17. Juni 2026 zur Pflegemesse in der MGH Apolda ein. Jemand, der auch dabei ist, ist das Robert-Koch-Krankenhaus. Bei uns am Mikrofon sind Nadine Franke und Mandy Peters. Hallo.
1: Hallo.
2: Hallo.
0: Kommt ihr aus dem Landkreis? Habt ihr schon ein Haus gebaut, einen Baum gepflanzt oder Kinder bekommen?
1: Also für mich würde das fast zutreffen. Ich komme hier aus Apolda, also bin hier geboren, aber wohne hier im ländlichen Bereich. Mhm. Hab tatsächlich schon einen Baum gepflanzt, ein Kind geboren, ein Haus nicht direkt gebaut.
0: Und du, Mandy?
2: Also ich komme aus Sachsen-Anhalt, wohne in Naumburg. Habe tatsächlich schon mehrere Bäume gepflanzt, ein Kind geboren, kein Haus und habe auch keine Ambition, eins zu bauen.
0: Na, bei den Preisen. Habt ihr einen Lieblingsplatz hier in diesem Landkreis?
1: Also prinzipiell schon mal das Zuhause ist schon mal der Lieblingsplatz. Das, denke ich, sollte er sein, wenn man sich wohlfühlt. Ansonsten, die ganze Region ist schön. Also ich fahre, wenn ich es schaffe, viel Fahrrad und dann kommt man schon sehr viel rum und das passt schon, landschaftstechnisch.
2: Also Lieblingsplatz hier im Landkreis eher nicht, weil ich ja wirklich jeden Tag nach Naumburg pendel. Aber die Strecke ist halt einfach schön. Ja, ich finde hier den Landkreis wunderschön und Naumburg natürlich sowieso.
0: Was macht ihr denn in eurer Freizeit?
1: Also, wie gesagt, Fahrradfahren mache ich sehr gern. Über den Winter habe ich es mir tatsächlich mal wieder angewöhnt zu stricken. Oh. Abends mal zu lesen, ja. Also die Zeit vergeht, sozusagen.
2: Ich studiere momentan in meiner Freizeit noch. Hoffe, dass ich das dieses Jahr endlich abhaken kann. Ansonsten habe ich einen Hund, gehe viel raus und Treffen mit Freunden. Das ist halt auch ganz wichtig, wenn dann noch ein bisschen Zeit übrig ist dafür.
0: In was studierst du?
2: Ich studiere noch Pflegeleitung an der IHH in Jena. Mhm.
0: Wie seid ihr eigentlich zum Robert-Koch-Krankenhaus gekommen und wie lange seid ihr dort schon?
1: Also ich bin jetzt 8 Jahre da. Ich habe ursprünglich mal Kinderkrankenschwester gelernt, habe dann aber leider nie drin gearbeitet, bin gleich in die große Krankenpflege geschlüpft, habe da 21 Jahre in einer niedergelassenen Praxis gearbeitet und hatte mich dann so mit Anfang 40 habe ich gedacht, jetzt musst du noch mal was verändern. Und da hatte ich mich dann in Apolda beworben und das hat auch tatsächlich geklappt.
2: Ich bin erst seit 5 Jahren in Apolda. Vorher war ich in Würzburg in der Uniklinik, habe da meine Ausbildung gemacht, 2000 bis 2003 und bin dann 2009 wieder in die Heimat zurückgekommen. Und war dort in der Uniklinik Jena. Ich kannte halt nur Maximalversorger und hatte da auch irgendwie Bock drauf, weil man da viel sieht, viel lernt. Und bin dann nach Apolda gekommen durch einen Bekannten, der da auch gearbeitet hat. Ja, und seitdem bin ich dort. Und jetzt im Qualitätsmanagement, unterstütze aber trotzdem die Pflege immer noch so ein bisschen, wenn Bedarf ist. Und der ist tatsächlich da.
0: Was denkt ihr, bedeutet das Krankenhaus für die Region?
1: Also für die Region finde ich es schon sehr wichtig, weil das Krankenhaus hat ja auch eine Geschichte, eine Historie, das besteht ja schon seit vielen Jahren. Und auf jeden Fall sollte das auch Bestand haben, sollte weitergeführt werden. Und es ist ja auch wichtig, dass Patienten so schnell wie möglich versorgt werden und Arbeitsplätze erhalten bleiben.
2: Ich sehe das genauso. Wir haben circa um die 520 Mitarbeitende. Und sind natürlich, das behaupte ich jetzt einfach mal so, hier in der Region einer der größten Arbeitgeber mit. Und das ist für die Leute, die hier leben, natürlich auch positiv. Ja, die müssen nicht so weit fahren zu ihrem Arbeitsplatz. Und für akut Erkrankte sind wir natürlich auch wichtig, was die Patientenversorgung angeht. Ja, dass eben die Wege kurz bleiben und schnell geholfen werden kann.
0: Klar. Wir spielen etwas Musik, bis wir dann mehr ins Detail gehen.

0: Unsere Kollegin Mia hatte gerade einen Sportunfall und ist von euch sehr gut behandelt worden. Sie sagte, ihr wart sehr nett, ihr habt euch Zeit genommen und ihr habt ihr genau zu erklärt, was es heißt, wenn ein Band im Knie gerissen ist, was sie nun beachten muss. Und das, obwohl in dem Moment sehr viel verletzte Menschen in der Notaufnahme waren. Warum? Welche medizinischen Schwerpunkte hat das Robert-Koch-Krankenhaus? Also woran seid ihr richtig, richtig gut?
1: Also unsere medizinischen Schwerpunkte, wir sind halt in Regelversorgerbetrieb, Akutkrankenhaus. Wir haben operativ eine Allgemeinchirurgie, Viszeralchirurgie, eine Traumatologie und natürlich mit einem zertifizierten Endoprothesenzentrum, da sind wir sehr stolz drauf. Genauso haben wir eine Gynäkologie, Geburtenklinik und ein zertifiziertes Brustzentrum. Das ist sicherlich in Apolda auch in aller Munde mit dem Think Pink Club. Da kann der Dean dann sicherlich noch ein bisschen was dazu sagen. Wir haben eine Kinderstation, das ist heutzutage auch nicht mehr so gang und gäbe. Eine Intensivstation, weil wir ja auch operativ tätig sind. Zwei internistische Stationen, eine Funktionsabteilung, wo Diagnostik gemacht wird. Und ja, wir sind eigentlich in allem ziemlich gut. Und ich muss auch sagen, ich bin stolz auf unser Haus und auf das, was wir leisten. Ein kleines Bonbon haben wir, relativ neu. Das ist unsere Therapiehündin. Die heißt Fee mit ihrem Herrchen, dem Stefan. Wir bieten jetzt die therapiegestützte, die tiergestützte Therapie bei uns im Haus an. Da haben wir erst gestern ein neues Video abgedreht. Das wird demnächst auf Instagram zur Verfügung stehen. Da kann ja jeder mal reinschauen, der uns gern folgen möchte. Und was uns natürlich auch ausmacht oder was ich als besonders finde, ist unsere Aromatherapie. Wir haben eine Aromatherapeutin, das ist die Annabel Kohlmann. Und die bietet das natürlich unseren Patienten an. Wir pflegen auch, also wir betreiben Aromapflege. Das heißt, die Körperpflege findet mit Aromazusätzen statt. Dann nutzen wir natürlich auch Aromaöle für Schmerztherapie begleitend zur allgemeinen Schulmedizin. Ja, das sind halt so unsere Schwerpunkte und Bonbons. Weiß nicht, Nadine, möchtest du noch was zum Brustzentrum sagen?
2: Ja, also wir haben ja unser Brustzentrum hier am Robert-Koch-Krankenhaus. Das ist ja relativ gut bekannt und ja, da haben wir uns schon, haben wir viel gearbeitet dran und ja, also auch der Patientenzuspruch spricht ja für sich und natürlich ist es mit so einer Erkrankung immer nicht so einfach und das ist auch ein schweres Thema, eine Krebserkrankung, muss man jetzt dazu sagen, aber wir operieren ja auch plastische Geschichten und es hat nicht immer was mit schweren Erkrankungen zu tun, genau.
0: Hast du so einen erhöhten Anstieg, also woran macht ihr das fest, dass das mehr genutzt wird? Habt ihr da so eine Zahl, habt ihr da eine Statistik?
2: Also wir führen ja Statistik, genau, wir sehen ja jedes Jahr, wie die Patientenzahlen dann wachsen, ne? Also das können wir schon nachvollziehen, dass da Bewegung drin ist, positiv.
0: Und Mandy, du hattest den Hund Fee genannt. Was macht der Hund bei dieser Tiertherapie?
1: Die Fee besucht Patienten, ob groß oder klein, die jetzt von der Stimmung her belastet sind, sage ich einfach mal. Gell? Keiner ist gerne im Krankenhaus. Manch einer erfährt noch eine schlimme Diagnose in Form von Krebs und ist dann halt entsprechend von der Stimmung her, ich nenne es jetzt einfach traurig, ja. Und die Fee besucht dann diese Patienten, beziehungsweise geht nicht ins Zimmer, sondern das macht der Stefan, das Herrchen von der Fee. Der geht in die Patientenzimmer und bietet die tiergestützte Therapie an, fragt die Patienten und wenn die damit einverstanden sind, dann nimmt er die mit entweder bei Schönwetter mit raus mit der Fee und die spielen ein bisschen zusammen, gehen spazieren, reden viel oder sind in unserem Foyer und spielen da gemeinsam. Und die Fee ist immer mit dabei. Die Fee darf immer angefasst werden. Die weiß ganz genau, wann sie arbeitet, also am Patienten ist oder wenn sie Freizeit hat. Und am Ende des Settings darf der Patient der Feenleckerli geben. Ja. Und die ist natürlich auch sehr beliebt bei uns als Personal.
2: Das stimmt.
1: Ich nutze das auch sehr gern. Die Fee ist an 2 Tagen in der Woche da. Und der Besitzer Stefan ruft mich dann immer an, wenn die im Haus sind. Und wenn es zeitlich passt, gehe ich dann auch gern mal vorbei. Wir gehen in Austausch und natürlich knuddel ich dann auch mit der Fee. Und das ist dann so mein Positives am Tag.
0: Mandy, Nadine hat gerade was von einem Club erzählt. Könntest du es nochmal erläutern?
2: Das Brustkrebszentrum ist ja so ein bisschen auch karitativ unterwegs und wir haben uns vor 5 Jahren mit dem Think Pink Club zusammengetan. Das ist quasi so ein Club für brustkrebsbetroffene Patientinnen, auch für Patienten, aber es treffen sich doch eher die Frauen dann, wo wir uns austauschen. Das hat den Ursprung in Bielefeld, ist selber gegründet worden von einer Kollegin, also von einer Schwester, die selber Brustkrebs bekommen hat und hat dann gedacht, okay, jetzt muss man noch mal was für die Frauen machen. Es stockt so ein bisschen. Ne? Sicherlich können sie zur Kur fahren und so weiter und so fort, aber es fehlt so ein bisschen der Austausch. Gerade auch bei den jungen Frauen, es betrifft ja nicht nur die älteren Frauen, sondern leider auch die extrem jungen Frauen unter Umständen. Und für die ist es halt auch hilfreich, da eine Unterstützung zu kriegen. Und das gibt es jetzt hier in Apolda seit 5 Jahren. Wird quasi mit einer Freundin mache ich das zusammen, die auch an Brustkrebs erkrankt ist. Die kommt aus Katterfeld und wir treffen uns jeden ersten Mittwoch im Monat hier am Robert-Koch-Krankenhaus auch. Aber wir machen auch viele Sachen zusammen, zum Beispiel Stadtführungen. Also wir unternehmen auch was zusammen. Die Frauen können sich treffen. Es sind immer eine Zahl zwischen 15 und 20 Frauen, die sich da treffen. Man kann auch mal eine Bekannte, eine Freundin mitbringen. Also das ist eher, sage ich mal, eine gut gelungene Psychotherapie. Ne? Also dafür ist es im Prinzip da, dass die Frauen kommen und, sag ich mal, wirklich entlastet dann nach Hause gehen.
0: Was motiviert euch in diesem Beruf der Krankenpflege?
2: Also für mich ist es erstmal so intern, muss ich mal sagen. Ich meine, Krebs ist eine Schockdiagnose, muss man ganz einfach sagen. Gell? Viele haben dann immer so das Gefühl, jetzt müssen sie sterben. Das ist aber zum Glück nicht der Fall. Und für mich ist es immer noch so ein bisschen der Kampf gegen diese Erkrankung, da einfach meinen Beitrag zu leisten und zu sagen, das Leben geht auch mit Krebs weiter. Das ist wichtig. Ne? Und Krebs ist auch nicht gleich Krebs. Das muss man verstehen. Und man muss sich auch nicht zurückziehen mit so einer Diagnose. Man kann da einfach rausgehen und kann leben und kann mitmachen. Und wir sind da wirklich im Fortschritt. Ne? Es gibt viel Aufklärung darüber und ja, das ist wirklich wichtig, sich nicht zurückzuziehen. Also ich sag mal, die Psyche ist da wirklich ein Triggerpunkt und deswegen haben wir auch unsere Fee, weil die wirklich auch, sag ich mal, eine psychotherapeutische Leistung hat. Ne? Und ja, das ist halt wichtig. Also für mich ist es eigentlich nochmal so ein Kampf gegen Krebs. Das ambitioniert mich.
0: Und Nadine, du hast gerade gesagt, Krebs ist nicht gleich Krebs. Was meinst du damit?
2: Na, es gibt ja unterschiedliche Zeitpunkte, zum Beispiel, wenn man eine Diagnose bekommt, dann ist ja jeder Tumor auch anders. Ne? Es gibt ja, sage ich mal, die Tumore, die zum Beispiel nicht so aggressiv sind. Also es gibt weniger aggressive Tumore, es gibt hochaggressive Tumore und das muss man natürlich auch immer so ein bisschen im Blickwinkel haben. Wichtig ist, dass die Frauen aufgeklärt sind und der ganz wichtige Punkt ist einfach, dass man trotzdem damit leben kann. Ne? Und viele, die sagen, es gibt ja auch Frauen, die erkranken und zu 80% kann ja Brustkrebs zum Beispiel geheilt werden, wenn es frühzeitig erkannt ist, wenn man therapiert wird und so weiter. Das heißt noch nicht, dass man sich jetzt zurückziehen muss und muss sich jetzt in der Ecke verstecken und sagt, mein Leben ist jetzt hiermit vorbei. Das ist es definitiv nicht. Ne? Und natürlich gibt's die Situation, wo man vielleicht schon fortgeschritten ist, ne, wo man dann sagt, okay, jetzt ist zwar nur noch ein Leben mit Medikamenten möglich, es ist jetzt keine Heilung mehr möglich, aber auch da geht das Leben für den Moment auch weiter und da kann man jederzeit, sag ich mal, sich auch in die Öffentlichkeit begeben. Ne? Deswegen, ja.
0: Ja, jetzt kommen wir zu dir, Mandy. Was motiviert dich für diesen Beruf?
1: Ich wollte tatsächlich den Beruf schon immer ausüben. Das ist mir wahrscheinlich irgendwie in die Wiege gelegt worden. Ich habe mich nie für was anderes interessiert, muss ich gestehen. Und meine Motivation ist wirklich, das Beste für die Patienten zu geben. Ja, die befinden sich in einem Ausnahmezustand. Und da wirklich meine Hilfe, so gut es geht, anzubieten, dass sie da gut wieder rauskommen. Ich halte mir halt immer vor Augen, wie wäre es, wenn ich jetzt in so einer Situation wäre, wie würde ich mich gut versorgt fühlen? Und genau das versuche ich auch meinen Patienten weiterzugeben. Genau so.
0: Wir machen eine kurze Pause und danach geht's weiter mit spannenden Gesprächen.

0: Hier im Studio sind Nadine Franke und Mandy Peters. Wir unterhalten uns jetzt mehr über die Pflege und gehen ins Detail. Was uns alle brennt interessiert, was ist denn das Schwerste an diesem Beruf?
1: Also das Schwerste am Pflegeberuf ist tatsächlich die Pflege. Also wenn du am Patienten arbeitest und dir dann eigentlich die Zeit gar nicht so richtig zur Verfügung steht, die du bräuchtest. Das ist körperlich schwer und das ist auch mental schwer, würde ich sagen.
2: Dann das ein oder andere Krankheitsbild, ja, sicherlich auch der ein oder andere Verlauf. Bei uns werden Menschen geboren, bei uns sterben Menschen und es läuft nicht alles gleich ab, sondern wirklich ganz individuell verschieden und das macht auch was mit einem. Und was auch nicht für jeden einfach ist, ist der Schichtdienst. Das muss ich jetzt auch mal noch dazu sagen. Als ich noch jünger war, habe ich sehr gern Nächte gemacht. Jetzt ist das eigentlich teilweise gar nicht mehr möglich. Ja, also das muss einem tatsächlich auch bewusst sein, dieses Dreischichtsystem.
0: Ja, das kann man verstehen. Nimmt euch denn der Verlust eines Menschen oder eine Verschlechterung des Zustandes eines Menschen sehr stark mit und wie könnt ihr damit abschließen nach der Arbeit? Habt ihr da eine Methode?
1: Willst du jetzt? In meiner Richtung ist es ja so, du siehst ja die Patienten immer wieder, die kommen ja öfter, ne, zu uns. Dann hast du ja schon eine gewisse Beziehung und wenn dann aus so einem Grund jemand mal nicht mehr kommt, dann ist das schon schwer. Also das ist schon nicht einfach. Und wenn du dann den Krankheitsverlauf siehst, die Krankengeschichte, bei einigen kennt man ja auch noch die familiären Hintergründe vielleicht. Man hat ja irgendwo eine Beziehung aufgebaut und wenn dann jemand mal wirklich nicht mehr kommt, das ist dann schon, da ist man dann schon ein bisschen erschrocken. So einfach ist das nicht. Und das nehme ich auch oftmals mit heim. Tatsächlich. Ne?
2: Ich glaube, da hat jeder seine ganz eigenen Strategien. Ja, es gibt Fälle, da reden wir im Team drüber. Das ist halt wirklich das Gute, die Arbeit im Team. Man kann in Austausch gehen miteinander, kann auch mal gemeinsam weinen, das gehört mit dazu. Es gibt natürlich auch Fälle, die nehme auch ich mit nach Hause. Also gerade auf Intensivstationen habe ich viele Jahre gearbeitet in Jena. Wenn dann ein Kind verstirbt, das nimmt einen schon mit. Also das ist wirklich hart. Dann gibt's natürlich auch Patienten, da ist es eine Form der Erlösung, sage ich jetzt mal so. Wenn die einen langen Leidensweg hatten, gerade lange auf Intensivstationen lagen, dann ist das für diesen Patienten eine Form der Erlösung. Und dann so rede ich mir das dann auch ein und dann ist das für mich auch in Ordnung so. Ja, ich glaube, das ist so ein bisschen tagesformabhängig. Dann wie gesagt, das Team drumherum spielt eine ganz große Rolle. Und natürlich auch zu Hause. Ja, man nimmt manches mit nach Hause und dann wird da zu Hause mal drüber gesprochen. Natürlich ohne Verletzung Datenschutz, das haben wir ja auch heutzutage ziemlich ausgeprägt. Und dann ist das in Ordnung. Ja.
0: Mandy, bildet ihr am Krankenhaus selber aus? Und wenn ja, welche Berufe alles?
2: Wir bilden selber aus. Wir haben eine Schule am Haus, das DEB. Und wir haben insgesamt momentan 50 eigene Auszubildende aus mehreren Nationen. Da sind wir auch sehr, sehr stolz drauf, dass wir das so gut hinbekommen. Das ist eine Teamleistung, eine Meisterleistung. Viele Nationen auszubilden bei uns. Natürlich vordergründig Pflegefachfrau, Pflegefachmann. Dieses Jahr noch die Pflegehilfskräfte. Ab nächstes Jahr sind es ja dann die Pflegeassistenten. Das ist dann die zweijährige Ausbildung. Wir bilden operationstechnische Assistenten aus, die anästhesietechnischen Assistenten. MFAs bilden wir aus. Hebammen, das ist ein Studiengang. Das Studium selbst findet in Jena statt und aber die praktischen Einsätze dann bei uns. Und habe ich noch irgendwas vergessen, Nadine?
1: MTR
2: bilden wir auch aus, genau. Mhm. Dann MTL, also die Labor,

0: technischen Assistenten. Genau, wir haben im Haus 40 Praxisanleiter, Praxisanleiterinnen, die natürlich den Weg der Ausbildung betreuen, unsere Auszubildenden entsprechend anleiten und gut für die Prüfungen dann am Ende der Ausbildung vorbereiten. Ja, und unsere zentrale Praxisanleiterin, das ist die Heidi Neufurth. Und man kann natürlich auch immer per Mail nachfragen, wenn irgendwelche Fragen bestehen, was den Pflegeberuf angeht oder generell die Berufe, die wir ausbilden. Und natürlich sind wir auch viel auf Messen unterwegs, haben immer Informationsmaterial auch dabei. Ja, also wir freuen uns immer auf unsere Auszubildenden.
1: Kurzes Nachhaken, weil ich und mein Kollege Willi wissen jetzt nicht ganz, was das ist. Was ist denn MTR?
0: Das sind die Radiologie-Assistenten.
2: Genau.
0: Mhm. Genau.
1: Nadine, jetzt mal Hand aufs Herz. Können Pflegeberufe durch die KI ersetzt werden? Und welche Rolle spielt vielleicht auch schon die KI in dem Pflegeberuf?
2: Also die KI kann natürlich die Pflege nicht ersetzen, das ist so, weil das ist noch ein Beruf, da muss man anpacken. Das hat nicht nur was mit Theorie zu tun, also dann muss man schon von Auge zu Auge da sein. Ja, was sie natürlich kann, sie kann viele Fragen beantworten, ne? Sie kann natürlich Hintergründe erläutern und man kann für die Medizin, denke ich, ist es sehr wertvoll, was auch Diagnostik und Therapie angeht, ne? Da denke ich, wird sich die KI schon sehr weiterentwickeln und das auch sicherlich sehr schnell. Da bin ich mir sicher.
1: Was uns brennend interessiert mit technologischem Fortschritt, arbeitet ihr denn schon mit Robotern, die euch vielleicht den Alltag erleichtern?
2: Da gibt es tatsächlich unsere Roboter auf Station, die Station säubern. Die haben wir, mit denen arbeiten wir schon zusammen. Ja, das ist schon mal erleichternd. Aber ansonsten eher nicht. Also wir operieren nicht über Roboter. Das ist noch nicht so sehr fortgeschritten bei uns.
0: Ich glaube, in der radiologischen Abteilung kann man es vielleicht so teilweise benennen. Also dieser, ich bin jetzt keine Radiologieassistentin, aber dieser Schwingarm geht halt automatisch in diese Position, die im Computer eingegeben wird. Also wenn es jetzt heißt, in Röntgen vom Brustkorb soll stattfinden, dann geht dieser Arm automatisch in die Position. Ja, die Feinheiten, die Feineinstellungen macht dann sicherlich noch die radiologische Assistentin. Da ist, glaube ich, schon ein bisschen Robotertechnik drin, traue ich mir jetzt einfach mal so zu behaupten.
1: Kommen wir nun wieder von den Robotern auf die Menschlichkeit zurück. Wie lange dauert denn die Ausbildung in den Pflegeberufen und was passiert da vor Ort bei dieser Ausbildung?
0: Pflegefachfrau, Pflegefachmann, das ist eine 3-jährige Ausbildung. Und da wird man natürlich in alle Bereiche so ein bisschen fit gemacht. Das heißt, die Auszubildenden haben immer wieder Unterrichtsblöcke. Die finden natürlich vorzugsweise vor Ort statt bei uns an der Pflegeschule. Und die einzelnen Bereiche, die wir selbst vor Ort anbieten können, die nutzen natürlich die Auszubildenden, aber die müssen natürlich auch mal in eine psychiatrische Einrichtung gehen. Die müssen natürlich auch mal eine Urologie also zum Beispiel. Also genau. Das sind dann diese Außeneinsätze. Genau. Und da haben wir dann unsere Kooperationspartner, mit denen wir dann im Austausch sind, mit den Auszubildenden. Genau, Pflegeheim müssen sie auch mal.
2: Ja.
0: Und in den ambulanten Pflegedienst. Also dass sie wirklich alle Bereiche so ein bisschen kennenlernen. Weil die dürfen ja dann am Ende selbst entscheiden, ob sie in die Altenpflege gehen wollen, also in die stationäre Langzeitversorgung oder ins Akutkrankenhaus. Ja, genau.
1: Kommen wir nun zu unserer letzten Frage. Was wünscht ihr euch für die Zukunft?
2: Ist die Frage jetzt regional oder landesweit bezogen?
1: Was du dir wünschst?
2: Also ich würde mir wünschen, wenn wir jetzt schon über das Robert-Koch-Krankenhaus sprechen, dass es natürlich weiter erhalten bleibt, dass die Krankenhausreform natürlich nicht so fortschreitet, wie sie mal beschlossen wurde, weil wir haben einen Pflegenotstand, wir haben Fachkräftemangel auch in der Pflege natürlich und wir möchten unser Krankenhaus nah hier am Ort erhalten, weil ich sag mal so, wenn das jetzt nicht mehr so wäre, dann müssten wir halt wirklich weiterfahren und dann bin ich mir immer nicht sicher, wie schnell ist man vor Ort, wenn es wirklich nötig ist. Ne? Und ja, und natürlich würden Arbeitsplätze wegfallen. Ne? Also das Krankenhaus hat schon einen wichtigen Bestand hier im Kreis.
0: Ich sehe es genauso wie Nadine. Ich würde mir tatsächlich noch wünschen, dass Krankenhäuser aus der Wirtschaftlichkeit rausgenommen werden. Ja, ja. Man macht keine Geschäfte mit Menschenleben, mit der Gesundheit der Menschen. Und natürlich, ich komme aus der Pflege, würde ich mir auch einfach mehr Anerkennung des Berufs wünschen. Ja, wir werden immer nur abgetan, sind wichtig, wie jetzt zum Beispiel zu Corona-Zeiten, werden beklatscht und dann spricht keiner mehr über uns, sondern zwingt uns immer wieder in irgendeine Schublade rein. Und das macht mich echt traurig, das macht mich wütend. Ja, das wünsche ich mir so ein bisschen für die Zukunft, weil... Also ich finde es wirklich unmöglich, auch momentan, die Krankenhausreform steht an, wie die Politik meint, mit uns umgehen zu müssen. Das, ja, das
2: also macht kann mich wirklich wütend. Kann ich mich eigentlich nur anschließen, weil man muss wirklich sagen, es wäre gut, wieder das Gesundheitswesen zu verstaatlichen, wie es schon mal war, weil wir einfach mehr auch die Unterstützung vom Staat brauchen. Und dass daraus Geschäft geschlagen wird, aus der Gesundheit, das ist absolut fehl am Platz, muss man tatsächlich so sagen, ne? Und es wäre auch schön, wenn Menschen, die das entscheiden, und das sind ja nicht mal wir, das sind ja die in der Bundesregierung, einfach auch mal Berater aus der Pflege, die wirklich damit arbeiten müssen, da hinzuziehen und dann gewisse Kriterien einfach berücksichtigen und dann eine sinnvolle Entscheidung treffen. Ja.
1: Das waren Nadine Franke und Mandy Peters vom Robert-Koch-Krankenhaus. Sie suchen im Kontext der Pflegemesse am 17. Juni ebenfalls junge Menschen, die im Krankenhausabholder arbeiten möchten. Vielen Dank für das Interview.

0: Am Sonntag, den 14. Juni, gibt es in Kottenhain was auf die Ohren. Bereits zum 5. Mal findet das Let's Fetz Festival statt. Mehrere Schülerbands nehmen sich die Bühne und spielen Open Air. Da die Organisatoren bereits voll in der Vorbereitung stecken, können wir Michael Schaal nur am Telefon interviewen. Hallo Michael.
1: Ja, hallo.
0: Michael, wo liegt denn Kottenhain?
1: Kottenhain liegt irgendwo im Nirgendwo.
0: Das ist gut.
1: Aber um es etwas einzugrenzen, liegt es bei Blankenhain, gehört auch zur Stadt Blankenhain. Ist ein alter LBG-Hof mit 14 Einwohnern, viel Platz, viel Natur und ja viel Möglichkeiten, auch mal etwas lauter zu machen.
0: Das klingt nach einer sehr schönen Umgebung für ein Festival. Du lebst dort und erlaube uns die Frage, hast du schon ein Haus gebaut, einen Baum gepflanzt und ein Kind bekommen?
1: Ich kann alles drei bejahen, lebe aber nicht hier in Kottenhain.
0: Ach so.
1: Ich wohne im Nachbardorf nebenan in Drößnitz.
0: Ach, das ist auch schön. Was ist so dein Lieblingsort bei uns hier im Weimarer Land?
1: Im Weimarer Land? Ja, das ist ja gar nicht so klein und ganz schwierig, aber ich fühle mich hier in Drößnitz und Umgebung sehr wohl, kann man einfach so sagen.
0: Was machst du, wenn du gerade nicht solche Festivals organisierst?
1: Wenn ich keine Festivals organisiere, bin ich in anderen Projekten tätig. Das heißt, das sind Jugendprojekte im musikalischen Bereich oder wir machen Audioguides für Städte. Also querbeet haben wir da zu tun, viele Projektarbeit.
0: Die LAG Songkultur Thüringen unterstützt ja immer wieder Nachwuchsbands. Was ist diese LAG Songkultur eigentlich?
1: Die LAG Songkultur Thüringen, das ist die Landesarbeitsgemeinschaft, wurde 2019 gegründet und kümmert sich im Wesentlichen um den Nachwuchs und auch die aktiven Künstler im Bereich der Popularmusik in Thüringen, dass das alles gefördert wird. Ja, wir beraten, wenn es Fragen gibt von Albumproduktion, was für Möglichkeiten gibt es auch für die Künstler, an Gelder zu kommen. Und natürlich ein großer Teil mittlerweile auch die Nachwuchsförderung, was die Projektarbeit in Kindergärten und Schulen angeht oder auch das Festival.
0: Was ist denn eigentlich deine Motivation, Nachwuchsbands-Festivals zu organisieren?
1: Ja, die Motivation, die entstand, muss man ein bisschen weiter ausholen. Das ging natürlich mit der Corona-Pandemie einher. Und da haben wir uns mal ein bisschen schlau gemacht, was für Schulbands in Thüringen aktiv sind und haben dabei festgestellt, dass es da gar nicht so gut aussah, da aufgrund der Pandemie auch nicht geprobt werden konnte. Also es war so spürbar, dass viele Schulbands auseinandergefallen sind. Und da kam die Idee zum Festival. Wir dachten, Mensch, da müssen wir mal eine Plattform bieten, wo alle zusammenkommen und auch ein bisschen mehr Zeit haben als einmal die Woche jeden Mittwoch Gitarre angestöpselt und dann kommt schon der Schulbus und man muss schon wieder los. Also einfach die Zeit bieten, hier intensiv zu proben und sich auch weiterzubilden durch diverse Workshops, die wir hier anbieten am Wochenende. Und da kam der Grundgedanke zum Festival.
0: Das legendäre Let's Fetz lädt am Sonntag zum Vorbeikommen nach Kottenhain ein. Einer der Organisatoren ist Michael Schaal. Michael, beschreibe uns doch bitte, was ist dieses Let's Fetz Festival?
1: Das ist halt das Festival, um die Plattform zu bieten für die Nachwuchsschulbands, also auch für den Nachwuchs der Musikszene in Thüringen. Und dafür bieten wir hier die Plattform. Und das Besondere an dem Festival ist, dass auch das Festival an sich durch eine Schulklasse jeweils organisiert wird über die Jahre hinweg. Also wir kümmern uns dann Wochen vor dem Festival mit 15 bis 20 Teilnehmenden um das Festival. Und da gibt es ja ganz viele Bereiche, die da mit bearbeitet werden müssen, also wie Öffentlichkeitsarbeit, Logistik, Technik, dass hier alles dann passt, wenn es losgeht, ne?
0: Wie kommen denn diese Schülerbands denn zu euch und kommen die mit so einer großen Bühne klar?
1: Die kommen hier wunderbar klar. Das sind alles schon versierte Musiker, muss man sagen. Und wir haben die Schulbands aktiv angeschrieben. Das ist auch ein Teil der Vorplanungsphase. Und es war gar nicht so einfach gewesen, die Bands aufzutun in Thüringen. Wird aber von Jahr zu Jahr mehr. Und dieses Jahr haben wir sogar so viele Anfragen, dass wir gar nicht alle Kapazitätsgründen unterkriegen hier.
0: Kannst du uns ein paar Bands nennen?
1: Ja, wir haben also dieses Jahr mal zu Gast die Schulband vom Lionel Feininger Gymnasium in Mellingen. Dann ist die Freie Ganztagsschule in Milda dabei. Aus Bürgel haben wir eine Band aus Jena und aus Kölle da. Kölle da ist neu dieses Jahr dabei.
0: Sehr cool. Auf eurem Plakat sind ja jede Menge Workshops aufzuzählen. Sind die nur für die Musiker oder auch für die Gäste gedacht? Und wie kann man daran teilnehmen?
1: Also die Workshops sind alle nur für die Schulbands und das Organisationsteam gedacht. Und an dem Sonntag ist ja dann der öffentliche Teil des Festivals und da wird das Bühnenprogramm abgespielt. Und das ist für die Besucher in Kottenhain dann der Sonntag.
0: Was kostet denn dann so eine Karte oder gibt es da auch eine Altersgrenze?
1: Es gibt keine Altersgrenze und der Eintritt ist kostenfrei.
0: Das klingt sehr, sehr gut. Was wünschst du dir jetzt noch so für die Zukunft?
1: Ja, für die Zukunft ist auf jeden Fall wünschenswert, dass wir eine stabilere Finanzierung bekommen. Die ist jedes Jahr aufs Neue einzuwerben und auch gerade in diesem Jahr ein bisschen wackelig. Also das wäre schön, wenn da das Land Thüringen da kräftiger unterstützt.
0: Das kann ich sehr, sehr gut nachvollziehen. Vielen Dank, Michael, für dieses Interview.
1: Ja, gerne.
0: Er und die LAG Songkultur laden zum 5. Let's Fest Festival ein. Das ist in Kottenhain, das liegt in der Nähe von Blankenhain. Der Eintritt ist frei, es findet am Sonntag, den 14.06. ab 15 Uhr statt. Zuhören sind jede Menge junge, frische Bands.

0: Und jetzt wie immer unsere Veranstaltungstipps. Mal was ganz Profanes und Fruchtiges. Es ist Erdbeerzeit. Wir haben hier zwei geile Erdbeerfelder in diesem Landkreis. Das eine ist in Kromsdorf, das andere in Hohenfelden. Ich sag nur, geht hin und pflückt. Also ich weiß von Hohenfelden, jeden Tag von 19 bis 9 bis 16 Uhr und am Wochenende von 9 bis 12 Uhr ist das offen. Also Erdbeeren pflücken, Hohenfelden oder in Kromsdorf.
1: Band Contest in Bad Sulza. Ab 18 Uhr mit ganz vielen verschiedenen Bands am 12.06. und ab 20 Uhr mit DJ Matze.
2: Worüber wir uns die ganze Zeit unterhalten haben, am 17. Juni von 13 bis 16 Uhr im Mehrgenerationshaus Apolda findet die Jobmesse zur Pflege, Service und Hauswirtschaft statt. Also schaut vorbei und wenn euch der Beruf interessiert, fragt vom Robert-Koch-Krankenhaus Mandy und Nadine.
0: Und worüber wir auch schon berichtet haben, Let's Fets ist jetzt am 14.06. am Sonntag in Kottenhain ab 15 Uhr. Eintritt ist frei. Let's Fets ist das Schülerband-Nachwuchsfestival. Fahrt hin, freudet euch. Bis dann.
1: Das war's auch schon wieder mit Radio Kamon. Wir hoffen, euch hat unser Programm gefallen. Ihr könnt uns nächste Woche Donnerstag wieder von 19 bis 20 Uhr auf Radio Lotte hören. Kommen wir nochmal ganz kurz zum Wetter. Am Freitag sieht es schon wieder nach Regen aus bis zum Sonntag. Also ein sehr regnischer Wochenende. Aber dafür sieht es nächste Woche schon wieder besser aus.

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3: 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So, ihr Lieben, herzlich willkommen zur Juni-Sendung und damit auch der letzten Sendung vor unserer Redaktions-Sommerpause. Es gibt wieder Termine, es gibt wieder Einladungen, es gibt wieder alles rund ums Engagement. Wir hören uns.

Das war ein Stück von Sergei Dunajew, ein Weimarer Künstler. Ja, und das ist schon eine ältere Veröffentlichung, aber ein sehr schöner Song, In Your Name. Und heute ist der 11. Juni und der Donnerstag. Für mich ein sehr großer Tag, weil ich habe bis heute den Schülerfreiwilligentag organisiert mit 500 Kids, die im Einsatz waren, hoffentlich, und in 30 Einsatzstellen Gutes getan haben. Vielleicht lest ihr was dazu, vielleicht habt ihr sogar welche getroffen auf der Straße, in irgendeiner, im Kindergarten oder auch im Altenheim. Ja, es war auf jeden Fall eine schöne Sache und ich freue mich schon auf die Organisation nächstes Jahr. Da wird es dann wieder soweit sein und sich viele dafür anmelden. Und ich möchte mich natürlich ganz besonders bedanken bei allen Leuten, die Einsatzstellen zur Verfügung gestellt haben und den Tag begleitet haben, die die Kids eingesetzt haben, angeleitet haben, an die Lehrerschaft, die auch begleitet hat und das Ganze mit mir zusammen vermittelt hat an die vielen, vielen Kinder und Jugendlichen. Und natürlich vielen Dank an unsere Förderer von der Thüringer Ehrenamtstiftung und auch die Unterstützung von Ralf Kirsten, der dieses Jahr die Schirmherrschaft für Weimar übernommen hat. Wir freuen uns auf nächstes Jahr. Und weil es jetzt Sommer ist, brauchen wir unbedingt einen Sommersong. Der heißt Margaritaville, ist von Sammy Hagar und Toby Keith. Ich habe mir sagen lassen, das ist ein ganz bekannter amerikanischer Country-Typ. Viel Spaß.

Und dann steigen wir mal ein in die ersten Ehrenamtsgesuche. Eins hat uns erreicht vom Betreuungsverein Weimar. Es geht um eine Begleitung für eine Seniorin zu Kulturveranstaltungen. Die kulturinteressierte ältere Dame wünscht sich eine Begleitperson und ist selber zwar viel mit dem Rollator unterwegs, freut sich aber, wenn sie jemand begleitet und ihr bei Bedarf auch behilflich sein kann, um die Kulturorte zu erreichen. Zudem möchte sie natürlich sehr gerne auch neue Kontakte knüpfen und Gesprächspartner kennenlernen, mit denen sie gemeinsam dem Kulturgenuss nachgehen kann. Die Dame spielt selbst Klavier und könnte als Dank ihre Begleitung oder ihren Begleiter oder Begleiterin, wie auch immer, gerne mit Klavierspiel erfreuen. Wer sie kennenlernen möchte, meldet sich bitte direkt bei der Betreuerin Bettina Ilgen vom Betreuungsverein Weimar e.V.

Das Mehrgenerationenhaus in Schöndorf ist bei der täglichen Arbeit auch auf die starke Schulter von Ehrenamtlern angewiesen. Das Team dort lädt Freiwillige ein, gemeinsam zu beraten, zu betreuen, kreativ zu sein, Projekte zu leiten oder hilfreich zur Seite zu stehen. Zum Beispiel in der Nachhilfe, in der Bibliothek, in Kursen, im Medienstützpunkt, zu Veranstaltungen, bei Kaffeerunden, beim Mittagstisch oder in der Kinderbetreuung und in Ferienprojekten. Ihr seid herzlich willkommen, Haus und Team zu bereichern. Euer Einsatz erfolgt im Rahmen eurer zeitlichen Möglichkeiten und kann individuell mit dem Team abgestimmt werden. Das Mehrgenerationenhaus-Team ist dankbar für jeden, der bei der Umsetzung von Projekten und Angeboten mit Ideen und helfender Hand unterstützt. Und ganz konkret wird gesucht, jemand, der sich vorstellen kann, eine Sportgruppe, die gerade neu entsteht, für Senioren in entspannter Atmosphäre und in angenehmem Miteinander zu leiten. Wer sich dafür interessiert, wendet sich bitte an Anne-Kathrin Lange vom Mehrgenerationenhaus Schöndorf in der Karl-Gerdich-Straße 25a. Alle Infos zu unseren Gesuchen heute wie immer auf der Homepage der Ehrenamtsagentur unter ehrenamt.bürgerstiftung-weimar.de.

Dieser Song heißt Against the Wall und ist von Mason Hill. Nicht mehr lange und das Weimarer Schwanseebad verwandelt sich wieder in eine Triathlon-Arena mit packenden Wettkämpfen der zweiten Triathlon-Bundesliga und spannenden Staffel- und Nachwuchsrennen. Der HSV Weimar und die Sportverwaltung der Stadt freuen sich über jede helfende Hand von sportbegeisterten Menschen, die Lust haben, Teil dieses besonderen Tages zu sein. Der Einsatz erstreckt sich über den ganzen Sonntag, den 28. Juni. Alle Helferinnen und Helfer bekommen ein kleines Präsent und auch Verpflegung für den Tag. Ihr könnt euch auf der Webseite kulturstadttriathlon.de/Helfer anmelden. Und nach den Wettkämpfen der Bundesliga, die schon morgens um 8 starten, stehen ab 16.15 Uhr die Staffeln auf dem Programm. Hier geht es nicht nur ums Gewinnen, sondern vordergründig um das gemeinsame Erlebnis und Spaß an der sportlichen Betätigung. Ob Familie, Freunde, Vereinsgruppe oder Unternehmen, dabei sein ist alles. Ihr könnt natürlich auch noch dabei sein. Die Strecken sind bewusst so geplant, dass wirklich jede oder jeder mitmachen kann. Es sind 200 Meter zu schwimmen, 5 Kilometer Radfahren und 1500 Meter zu laufen. Für Staffeln mit mindestens einem beeinträchtigten Sportler gibt es eine separate Inklusionswertung und die Rad- und Laufstrecken, der jeder Männer und Frauen führen um das Bad, sodass das Renngeschehen gut zu beobachten ist. Natürlich ist an diesem Tag bei freiem Eintritt ins Bad nicht nur der Wettbewerb angesagt. Auch ein buntes Rahmenprogramm wird es geben mit viel Spiel und Spaß und natürlich jeder Menge Verpflegung. Auch ich bin dabei. Ich werde schwimmen in meiner kleinen Inklusionsstaffel für den VfB Oberweimar. Und ich möchte euch gerne inspirieren, euch selber jetzt noch anzumelden, weil es ist noch Platz für die Staffelwertung. Also macht mit beim Kulturstadt-Triathlon am 28. Juni. Alle Infos zur Anmeldung und zum Event findet ihr unter kulturstadttriathlon.de.

Aber ich finde das eine super Nummer. Das ist von Thunder. Last one, turn out the lights. Geil. Und im Sommer ist natürlich im Schwimmbad sowieso immer viel los. Vor allem im Schwanseebad. Da steht das Spendenschwimmen am 22. August wieder auf dem Programm. Es wird gemeinsam geschwommen, gefeiert und Gutes getan. Von 12 bis 17 Uhr findet das Schwimmen statt, bevor es ab 18 Uhr die Badeparty mit Antenne Thüringen gibt. Die Stadtwerke Weimar möchte mit dieser Aktion ein soziales Projekt in unserer Region unterstützen und für jeden erschwommenen Kilometer spendet das Unternehmen 5 Euro an einen ausgewählten Verein oder eine Einrichtung. Dafür können sich Vereine, Kitas und soziale Einrichtungen aus der Region noch anmelden, und zwar bis zum 26. Juni. Was ist wichtig? Ihr gebt an, welches Projekt gefördert werden soll, wofür die Spendensumme eingesetzt werden soll und warum euer Projekt Unterstützung verdient. Der ausgewählte Verein soll natürlich nicht nur Spendenempfänger sein, sondern auch aktiv am Schwimmen teilnehmen. Also bis zum 26. Juni könnt ihr euch dafür noch bewerben mit einer Mail an engagement@sw-weimar.de. Und es geht ja nicht nur darum, dass ihr ein Verein seid oder eine Einrichtung, sondern vielleicht wollt ihr einfach auch gerne als Schwimmer diesen Tag unterstützen. Ihr seid herzlich eingeladen, ins Bad zu kommen am 22. August und einfach aktiv für den guten Zweck mitzuschwimmen. Das ist eine Einladung der Stadtwerke Weimar GmbH zum Spendenschwimmen.

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Genau, und das ist auch mein Wahlspruch. Tut nichts im Leben ohne Liebe. Das war von Jan Delay. Ob Smartphone, Tablet oder Laptop, niemand sollte mit der Technik allein gelassen werden. Gerade für alleinlebende ältere Menschen ist das ein wichtiges Thema. Dafür bildet die Bürgerstiftung Weimar und das Projekt Weimars gute Nachbarn Mediencoaches aus. Und demnächst wird wieder die Reihe Medienwissen im Rathaus starten. Die ehrenamtlichen Mediencoaches laden Seniorinnen und Senioren herzlich zu ihrer Schulungsreihe ein. Die Termine und Themen sind immer von 10 bis 12 und finden im Rathaus im kleinen Saal statt. Am 5. August zum Beispiel geht's los mit der Einführung in die Starthilfe-App für digitale Einsteiger. Dann geht's weiter am 9. September mit Nothilfe-Apps im Alltag. 7. Oktober einfache Reiseplanung mit Apps. Und am 4. November werdet ihr über den Umstieg auf ein neues Smartphone und die Datenübertragung eingeschworen. Die Veranstaltungen sind spendenbasiert und ohne Voranmeldung, um älteren Menschen, insbesondere Alleinlebenden, mehr Sicherheit im digitalen Alltag zu geben. Die vierteilige Reihe basiert auf den häufigsten Fragen aus der Praxis und wird leicht verständlich und praxisnah aufbereitet. Nutzt also die Gelegenheit, Antworten auf eure Fragen zu erhalten und tauscht euch dabei mit anderen aus. Medienwissen im Rathaus. Ab 5. August im kleinen Rathaussaal. Kostenfrei für ältere Menschen. Und ihr habt natürlich nicht mitgeschrieben, aber ihr könnt die Termine nachlesen auf der Website der digitalen-senioren-weimar.de. Da findet ihr die Mediencoaches, alles was noch angeboten wird, zum Beispiel das Mediencafé auch in der Volkshochschule, das regelmäßig stattfindet und auch kostenfrei ist. Schaut mal dort nach.

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1: Es gibt auch Neues aus der Bürgerstiftung und zwar vom Kinder- und Jugendfonds. Der Kinder- und Jugendfonds, der fördert ja jedes Jahr den Ferienpass Weimar und bald beginnen die Sommerferien. Und wer jetzt noch auf der Suche ist, kann noch wenige freie Plätze für ein Angebot im Weimarer Ferienpass finden. Zum Beispiel den Fotoworkshop. Historische Spots neu gesehen am 8. Juli oder das Piratenfest hat auch noch Kapazitäten, das ist am 9. Juli. Dann gibt es ein Radioangebot vom 20. bis zum 24. Juli und im Skate-Workshop vom 4. bis 6. August scheint auch noch Platz zu sein. Alle Infos zum Programm sowie der Link zur Anmeldung, den findet ihr unter ferienpass-weimar.de. Wir wünschen allen Kindern an dieser Stelle natürlich wunderbare Sommerferien und ein ausgefülltes Ferienprogramm. Und nach den Ferien gibt es auch ein tolles Projekt in manchen Schulen. Und zwar haben wir wieder Kindersterne schenken. Die Schulen, die im kommenden Schuljahr Besuch vom mobilen Planetarium bekommen werden, ausgelost. Das Losglück hat getroffen die Freie Ganztagsgrundschule Anna Amalia, die Gustav-Steinacker-Grundschule in Buttelstedt, die Grundschule Lindenschule in Blankenhain und die staatliche Grundschule am Kleinen Weinberg in Bad Sulza. Diese vier Schulen erhalten eine Förderung von 1500 Euro zur Finanzierung des Planetariumsbesuchs. Wir bedanken uns sehr bei Holger Keitel von den SGH-Ingenieuren. Die haben letztes Jahr 10.000 Euro gespendet, um dieses Projekt unter anderem zu ermöglichen. Und letztes Jahr hat die Zwiebelmarktkönigin die Lose gezogen und dieses Jahr eben der Herr Keitel. Vielen Dank dafür und wir freuen uns sehr, dass Kindersterne schenken weiterhin eine Zukunft hier hat.

0: Ja, das waren die lustigen Mädels von Katzenjammer. Tea with Cinnamon. Pizzi, oder?
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Und da sind wir beim letzten Gesuch vor der Sommerpause. Immer aktuell werden Familienpaten gesucht. Was müssen Paten mitbringen? Man braucht gar keine besondere Ausbildung. Die Paten müssen ein Führungszeugnis haben und machen vor dem Start eine kurze Schulung. Danach werden sie gut begleitet und können sich bei regelmäßigen Treffen mit anderen Paten austauschen. Was viele nicht wissen, das Projekt Familienpaten ist längst nicht mehr nur Ruheständlern vorbehalten. Neben den Leihomas und Leihopas engagieren sich ebenfalls jüngere Menschen oder Berufstätige als Patinnen und Paten. Also, falls ihr neben dem Job etwas Sinnvolles und Gutes tun möchtet, Erfahrungen weitergeben möchtet oder einfach die Freude am Umgang mit Kindern teilen möchtet, aktuell bringen sich etwa 20 ehrenamtliche Paten ein. Im aktuellen Rathauskurier aus dem Juni findet ihr die Kontaktdaten von Mandy Leube. Sie ist Koordinatorin der frühen Hilfen vom Familienamt Weimar. Und auch eine aktuelle Liste mit Patengesuchen und weitere Informationen zum Projekt. Also, ihr könnt euch gerne engagieren. Werdet Alltagsheld und unterstützt Kinder und Eltern im Projekt Familienpaten.

Fingerprints von der Eli Young Band. Ein schöner Country-Rocker. Zum Schluss. Und zum Schluss habe ich auch noch eine gute Nachricht. Eine Mail hat uns erreicht von der Flüchtlingssozialarbeit. Die haben Tischtennisfreunde zum gemeinsamen Spiel einmal monatlich gesucht. Und es hat sich jemand gemeldet, Mike Becker, der ist unter anderem bei der evangelischen Jugend Weimar aktiv. Er möchte das Projekt gerne begleiten. Und jetzt hoffen wir, dass wir noch mehr Mitstreiter, die gerne Tischtennis spielen, finden, die dort regelmäßig auftauchen. Wo könnt ihr hingehen? Die ganze Sache startet am 16. Juni und wird dann von 15 bis 16:30 Uhr auf dem Hof der Caritas an der Tischtennisplatte stattfinden. Geht gerne hin, trefft euch beim Sport, kommt ins Gespräch. Gerade in der Flüchtlingssozialarbeit gibt es viele Menschen, die sich ganz sehnlichst Alltagsdeutsch und die Verbesserung der deutschen Sprache wünschen. Hier könnt ihr immer helfen und auch außerhalb bei uns vorstellig werden. Wir vermitteln euch ganz, ganz, ganz gerne in diesem Bereich. Und wo ist diese sagenumwobene Tischtennisplatte? Sie steht im Hof der Caritas in der Thomas-Münzer-Straße 18 in Weimar. So, liebe Leute, dann wünsche ich euch einen wunderbaren Sommer. Ich hoffe, wir hören uns wieder im September bei HERB, dem Radiomagazin der Ehrenamtsagentur der Bürgerstiftung Weimar. Und auch wenn es jetzt erstmal 2 Monate im Radio still wird um uns, dann sind wir aber trotzdem am Teichplatz in Weimar mit der Ehrenamtsagentur für euch da, wenn ihr alles wissen wollt zu Engagement, Ehrenamt und Freiwilligenarbeit. Alles Gute, eure Stefanie und von Ferne die Anja. Bye, bye.

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Ja, die Gruppo Bemba mit einer Merengue war das gerade. No puedo olvidarla. Ich kann sie nicht vergessen. Und vor allem hat er immer gesungen, ich kann ihre Liebe nicht vergessen. Ja, und damit begrüße ich Sie ganz herzlich zur heutigen Musica Latina, wenn es draußen nicht so warm ist, wie es eigentlich im Juni sein könnte. Es ist allerdings so verregnet wie dort, wo wir jetzt hinreisen. Dann gehen wir doch in ganz warme Gefilde, nämlich in die Tropen. Und die Tropen geben uns auch den Namen der heutigen Sendung, nämlich Musica Tropical. Und das ist im Grunde die Musik, die die Lateinamerikaner jenen Gegenden zuschreiben, in denen der Urwald wächst, also um den Äquator herum. Der Musica Tropical dazu angehörig ist die Hitze. Es ist also keine Musik, die in den Bergen gespielt wird, sondern unten am Meer. Und entsprechend sind auch die CD-Covers immer mit nackten Frauen oder irgendwelchen Badehosen bekleideten, ja, lasziven Gestalten versehen. Und es geht sehr oft um Liebe und um andere Dinge in diesen, ja, in dieser Musik. Welche Musik hören wir heute? Merengue, wie gerade gehört, Salsa natürlich, Cumbia und Bachata. Und zu dieser Sendung wünsche ich Ihnen gute Unterhaltung und viel Spaß.

Ja, noch eine Merengue, die Gruppo Terra Nova war das gerade, die Gruppe der neuen Erde, hat uns jetzt verschiedene Uhrzeiten genannt, wo verschiedene Dinge passieren, nämlich Dinge, die mit dem Traum zu tun haben. Die Merengue, die wir gehört haben, hieß gerade Visa para un sueño, also das heißt wörtlich, schaue nach einem Traum. Und auch der nächste ist noch einmal eine Merengue, die ich hier herausgesucht habe. Und zwar hören wir die Gruppe La Sabrosa oder Orchester La Sabrosa, das ist also das geschmackvolle Orchester. Juan Carlos Serratia wird uns jetzt vorsingen, Nuestro Amor, unsere Liebe.

sowas. Die hatte einfach keine Zeit, mit mir zu träumen. Das hat uns jetzt gerade Anthony Santos in dieser Bachata vorgesungen. Soñé con ella hieß das Stück. Ich habe mit ihr geträumt. Und damit sind wir bei der zweiten Musica Tropical heute angelangt, der Bachata. Das ist Musik, die vor allem in der Dominikanischen Republik gemacht wird, ähnlich wie die Merengue auch, nur die Merengue stammt von dort und hat sich in ganz Lateinamerika verbreitet. Ja, und warum das Musica Tropical heißt? Eben, weil die Insel nun mal eine tropische Insel ist und eben nicht das Hochland hat. Dort heißt die Musik anders, sondern eben unten ist und dort wird eben diese rhythmische Musik gemacht. Und als nächstes kommt auch jemand, der ein Problem mit seiner Liebe hat. In diesem Fall ist er am Telefon und telefoniert mit ihr und hat eine wahre Obsession, eine Leidenschaft über sie. Und das war ein Hit, der sogar bei uns bekannt geworden ist mit Rey Ventura.

Aventura, das ist keine Liebe, das ist eine Leidenschaft bzw. Besessenheit sogar. Ja, Telefonterror, darum geht's. Sie geht nicht ran und er ruft an und ruft an und ruft an. Das war ein Hit im Jahr 2003, der auch bei uns bekannt geworden ist. Und ich habe noch eine Bachata für Sie. Und da geht es jetzt um eine verrückte Frau, La Loca. Und das Ganze singt uns ein Sänger vor, der sehr bekannt ist in der Dominikanischen Republik, Raulin Rodriguez.

Ja, das war jetzt eine dunkelhäutige, kleine dunkelhäutige, und zwar von der Karibik. Morenita Caribeña hat uns jetzt das Conjunto Calizón aus Kolumbien gesungen. Caribeña, das heißt, die kommt von der karibischen Küste. Karibik, das ist das Meer, das im Süden an Kolumbien und Venezuela ja anbrandet und im Norden in den karibischen Inseln. Ja, und was wir heute hören, ist Musica Tropical, die kommt vor allem aus der Karibik, aber auch von der Pazifikküste Kolumbiens und überall da, wo es eben wirklich heiß und tropisch ist. Und wir haben schon von den Inseln die Merengue und die Bachata gehört und sind jetzt bei der kolumbianischen Cumbia angelangt. Und da kommt jetzt ein ganz großer, der uns jetzt eine Cumbia vorsingt, die geht um ein Mädchen, die heißt Susanne. Susanna, und wir hören Rodolfo und seine typische Raciete.

Ja, Susanna, ich bin verrückt nach deiner Liebe. Das war jetzt gerade Rodolfo und seine Raciete mit dieser Cumbia aus Kolumbien. Und ich glaube, sie haben das dahinterliegende populäre Lied sicher erkannt. Das war ja in den 80er Jahren ein großer Erfolg weltweit. Ja, Sie hören Musica Tropical heute in der Musica Latina auf Radio Lotte. Und jetzt kommen wir zu einem Musikstil, den ich selten spiele, ganz einfach, weil es ihn auch nicht so oft gibt, die Pachanga. Und wir haben jetzt eine Pachanga für Sie mit Wilfried Figueredo, der mit der Gruppe Manuel Morelli Sus Pachangueros aus Kolumbien jetzt einen Kreistanz vorsingen wird, nämlich La Rueda.

Ja, heute wird telefoniert bei Radio Lotte. Das war das dritte Mal mittlerweile. Und dieses Mal war es die Gruppe Nietzsche aus Kolumbien, die telefoniert hat. Und zwar ging es hier um eine Fotografie. Fotografia hieß die Salsa, die wir hier gerade gehört haben. Und Salsa ist auch der letzte der Musica Tropicale, die wir heute in der Musica Latina hören. Und wir werden jetzt noch ein paar Salsas hören. Und zwar jetzt aus Kolumbien, die Sonora Panchena, die uns jetzt erzählt von einem Sänger, der dunkelhäutig ist, Moreno Soy.

Oh ja, ich bin dunkelhäutig und ich bin geboren aus der Rumba, haben wir jetzt gerade gehört. In dieser Salsa aus Kuba und mit diesem Stück geht die heutige Musica Latina schon wieder zu Ende. Mit einem letzten Stück, das übrigens nicht aus Lateinamerika stammt, sondern aus New York, Alfredo de la Fe, hören wir jetzt dann mit Latin Nueva York. Im Hintergrund läuft das Stück schon. Ja, und ich sage Ihnen aber noch, was Sie nächste Woche erwarten wird im Folk Express. Auch wieder eine Musikart, die eben, ja, allumfassend ist. Und dieses Mal habe ich auch Aufnahmen aus der halben Welt zusammengesammelt, nämlich zu der Musik, die zu einem Ereignis passt, das jetzt demnächst in Weimar wieder losgeht, nämlich der Yiddish Summer. Es wird also um Klezmer-Musik gehen und in zwei Wochen dann um das Tanz- und Folk-Festival in Ruderstadt. Und nun verabschiede ich mich nun mit Salsa aus New York und bleibe bis zur nächsten Woche. Ihr Christoph Rösler.

der Wochenendzicker. Hello folks, hier ist der Wochenendzicker mit mir, Dennis Klostermann. Und ich gehe gleich mal rein. Es ist nämlich viel los am Wochenende. Die Clubs machen so langsam zu über den Sommer, aber dafür sind die Freiluftgeschichten jetzt am Start. Und da fangen wir gleich mal an mit dem Sternenklang-Festival. Das geht schon seit Donnerstag und ist bis Samstag. Das ist so ein Mittelalter-Festival. Und es werden auch Bands spielen, unter anderem Subway to

So, im From Hell machen sie natürlich weiter. Das finde ich immer sehr erstaunlich, dass die da einfach machen. Egal. Heute Abend ist Midnight Odyssey und Ulmgard.

Black Tornado. Wow. Würde man denken, irgendwo Norwegen? Irgend sowas. Und das ist, glaube ich, eher so eine Rhythm and Blues Jazz-Geschichte. Wir hören uns an, was er macht. Das ist Torbjørn Risaker und The Black Tornado.

Im Benthaus heute Abend wird Jindo 109 übernehmen. Was auch immer das ist. Ich entnehme den Text, dass es um Deutschrap geht und maximale Abfahrt. Yo. Wenn der Beat droppt, gibt es kein Halten mehr, steht hier. Also, das ist... Ich gehe mal davon aus, es ist Deutschrap und so eine, weiß nicht, vielleicht so eine Battle-Geschichte. Geht doch mal hin. Ein brutaler Mix aus den Killer-Tracks aller Alben von Jindo. Wow. Im Casablanca heute Abend, und da sind wir schon in Jena, ist Jugendparty im Casa. Und diesmal mit einer brandneuen Crew. Jawohl. Shamezy und Greco sind da heute Abend. Und live wird sein Navy und Matze. Im Café Wagner wird heute Undercut Blonde Divas Dance sein. Maka macht den Weg frei, das ist Divas Dance. Okay, da geht's wohl eher so von Frauen für Frauen um Frauen. Sehr gut. Viel Spaß im Café Wagner. Ich komme nach Weimar. In Weimar ist heute Abend Duo Reflexion K mit dem Ensemble MIET Plus, Miet Plus. Und das ist so experimentelle Klangkunst, Komposition und Improvisation treten in direkten Dialog. Okay, Palavra Barber. Es wird experimentell im Mon Ami heute Abend. Viel Spaß. Im Kasseturm ist Kassenschlager. Das heißt, ja, Schlagerparty im Kasseturm. Im Künstlergarten ist Kantoi und Amikoi. Da habe ich nicht so wirklich was rausgekriegt. Da hätte man in den Infotext vielleicht ein bisschen länger machen können. Es sind eine Viermann-Band und die machen Lieder um die 3 Minuten. Genau das steht so dort. Wow. Natürlich auch hintergründiges Zeug im Künstlergarten. In der Sendehalle heute Abend ist das, sind 45 Jahre Ensemble für innovative Musik, intuitive Musik. Und da ist das Jubiläumskonzert heute Abend, Klänge des Ausblicks in der Sendehalle heute Abend. So, und schwuppdiwupp sind wir schon beim Samstag und ich bin schon wieder beim From Hell. Die ziehen dieses Wochenende richtig durch. Venom Inc. und Torture Squad spielen. Das ist Death Metal der alten Schule und Venom Inc. ist natürlich ein Teil der Band Venom, Trash-Legende. Und das ist meiner Ansicht nach, so haben es mir Fachleute beschrieben, der Gitarrist, der sich mit dem Sänger verstritten hat. Und jetzt geht er mit Venom Inc. auf Tour. Also, das ist morgen Abend im From Hell. Und so hören es sich an.

Berlin Zentral, morgen Abend, 80er Open Air Party bei schlechtem Wetter, wird es indoor stattfinden, also nichts wie hin, wer die 80er Jahre abfeiern möchte. Im Kalif Storch ist Clubnacht Nummer 128, Community Rave, mit einem Haufen DJs und ja, es wird geraved im Kalif Storch. Dieses Wochenende wirklich eher so Party-Alarm. Im F-Haus ist auch 35 Jahre Tanzhaus. Tanzen verbindet, ja, und da wird es schon ab Nachmittag ein Showprogramm geben. Und da geht es um Ballett, Flamenco, Kindertanz, Breakdance, alles, was irgendwie mit Tanzen zu tun hat. Ich gehe mal.

davon aus, dass sich das Tanzhaus stellt sich vor. So ist es nämlich. Genau, 35 Jahre Tanzhaus, jetzt macht es auch Sinn. Im F-Haus, morgen Abend. Ich komme zum Travo und da ist Sylvian Darifourkas mit seiner Platte oder seinem neuen Album Hypnomatic. Ja, und da wird er noch Camilla Nebbia und Giancarlo Almeida dabei haben. Saxophon, Bass und Sylvian ist Schlagzeuger. Und das wird auch so Improvisationskram sein. Bisschen jazzig, bisschen experimentell, wie gesagt. Ist schwer zu beschreiben. Ich würde es einfach mal spielen und dann habt ihr eine Vorstellung von dem, was im Travo morgen Abend sein wird. Ich finde es ziemlich spannend. Ist so ein bisschen Free Jazz. Hört mal rein, so hört er sich an. Sylvian Darifourkas.

Im Künstlergarten morgen wird Miriam Spranger sein. Das ist eine Singer-Songwriterin aus Chemnitz. Die spielt da und auch von der habe ich mal ein Hörbeispiel. So hört die sich an. Die singt, macht eine Loopstation und so weiter. Ja, cool. Morgen Abend Miriam Spranger im Künstlergarten.

im Mon Ami, das ich glaube am Wochenende so ein bisschen experimentelles Musizieren im Mon Ami, weil am Samstag wird erst der Preisträger*innenkonzert der akusmatischen Kompositionen vorgestellt und später oder davor, ich weiß nicht genau, auf jeden Fall und parallel werden die Preisträger des Orchester-Kompositionen-Wettbewerbs gespielt. Also, im Mon Ami ist Hochkultur. Viel Spaß bei den Preisträgern, die da was gewonnen haben. Im Kasseturm ist Schaumparty, die legendäre Party zum Sommeranfang mit Schaum und Partymusik. An den Decks sind Matthew Black und Tegel T. So, und schwuppdiwupp sind wir schon beim Sonntag. Auch da fange ich wieder beim From Hell an. Wie gesagt, die ziehen durch. Und da wird Afski mit Jod Ira sein. Auch das ist so, ist in jedem Fall Metal. Aber auch sehr, sehr sphärisch. Black Metal ist es in jedem Fall. Aber auch sehr sphärisch. Lange Titel. Afski. Im Kalif Storch wird Day Rave und Traumraum sein. Also ab 14 Uhr kann man in den Kalif Storch gehen, kann dort raven bis zum Sonnenuntergang. Wie schön. In der Sendehalle wird die Hochschule für Musik Franz Liszt Weimar die Prüfungskonzerte abhalten. Ich gehe mal davon aus, dass es öffentlich ist und da kann jeder mit hingehen. Also, wer da mal gucken will, wer so demnächst am Start ist, viel Spaß in der Sendehalle. So, und jetzt gucke ich schon mal auf die kommende Woche. Und zwar in Leipzig auf der Parkbühne wird The Streets auftreten. A Grand Don't Come For Free. Na, so ganz for free wird es nicht sein. Aber The Streets auf der Parkbühne Clara Zetkin Park in Leipzig am 15. Das ist der Montag. Genau, also am Montag The Streets in Leipzig, cool. Und am Donnerstag im Travo Kasdura aus Toronto. Ja, und die verbinden traditionelle arabische Musik mit Soul, Funk, Psychedelica, Jazz und so weiter. Ja, eine Sache, die wir ja auch gerne hier im Radio machen. Und zwar, das ist die syrische Sängerin Len Hamo und der libanesische Multi-Instrumentalist John Abu Zakara. Ja, und die werden am Donnerstag im Travo aufschlagen. Wie schön. Und die spiele ich jetzt noch ein bisschen. Das waren die Wochenendtipps für das Wochenende. Ich übernehme da keine Gewähr für, ob das ist oder nicht. Und vollständig ist mit Sicherheit auch nicht. Also, viel Spaß. Und wir hören noch ein bisschen Katsdura.